0: Die Tiefstwerte 10 bis 0 Grad. Tagsüber im Osten und Südosten weitgehend trocken und länger freundlich, sonst wechselhaftes Wetter mit dichten Wolken, schauerartigem Regen und örtlich kurzen Gewittern, dazu maximal 11 bis 21 Grad. Die Zeit 2.03 Uhr.
1: Und da gucken wir auf die Straßen. Gibt drei Meldungen. Eine kommt von der A40 Essen Richtung Duisburg. Die ist zwischen Kreuz Kaiserberg und Kreuz Duisburg wegen Brückenarbeiten bis Dienstag früh gesperrt. Die A61 Mönchengladbach Richtung Venlo ist zwischen Kreuz Mönchengladbach und Mackenstein in beiden Richtungen bis 5 gesperrt. Und die A67 Darmstadt Richtung Mannheim, die ist zwischen Lorsch und Viernheimer Dreieck wegen Bauarbeiten auch bis 5 gesperrt. Da gibt es eine Umleitungsempfehlung und die führt euch ab dem Darmstädter Kreuz über die parallel verlaufende A5. Darauf geht, gute Fahrt.
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1: Na, pennt ihr schon oder feiert ihr noch? So wie die ganzen Schalke-Fans, die haben ja bis zuletzt oder bis vorhin oder auch wahrscheinlich bis gerade noch, feiern die den Aufstieg von Schalke. Und ich sag's euch, Leute, da geht's rund. Falls ihr vielleicht auch gerade da seid, dann meldet euch doch mal rein unter der 0221 567 89 3x die 1. Oder wenn ihr irgendeinen anderen Aufstieg, Elversberg ist ja auch aus dem Saarland, ne, gestern aufgestiegen. Meldet euch rein. 0221 567 89 3x die 1. Und solange können wir alle hier ein bisschen mal mitfeiern. Kommt, wollen wir nicht so sein. Alle mal einmal jetzt Schalke sein.
3: Extra Urlaub genommen. Ja, scheiße. Ich hab heute Urlaub genommen. Zweite Liga! Nie mehr!

favorite Song von Sido. Ich habe den auch schon ein paar Mal live gesehen und wenn er den Song rauspackt auf der Bühne, kann ich euch sagen, falls ihr es noch nicht selber schon mal live erlebt habt, da geht's richtig ab im Publikum. Einfach, ja, was soll ich sagen? Banger, ne? Sido im Kopf. Sido im Kopf, auch geil. Bilder im Kopf von Sido. Jetzt habt ihr auf jeden Fall das Bild im Kopf, wenn ihr den Song das nächste Mal hört, dass ich hier gesagt habe, Sido im Kopf. Okay, hör dich auf zu reden.

0: Auch Tricks, die in Deutschland bislang nicht verboten sind.
1: In einem offenen Brief an die Bundesregierung haben sich jetzt Künstlerinnen wie Nina Chuba, Ann Mai Kantereit, Ikimel, Kraftklub auf konkrete Forderungen einigen können.
2: Eine Deckelung dieser Preisaufschläge. Eine weitere Forderung ist, dass nicht einfach Bots das Internet durchkämmen können und Tickets für einen kaufen, die man dann mit Gewinnabsicht weiterverkauft. Da werden Fans einfach über den Tisch gezogen, das möchten wir nicht.
3: Die Bundesregierung hat im Koalitionsvertrag angekündigt, den Ticket-Zweitmarkt stärker zu regulieren. Einen Gesetzentwurf gibt es aber noch nicht.
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0: So, es ist 14:30. Wir gucken auf die Straßen. Geht los mit der A40 Essen Richtung Duisburg. Die ist zwischen Kreuz Kaiserberg und Kreuz Duisburg wegen Brückenarbeiten bis Dienstagmorgen gesperrt. Die A61 Mönchengladbach Richtung Venlo. Die ist zwischen Kreuz Mönchengladbach und Mackenstein in beiden Richtungen bis Montag um 5 gesperrt. Und die A67 Darmstadt Richtung Mannheim. Die ist zwischen Lorsch und Viernheimer Dreieck wegen Bauarbeiten auch bis 5 gesperrt. Die Umleitungsempfehlung führt euch da ab dem Darmstädter Kreuz über die parallel verlaufende A5. Gute Fahrt!
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0: Und von hier aus gehen Grüße raus an Heiko, der meldet sich von der Einsatzstelle. Was auch immer das bedeutet, kannst du ja nochmal gerne ein bisschen ausführen, Heiko. Und ihr könnt euch ansonsten auch gerne reinmelden unter der 0221567893 dreimal die 1. Was geht bei euch? Seid ihr noch im Sonntagsblues oder schon im Montagsblues? Oder seid ihr vielleicht sogar top motiviert für die neue Woche? Meldet euch rein 0221567893 dreimal die 1. Ich bin Laura Dahm und das

0: Willkommen spielen. Ich finde, das hat irgendwie schon so ein bisschen was Gruseliges, zumindest wenn so ein Thriller heißt, und zwar von Bestsellerautorin Linwood Barclay. Die hat ein neues Buch raus, heißt eben halt Komm spielen. Und das hat unsere Bücherfrau Gesa Wegeng mitgebracht. Und da geht's wohl um eine Mutter, Annie, die zieht mit ihrem jungen Sohn Charlie in so ein beschauliches Örtchen. Und man muss allerdings jetzt sagen, so beschaulich ist es gar nicht, ne? Sagt auf jeden Fall Gesa. Gesa, worum geht's denn da überhaupt?
1: Also es geht los, dass Charlie im Garten einen Geräteschuppen entdeckt, der ihn irgendwie anzieht. Er will da unbedingt rein und schafft es dann auch, weil ihm jemand im Traum erzählt, das ist angeblich sein toter Vater, wo sich dieser Schlüssel fürs Schloss befindet. Und dann macht er diese Tür da auf und dann findet er da so einen alten Kasten und da ist eine Modelleisenbahn drin.
0: Okay, es klingt auf jeden Fall schon gruselig, aber ich dachte tatsächlich, der findet jetzt eine Leiche oder so.
1: Ja, habe ich auch gedacht, aber mit dieser Eisenbahn da, da stimmt irgendwas nicht. Wenn Charlie den Zug in den Händen hält, kribbeln seine Finger und er ist bald komplett besessen von diesem Ding, will nur noch damit spielen, verfällt dabei fast in so eine Art Trance. Ja, und richtig spooky wird's dann, wenn man schnallt, dass diese Eisenbahn irgendwie auf seine Gefühle reagiert.
0: Okay, ich muss jetzt nicht verstehen, wie das funktioniert, oder?
1: Es klingt ein bisschen strange, aber man muss da nicht mit Verstand ran, ne? Also das ist jetzt ja auch kein True Crime, sondern ein Horror-Mystery-Thriller, aber wirklich einer von den Guten. Also diese unheimliche, beängstigende Stimmung, die kickt hier richtig. Erst spürst du die nur so ganz leicht, aber dann wird's immer fieser. Annie, also die Mutter, fängt plötzlich an, so Bilder von einem Menschen zu malen, der ein bisschen aussieht wie ein Hund, aber zugleich auch wie eine Ratte.
0: Gott.
1: Es passieren Unfälle und immer wieder hört man das Pfeifen einer Lokomotive, obwohl nirgendwo ein Zug fährt. Also wirklich Gänsehaut.
0: Ja, ohne Scheiß. Ich wollte gerade sagen, ich habe Gänsehaut. Wirklich, ich habe ganzen Körper. Also, komm spielen. Ist ein neuer Thriller von Bestseller-Autorin Linwood Barclay. Nichts für schwache Nerven. Sagt auf jeden Fall Bücherfrau Gesa Wegeng.

0: Ich muss ja sagen, ich bin ein Riesenfreund von Campen. Ich liebe Campen. Falls es euch noch nicht so geht, dann vielleicht ja jetzt, wenn ihr hört, was wir bei Einmal Camping, Immer Camping auf Vox gesehen haben.
1: Campingurlaub, ein XXL-Vergnügen für die ganze Familie.
2: Ich glaube, es sieht eng aus.
3: Quatsch. Das passt doch perfekt. Achtung, Lara, geh mal ein bisschen weg.
2: Kannst du ja auch die Klappe auflassen und den Schwanz raushängen.
3: Guck mal,
2: lassen.
3: Aber wenn wir hier den Kopf teilen... Scheiße, es passt nicht, Schatz.
2: Und wenn du erst den Schwanz reinsteckst, geh mal... Entschuldigung, oh Gott.
3: Schatz, ja. Heute nicht
2: nein,
3: mehr, hey.
2: Nein.
3: So, oh habe ich den Schwanz jetzt reingesteckt
2: nein.
3: Und...
2: Hol mal den Kopf raus.
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1: Um 3 Uhr mit Christine Beit. Der Expertenrat für Klimafragen stellt heute seinen Prüfbericht zu den deutschen Treibhausgasemissionen im vergangenen Jahr vor. Es geht darum, ob die Bundesregierung alles dafür getan hat, die selbst gesteckten Klimaziele einzuhalten. Dafür hat das unabhängige Gremium Daten des Umweltbundesamtes analysiert. Aus dem ARD-Hauptstadtstudio Felix Tenbaum.
2: Diese Daten zeigen unter anderem, welcher Bereich wie viel Treibhausgas ausgestoßen hat und ob die Bereiche den gesetzlichen Rahmen dafür eingehalten haben. Das Ergebnis des letzten Berichts: Deutschland hatte 2024 seine Klimaziele eingehalten und teilweise sogar übererfüllt. Grund dafür war unter anderem die schwächelnde Wirtschaft infolge des Ukraine-Krieges. Der Expertenrat will heute auch verkünden, ob die mittel- und langfristigen Klimaziele der Bundesregierung realistisch sind. Immer wieder hat der Rat darauf hingewiesen, dass es mit dem aktuellen Kurs in der Klimapolitik spätestens in den 2030er Jahren schwer wird, die Ziele einzuhalten.
1: Bundesfinanzminister Klingbeil sieht die Weltwirtschaft wegen des Iran-Kriegs in Gefahr. Dieser Krieg schade der wirtschaftlichen Entwicklung massiv, sagte Klingbeil vor einem Treffen der Finanzminister der G7-Staaten heute in Paris. Es müsse alles getan werden, um den Konflikt dauerhaft zu beenden und freie Seewege zu gewährleisten. Tierrechtler fordern von der Bundesregierung strengere Haltungsregeln für gefährliche Wildtiere. Hintergrund ist ein Vorfall mit einem Tiger, der bei Leipzig gestern aus einer privaten Anlage entlaufen war und einen Mann schwer verletzte. Die Polizei erschoss das Tier. Der Vorfall zeige, dass die Haltung gefährlicher Wildtiere in Privathand oder in mobilen Betrieben nicht ausreichend sicher sei, hieß es von der Tierrechtsorganisation PETA. Fußball-Bundesligist Eintracht Frankfurt hat Trainer Albert Riera nach nur 3,5 Monaten entlassen. Das hat der Verein am Abend bekannt gegeben. Aus der Sportredaktion Carsten Schellhorn.
3: Zu groß waren die Irritationen über den Spanier, der sich sowohl intern im Mannschaftskreis als auch in der Öffentlichkeit mehr als einmal wie der Elefant im Porzellanladen bewegte. Da zudem der sportliche Erfolg komplett ausblieb, zog die Eintracht jetzt die Notbremse. Man wolle in der kommenden Saison einen anderen Weg einschlagen, so Sportvorstand Markus Krösche. Nun wird die Suche nach einem Nachfolger intensiviert. Favorit ist Ex-Eintracht-Trainer Adi Hütter.
1: Das Wetter für Deutschland. In der Nacht im Osten meist gering bewölkt, örtlich Nebel. Im Westen bewölkt und zeitweise Regen. Die Tiefstwerte 10 bis 0 Grad. Tagsüber im Osten und Südosten weitgehend trocken und länger freundlich, sonst wechselhaftes Wetter mit dichten Wolken, schauerartigem Regen und örtlich kurzen Gewittern. In Schauernähe und an der Ostsee böig auffrischender Wind, dazu maximal 11 bis 21 Grad. Und die Zeit, es ist 3.03 Uhr.
4: Und da gucken wir auf die Straßen. Geht los auf der A5 Karlsruhe Richtung Basel. Die ist zwischen Offenburg und Lahr nach einem Unfall gesperrt. Die A40 Essen Richtung Duisburg. Die ist zwischen Kreuz Kaiserberg und Kreuz Duisburg wegen Brückenarbeiten bis Dienstagmorgen gesperrt. Die A61 Mönchengladbach Richtung Venlo ist zwischen Kreuz Mönchengladbach und Markenstein in beiden Richtungen bis Montag um 5 gesperrt. Und die A67 Darmstadt Richtung Mannheim ist zwischen Lorsch und Viernheimer Dreieck wegen Bauarbeiten auch bis 5 gesperrt. Da gibt es eine Umleitungsempfehlung und die führt euch ab dem Darmstädter Kreuz über die parallel verlaufende A5 Jüdefahrt.
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4: Laura Dahm ist hier für euch am Start und gleich müssen wir über die deutsche Sängerin Loi sprechen. Die hat nämlich ihre komplette Tour abgesagt und der Grund ist ziemlich krass und sie redet vor allem, was einfach noch krasser ist, sehr offen und ehrlich darüber. Was ist echt ungewöhnlich. Klären wir hier in der jungen Nacht nach 3 Songs. Anfang macht Benson Boone.

0: Also ich muss sagen, ich weiß nicht, ob ich schon mal erlebt habe, dass ein Künstler oder eine Künstlerin so ehrlich ist wie die deutsche Sängerin Loi.
1: Ich muss euch sagen, dass die geplante Left in Your Love Tour 2026 nicht stattfinden kann. Wir haben für die geplanten Venues zu wenig Tickets verkauft.
0: Ja, das ist echt krass. Also sie musste ihre komplette Tour absagen, weil eben zu wenig Leute kommen wollten, hat sie diese Woche bekannt gegeben. Und ey, also das erstmal das zu akzeptieren, ne, dass du dich da so ein bisschen verkalkuliert hast, das ist ja schon hart. Dann kommt da natürlich noch die finanzielle Komponente dazu. Dann noch das so ehrlich nach außen hin zu kommunizieren, wie gesagt, finde ich auch echt heftig. Und plus noch natürlich kommt da noch dazu, dass ihr einfach das wegfällt, worauf sie sich seit Wochen oder wahrscheinlich Monaten gefreut hat.
1: Jeder, der mich kennt, weiß, dass für mich Live-Spielen einfach alles ist.
0: Ja, vor allem kleinere Artists, ne, die haben es halt einfach nicht so leicht, weil da einfach ein Haufen Produktionskosten auf sie zukommen, wenn sie auf Tour gehen. Die Ticketpreise, die können sie auch nicht wirklich günstiger machen, aber viele Fans können sich das dann auch wiederum nicht leisten oder wollen es sich auch nicht leisten und das hat dann natürlich auch Auswirkungen, ne? Aber nicht nur auf kleine Künstler, man muss echt sagen, sogar große Bands wie die Pussycat Dolls oder auch Meghan Trainor und Demi Lovato, die mussten auch gerade einige Konzerte absagen, wobei die halt teilweise nicht so ehrlich sind, ne? Also man weiß natürlich nicht, was sind jetzt wirklich die Gründe, aber die meisten sprechen dann irgendwie von so produktionstechnischen oder privaten Gründen. Aber Loi, wie gesagt, ne, die verschönt einfach nichts und die sagt, wie es ist. Kacke.
2: Ich glaube, die Tourabsage hat mir mehr zu schaffen gemacht, als ich dachte und als ich wollte.
0: Ja, also von daher kann ich ihr echt einfach nur wünschen, dass sie nicht aufgibt und dass sie nochmal eine neue Tour plant, vielleicht da ein bisschen anders kalkuliert und hoffentlich, da drücke ich wirklich die Daumen, dann mehr Tickets.

Mendes, ja, das fragen sich wahrscheinlich auch viele, die gerade aufstehen müssen oder wo gleich der Wecker geht, wenn er dann geht. Why, warum muss ich wieder so früh aufstehen? Aber tja, Leute, es ist wie es ist Montagmorgen. Heißt, Weekend ist leider over, die neue Woche geht wieder los. Aber ey, seid tapfer, wenn man einmal wach ist, ich sag's euch, dann geht das einigermaßen. Mir ging es vor der Schicht vorhin auch so. Ich bin eingepennt und dachte mir, why? Aber mittlerweile bin ich wach um 3:21 Uhr und ihr hoffentlich gleich auch.

0: Es ist 3:30. Wir gucken auf die Straßen, starten auf der A40 Essen Richtung Duisburg. Die ist zwischen Kreuz Kaiserberg und Kreuz Duisburg wegen Brückenarbeiten bis Dienstagmorgen gesperrt. Die A61 Mönchengladbach Richtung Venlo ist zwischen Kreuz Mönchengladbach und Markenstein in beiden Richtungen bis Montag um 5 gesperrt. Und die A67 Darmstadt Richtung Mannheim ist zwischen Lorsch und Viernheimer Dreieck wegen Bauarbeiten auch bis 5 gesperrt. Da gibt es eine Umleitungsempfehlung und die führt euch ab dem Darmstädter Kreuz über die parallel verlaufende A5. Gute Fahrt!
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0: Tja, und hier gibt es jetzt gleich um 20:40 ein bisschen Bildungsunterricht. Die südkoreanische Boygroup BTS. Die macht nämlich schlau. Und wenn ihr wissen wollt, wie geht das, bleibt auf jeden Fall dran. Klären wir hier nach 2 Songs. Und den Anfang macht Taylor Swift mit Opalite. Und die kommt in dem Zusammenhang auch vor. Also die macht irgendwie auch schlau. Müssen wir gleich checken. Aha.

Wir machen jetzt mal ein bisschen hier auf Schule. Wenn ihr was lernen wollt, dann müsst ihr jetzt mal aufdrehen, weil diese Jungs hier, die machen uns schlau. Ja, BTS sind das und der Leadsänger Jungkook, der hat jetzt Geschichte geschrieben. Der ist nämlich der erste K-Pop-Star, der in eine amerikanische Lehrbuchreihe für Grundschulkinder aufgenommen wurde. Ja, Brain Candy Books heißt diese Reihe und die soll jungen Leserinnen und Lesern bekannte Persönlichkeiten vorstellen. Da sind auch so Leute wie Taylor Swift, Billie Eilish oder Cristiano Ronaldo drin in der diesjährigen Ausgabe. Und man muss aber sagen, bei BTS ist das nicht nur Jungkook, der sich engagiert, was Bildung angeht. Suga, der hat zum Beispiel auch gerade erst selbst ein Lehrbuch geschrieben. Da geht es um Autismustherapie mithilfe von Musik, heißt The Mind Program. Und bei ihm muss man jetzt echt sagen, das Thema, das liegt ihm total am Herzen. Der hat nämlich letztes Jahr auch schon über 3,1 Millionen Euro gespendet für ein Behandlungszentrum, wo Kinder und Jugendliche mit Autismus-Spektrumstörungen Hilfe bekommen sollen. Deswegen kann man jetzt sagen, ne, das ist bestimmt auch kein Zufall, dass Schulen und Unis und Sprachschulen weltweit seit einigen Jahren so einen heftigen Anstieg von Schülerinnen und Schülern feststellen, die übrigens auch Koreanisch lernen wollen. So, und wenn ihr lernen wollt, wie oft man in 2 Minuten 33 das Wort Swim singen kann, dann müsst ihr jetzt hier nochmal aufdrehen. Hier sind nämlich BTS mit Swim. Swim.

So wie sehr liebt ihr euch selbst? Beziehungsweise liebt ihr euch überhaupt selbst? Da sprechen wir jetzt drüber, weil Selbstliebe ist wirklich so, muss man einfach sagen, der Dreh- und Angelpunkt von allem. Also von unserem Wohlbefinden, von allem, was mit mentaler Gesundheit zu tun hat. Und das lerne ich immer wieder, weil ich beschäftige mich sehr viel mit mentaler Gesundheit und Persönlichkeitsentwicklung. Also ich mache zum Beispiel, habe jahrelang eine Therapie gemacht, ich mache ganz viele so Online-Coachings und da habe ich gerade tatsächlich so eine Session, wo es aktuell eben um das Thema Selbstliebe geht. Und deswegen dachte ich mir, ich nehme das jetzt hier mit in die junge Nacht, weil da mache ich ja immer Good Vibes to Go, also erzählt euch von meinen Erkenntnissen und Learnings, die mir weiterhelfen und hoffe, dass die euch auch weiterhelfen. Und deswegen dachte ich mir, wir machen heute jetzt einfach mal so eine ganz einfache Übung zum Thema Selbstliebe, also um unsere Selbstliebe zu stärken. Ist wirklich easy, könnt ihr alle mitmachen, egal ob ihr gerade Auto fahrt oder noch irgendwie halb verpennt im Bett liegt. Überlegt euch jetzt mal so mindestens drei Sachen, die ihr an euch total toll findet. Das kann echt alles Mögliche sein. Das kann sein, dass ihr immer wieder gesagt bekommt, dass ihr total sympathisch seid, dass ihr gut zuhören könnt, keine Ahnung, dass ihr lebensfroh seid, abenteuerlustig, was weiß ich. Das kann auch irgendwas sein, was ihr erreicht habt, worauf ihr stolz seid. Also ich wette, je mehr ihr drüber nachdenkt, umso mehr fällt euch auch ein. Und alleine das euch vor Augen zu führen und wirklich euch das nochmal so anzugucken und das wirklich auch dann zu fühlen, ich wette, das hilft euch, dass ihr euch ein bisschen mehr liebt. Im Endeffekt vielleicht sogar auch sehr viel mehr. Und passend dazu gibt es jetzt hier Sia und die singt Gib mir Lauf. Also, gib euch Liebe.

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1: Um 4 Uhr mit Christine Beit. Bayerns Ministerpräsident Söder hält es für, so wörtlich, zwingend notwendig, dass die Bundesregierung bis zum Sommer entscheidende Reformen auf den Weg bringt. In der ARD-Sendung Karin Mioska sagte Söder, dabei sollten die Bereiche Steuern, Arbeit, Rente und Bürokratieabbau gemeinsam bearbeitet werden.
2: Ich glaube, dass es am Ende in einem Paket stattfinden muss, weil es dann erstens mal objektiv notwendig ist, weil wir einfach Zeit- und Reformdruck haben. Zweitens haben wir es subjektiv notwendig, weil auch die Bevölkerung, die Menschen, aber auch die Wirtschaft erwartet jetzt endlich einen tatsächlichen Ruck und einen Satz nach vorne. Und ich glaube auch, dass es am Ende in der Abzugehen.
1: Bundesinnenminister Dobrindt will beim Bevölkerungsschutz in Deutschland massiv aufrüsten. Der CSU-Politiker sagte der Bild, militärische und zivile Verteidigung würden stärker vernetzt. Demnach steht in einem Kabinettsentwurf, dass 10 Milliarden Euro in zusätzliche Ausrüstung, Gebäude sowie Personal und Technik gesteckt würden, etwa beim Technischen Hilfswerk. Der Expertenrat für Klimafragen stellt heute seinen Prüfbericht zu den deutschen Treibhausgasemissionen im vergangenen Jahr vor. Es geht darum, ob die Bundesregierung alles dafür getan hat, die selbst gesteckten Klimaziele einzuhalten. Dafür hat das unabhängige Gremium Daten des Umweltbundesamtes analysiert. Aus Berlin Felix Tenbaum.
3: Diese Daten zeigen unter anderem, welcher Bereich wie viel Treibhausgas ausgestoßen hat und ob die Bereiche den gesetzlichen Rahmen dafür eingehalten haben. Das Ergebnis des letzten Berichts: Deutschland hatte 2024 seine Klimaziele eingehalten und teilweise sogar übererfüllt. Grund dafür war unter anderem die schwächelnde Wirtschaft infolge des Ukraine-Krieges. Der Expertenrat will heute auch verkünden, ob die mittel- und langfristigen Klimaziele der Bundesregierung realistisch sind. Immer wieder hat der Rat darauf hingewiesen, dass es mit dem aktuellen Kurs in der Klimapolitik spätestens in den 2030er Jahren schwer wird, die Ziele einzuhalten.
1: Bei einer Flugshow im US-Bundesstaat Idaho sind zwei Kampfflugzeuge in der Luft zusammengestoßen und abgestürzt. Medien berichten, alle 4 Besatzungsmitglieder hätten sich per Schleudersitz retten können. Die Flugshow sei abgebrochen worden. Die deutschen Eishockeymänner haben auch ihr zweites WM-Gruppenspiel verloren. In Zürich unterlag das DEB-Team am Abend Lettland mit 0:2. Das Wetter für Deutschland. Die Tiefstwerte liegen am Morgen bei 10 bis 0 Grad. Tagsüber im Osten und Südosten weitgehend trocken und länger freundlich, sonst wechselhaftes Wetter mit dichten Wolken, schauerartigem Regen und örtlich kurzen Gewittern. Dazu maximal 11 bis 21 Grad. Die Zeit 4.03 Uhr.
4: Und da gucken wir auf die Straßen. Geht los auf der A5 Karlsruhe Richtung Basel. Zwischen Offenburg und Lahr gibt es 3 Kilometer Stau. Dann die A40 Essen Richtung Duisburg. Die ist zwischen Kreuz Kaiserberg und Kreuz Duisburg wegen Brückenarbeiten bis Dienstagmorgen gesperrt. Die A61 Mönchengladbach Richtung Venlo ist zwischen Kreuz Mönchengladbach und Markenstein in beiden Richtungen bis 5 noch gesperrt. Und die A67 Darmstadt Richtung Mannheim. Die ist zwischen Lorsch und Viernheimer Dreieck wegen Bauarbeiten auch bis 5 gesperrt. Da gibt es eine Umleitungsempfehlung. Und die führt euch ab dem Darmstädter Kreuz über die parallel verlaufende A5. Gute Fahrt!
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4: So, ich habe euch ja vorhin hier den Song Swim von BTS gespielt und gesagt, ihr könnt ja mal mitzählen, wie oft die Jungs es schaffen, in 2 Minuten 35 das Wort Swim zu singen. Jetzt meldet sich hier gerade Hörer Ricardo rein und er schreibt, er hat mitgezählt und die singen das tatsächlich 32 Mal.

Ich muss jetzt sagen, ich habe nicht mitgezählt, aber wir glauben dem Ricardo das einfach mal, ne? Ja. Ich bin Laura Dahm, jetzt kommt Nico Santos mit Topic und Body. Ich glaube, da gibt es nicht ganz so viel zu zählen, wie oft sie das Wort Body singen. Aber hey, könnt ihr mal mitmachen.

0: Lovers on the Sun, David Guetta in der Jungnacht. Und jetzt habe ich hier eine Hamburger Songwriterin für euch. Da müssen wir allerdings erstmal klären, wie sie denn jetzt überhaupt heißt bzw. ausgesprochen wird. Und sie hat uns besucht und hat uns das selber erklärt. Also sie heißt...
1: Mein richtiger Name ist Tiffany Aris.
0: Okay, aber weil sie gerade so international unterwegs ist und auf Englisch singt, ist ihr Künstlername...
1: Jetzt aber ist es Aris jetzt. Tiffany Aris.
0: Okay, haben wir es geklärt. Tiffany Aris. Und die geht gerade richtig steil mit ihrem Song Vertigo. Und den Erfolg von diesem Song, den hat sie manifestiert. Aber jetzt nicht nur gedanklich. Nee, die hat den Manifestationswunsch, sag ich jetzt mal, auch als Halskette. Und zwar in so einem Röhrchen.
1: Das kommt aus Sri Lanka, das hat mir meine Mom mitgebracht. Und da kann man sowas reinmachen. Und das muss so gesegnet werden von so einem Mönch und sowas.
0: Okay. Ja, hat sie nicht gemacht. Hat sie nicht segnen lassen von dem Mönch. Hat aber trotzdem geklappt. Sie ist auf jeden Fall ultra erfolgreich.
1: Da habe ich auf ein kleines Zettelchen draufgeschrieben, Vertigo Top 10. Und jetzt wirklich innerhalb von 2 Monaten ist es passiert.
0: Ja, es ist nämlich nicht nur Top 10, es ist Top 8, also beziehungsweise Platz 8, Vertigo. Und den gibt es jetzt hier für euch in der Jungnacht, Tiffany Aris.

0: Montagmorgen, 4:20 Uhr, schon Haare gewaschen oder triefen die so richtig vor Fett, so wie die Haare von Melissa aus Solingen? Falls es euch genauso geht wie ihr, kein Problem, wer mir unseren Freund und Helfer Felix Lobrecht erklärt das Ganze.
1: Ich habe ein Problem mit meinen Haaren.
2: Okay.
1: Ich glaube, ich kann hier für viele sprechen, es geht darum, ich denke...
2: Voll gemein.
1: Nee, aber...
2: Ey, meinst du ja immer scheiß Haare, deswegen...
1: Nein, ihr habt alle tolle Haare, aber ich habe einfach das Gefühl, dass sie jeden Tag fettig sind.
2: Fettig?
1: So, und ich wasche meine Haare einfach viel zu oft. Ich weiß, es ist gar nicht so gesund.
2: Mhm.
1: Und meine Mitmenschen, das ist ja das Problem, die können mein Problem nicht nachvollziehen.
2: Mhm.
1: Und ich kann deren Reaktion nicht verstehen.
2: Okay.
1: Und dadurch...
2: Aber inwiefern werden denn deine Mitmenschen davon überhaupt beeinflusst? Erzählst du es ihnen proaktiv?
1: Ja.
2: Oh, ich mir heute erstmal wieder die Haare waschen.
1: Nee, nicht ganz so. Aber zum Beispiel habe ich was vor mit meinen Freunden und wir verabreden uns für 15 Uhr.
2: Ja.
1: Und 15, 20 Minuten bevor ich eigentlich los muss, gucke ich in den Spiegel und denke mir, oh.
2: Oh, die Haare gehen ja
1: also
2: nicht.
1: Hier irgendwo fängt es wieder an, obwohl nichts ist laut den anderen.
2: Mhm.
1: Ja, und dann mache ich mich noch schnell fertig.
2: Mhm.
1: Aber das dauert ja alles und dann bin ich mal zu spät.
2: Ja klar, das läppert sich. Ich gebe dir jetzt eine Aufgabe und die probierst du einfach mal durchzuziehen. Du darfst dir ab heute bis nächste Woche Mittwoch, darfst du dir insgesamt zweimal die Haare waschen nur.
1: Zweimal
2: nur. Ja, musst du dir selber einteilen und du beobachtest einfach mal dich selber, deine Haare und wie reagiert dein Umfeld. Weil im Optimalfall kommen wir nämlich an einen Punkt, wo du merkst, ey, und das wird der sehr wahrscheinliche Outcome sein, das interessiert irgendwie keine Sau, was ich mit meinen Haaren mache, ehrlicherweise.
1: Ja.
2: Und dann kannst du dir das vielleicht abgewöhnen.

0: Es ist 4:30, wir gucken auf die Straßen, haben 3 Meldungen. Die erste kommt von der A40 Essen Richtung Duisburg. Die ist zwischen Kreuz Kaiserberg und Kreuz Duisburg wegen Brückenarbeiten bis Dienstagmorgen noch gesperrt. Die A61 Mönchengladbach Richtung Venlo ist zwischen Kreuz Mönchengladbach und Mackenstein in beiden Richtungen bis 5 noch gesperrt. Und die A67 Darmstadt Richtung Mannheim ist zwischen Lorsch und Viernheimer Dreieck wegen Bauarbeiten auch bis 5 gesperrt. Da gibt es eine Umleitungsempfehlung und die führt euch ab dem Darmstädter Kreuz über die parallel verlaufende A5. So, gute Fahrt.
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0: Da bin ich, Laura Dahm, und Hörer Dibo hat sich reingemeldet aus Bielefeld und bringt's schlicht und einfach auf den Punkt. Es ist Montagmorgen, heißt, wir müssen wieder zur Arbeit oder zur Schule. Ja, hast du recht. Und um euch den Start in die neue Woche ein bisschen einfacher zu machen, gibt's jetzt hier Mucke zum Aufstehen. Freunde, raus mit euch. Bibi Rexha, Faithless, New Religion in der jungen Nacht um 4:30. Bam.

0: viele deutsche Acts haben die Schnauze voll. Und zwar von zu hohen Ticketpreisen. Ja, so ein Konzertticket, ne, das kann ja echt richtig teuer sein. Teilweise so um die 90 Euro. Und wenn man dann nicht schnell genug ist und die Veranstaltung, das Konzert, das Event, whatever ausverkauft ist, dann bezahlt man am Ende in so einem Wiederverkauf dann schnell mal so das Dreifache. Und genau das soll sich jetzt unbedingt ändern. Das fordern auf jeden Fall ganz viele deutsche Musikerinnen und Musiker, unter anderem Kraftklub. Die haben einen offenen Brief an die Bundesregierung geschrieben. Und Annika Wasenmüller aus dem Jüngenach-Team, wer außer Kraftklub hat da noch alles mitgeschrieben?
1: Also zum Beispiel die Initiative Pro Musik und so Leute wie Nina Chuba, Provinz, Berg, Ikimel, KIZ oder Anmal Kantereit, die alle wollen, dass Fans halt in Zukunft keine Wucherpreise mehr für Tickets bezahlen müssen.
0: Okay, klingt an sich ja gut, aber wobei jetzt wahrscheinlich auch viele denken so, ja, das können die Künstler doch selber klären, also sollen sie doch einfach ihre Konzerte günstiger machen. Aber du sagst jetzt auch, es geht nicht um die Ticketpreise an sich, sondern um den Wiederverkauf, ne?
1: Genau, weil Musikerinnen und Musiker ja momentan eh eigentlich fast nur noch mit Live-Konzerten und Merchandise Geld verdienen. Also die können da kaum sparen, was sie sagen, wie teuer es sein soll. Mhm. Aber halt im Wiederverkauf, da haben sie halt nichts mit zu tun und haben auch nichts von dem Geld. Auch nicht die Produktion oder die Veranstaltungsbranche.
0: Sondern wer?
1: Das sind halt super oft Bot-Betreiber, also die so richtige Softwares dafür haben oder halt einfach Leute, die es sich zu ihrem Job gemacht haben, in Massen Tickets von Konzerten oder Sportveranstaltungen zu kaufen und selbst dann halt gar nicht hingehen wollen, wie du gerade schon gesagt hast, sondern die Tickets einfach übel teuer weiterverkaufen.
0: Und was genau soll jetzt die Bundesregierung dagegen machen?
1: Pro Musik, also die, von denen der offene Brief initiiert wurde, die fordert einen klaren gesetzlichen Rahmen. Also Konzertveranstalterinnen und Veranstalter, die sollen selbst entscheiden dürfen, wo und wie die Tickets weiterverkauft werden. Das wäre schon mal ein wichtiger Schritt. Und dann sollen die Tickets auch zum Beispiel maximal 25% teurer werden dürfen, damit halt eben nicht so viel Geld wieder verlangt wird. Außerdem soll es ein Bot-Verbot geben, also dass nicht jemand eine Software schreibt und alle Tickets einkauft. Und vollständige Transparenzpflicht von Verkäufern wird gefordert, weil es halt auch super oft gefälschte Tickets gibt.
0: Okay, das klingt doch jetzt erstmal fair, oder?
1: Ja, denke ich auch. Und es kann auch funktionieren, das zeigen zum Beispiel unsere Nachbarländer, also Frankreich, Italien oder auch Belgien. Da ist der kommerzielle Weiterverkauf von Tickets nämlich seit Jahrzehnten gesetzlich eingeschränkt.
0: Alright, dann liegt es jetzt also an der Bundesregierung, wie die auf den Brief von den Musikern und Musikerinnen reagiert.

Ey, was sind das bitte für bescheuerte Schlagzeilen aktuell? Erste Schlagzeile: Touristen klettern für Selfies auf toten Timmy. Und zweite Schlagzeile: Polizei warnt vor betrunkenen Rehen. Ich sag's euch, Leute, da ist tierisch was los gerade, aber der Reihe nach. Wir gucken jetzt erstmal nochmal auf Buckel, weil Timmy, der ist ja, wie ihr es wahrscheinlich mitbekommen habt, tatsächlich tot, ist vor einer dänischen Insel gestrandet. Und ich dachte, damit hätte dieses Wahldrama jetzt wirklich mal ein Ende. Aber nee, jetzt gibt es tatsächlich die News und es ist wirklich ernsthaft so. Ich habe Videos gesehen, dass Badegäste da jetzt oder Touristen zu Timmy hinschwimmen und auf den Kadaver klettern, um da Selfies zu machen. Leute, was ist denn nicht in Ordnung mit manchen Menschen? Das ist doch nicht deren Ernst. Oh mein Gott. Und das ist ja an sich schon total bescheuert, ne? Aber auch bescheuert, weil Behörden tatsächlich warnen, sich dem toten Wal zu nähern. Weil Experten sagen, der könnte explodieren und natürlich auch Krankheiten übertragen. Also, Freunde, bitte lasst diesen Timmy in Ruhe, okay? So, dann kommen wir zur nächsten Headline in Frankreich. Da warnt die Polizei tatsächlich im Straßenverkehr gerade vor betrunkenen Rehen. Und das ist kein Scherz, das ist tatsächlich auch wirklich eine ernste Gefahr. Die Tiere, die können nämlich sich ganz unvorhersehbar verhalten und plötzlich auf die Fahrbahn rennen. Deswegen warnt die Polizei da jetzt auch vor. Und man fragt sich aber trotzdem natürlich, warum sind denn diese Rehe eigentlich besoffen? Also haben die in Frankreich auch zu viel Wein sich reingeschüttet? Nee, aber die haben Früchte gefressen, so fermentierte Früchte und Knospen, die auf den Boden gefallen sind. Und durch den Gärungsprozess enthalten die Alkohol. Deswegen sind die Rehe da in Frankreich besoffen. Also, wenn ihr gerade zufälligerweise in Frankreich unterwegs sein solltet, dann fahrt bitte vorsichtig, passt auf vor besoffenen Rehen. Und wenn ihr in Dänemark unterwegs sein solltet, dann passt auf vor dem explodierenden Wal.

um 4.56 Uhr in der Jungen Nacht am Montagmorgen und damit bin ich raus. Ich bin Laura Dahm und wünsche euch einen schönen Tag. Ja, genau. So, bis dann. Ciao.

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0: 6 Uhr hier bei Spurtag Wach an diesem Montag.
1: Schönen guten Morgen.
0: Ey, Bex und Tobi sind am Start. Wollen wir direkt loslegen?
1: Na klar.
0: Gut. In Magdeburg in der Beimstraße in Höhe Fichtestraße gibt es Mündung nach einem Unfall im Kreuzungsbereich. Ansonsten kommt ihr aber gut durch. Staus oder Blitzer haben wir keine. Das heißt, falls ihr noch irgendwas gesehen habt, ruft ihr durch 08021 und fieber die 0 oder schickt gerne WhatsApp rüber. Die Nummer gibt's auf sputnik.de. Dankeschön.
1: Die Temperaturen jetzt gerade noch relativ frisch. 6 Grad haben wir in Halle am Frankeplatz, 6 Grad auch in Magdeburg am Dom, genauso wie in Zeitz am Neumarkt. Hier und da ist es jetzt erstmal locker bewölkt, viel Sonne. Später kommen dann ein paar Quellwolken hinzu. Vereinzelt, also später nachmittags und abends, kann es dann auch mal regnen, vor allen Dingen von Harz und der Altmark her. Örtlich sind auch Gewitter möglich. Die Höchstwerte, ja, die können sich aber sehen lassen, steigt noch ordentlich in die Höhe. 17 bis 22 Grad erreichen wir.
0: So, auf für die neue Woche.
1: Morgen. Ja, ich freue mich schon drauf. Eine ganz besondere Woche.
0: Meinst du jetzt wegen des Sputnik Spring Breaks?
1: Ja!
0: Okay, aber bevor wir hier richtig Sputnik Spring Break Action machen, will ich gleich, dass du mir mal eine Sache so ein bisschen erzählst, und zwar wie der ESC am Wochenende war.
1: Bangaranga, Bangaranga, am Bangarang.
0: Ja. Um ehrlich zu sein, hat sie das schon die letzten 10 Minuten gesungen, seit wir hier sind. Aber ist nicht so schlimm. Wir quatschen nach zwei Songs mal genau drüber.
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0: Bangaranga, Bangaranga, am the Bangarang.
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2: Es tut mir so leid, aber seit dem Eurovision Song Contest am Wochenende kann ich wirklich an nichts anderes mehr denken. Und wenn ihr es gar nicht verfolgt habt, so wie Tobi, nein, so klingt nicht der deutsche Song, sondern der Siegersong.
3: Ach so.
2: Ja, wir, also Deutschland, sind leider wieder im hinteren Feld gelandet. Platz 23 mit insgesamt 12 Punkten. Aber Sarah saß da trotzdem mit einem fetten Grinsen im Gesicht. Und sie hat auch gesagt in Interviews, sie ist einfach dankbar gewesen, Teil des Ganzen zu sein.
3: Ja, den Sieg hat dann ein anderes Land geholt, habe ich mir sagen lassen.
4: The winner of the Eurovision Song Contest 2026 is...
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3: Ein bisschen bei Bexen sehen, die reißt hier gerade die Arme hoch. Das ist unglaublich. Also
2: es war wirklich spannend. Es war wirklich spannend, weil
3: wirklich?
2: Ganz am Ende, ja... stand Israel mit Bulgarien wirklich im so Kopf-an-Kopf-Rennen und man konnte wirklich mitfiebern, wer es denn jetzt macht. Und im Endeffekt wurde es dann Bulgarien. Alle sind ausgerastet. Wirklich, man hat richtig gehört, wie die Halle am Beben war.
3: Aber sie hat sich am Ende trotzdem relativ deutlich durchgesetzt,
2: ja,
3: oder?
2: Ja, das stimmt, das stimmt.
3: Dara heißt die Künstlerin, gewinnt mit 516 Punkten und dem Song, möchtest du nochmal ganz kurz anstimmen?
2: Bangaranga,

0: auch ein Song, der passt ein bisschen zu dir, finde ich.
1: Zu mir?
0: Ja, ja.
1: So. Ja, ich muss sagen.
0: Weil du gerade hier schon so abdänzt, im Sitzen die Arme hochreißt, deswegen weiß ich nicht.
1: Ja, und ich finde, ihr müsst euch auf jeden Fall auch noch die Bühnenperformance reinziehen, weil der Song wirkt auch nochmal anders, wenn man sieht, wie sie eigentlich da wirklich die ganze Bühne in Flammen gesetzt hat mit ihrer Energie. Und ich war wirklich so begeistert, dass selbst ich für sie abgestimmt habe.
0: Finde ich gut. Ja. Das nenne ich Support. Mhm. Ich meine, sie ist ja auch ein bisschen Profi, ne? Sie ist 27 Jahre alt, in Bulgarien längst ein Popstar mit mehreren Nummer 1 Singles und einer riesigen Fanbase. Die Performance war extrem zeitgemäß. Du hast ja schon so gesagt, sehr, weiß ich nicht, so schnell, modern, elektronisch. Dazu diese Bühnenpräsenz und so ein Selbstbewusstsein, was richtig stark war.
1: Ja, also der nächste ESC dann in Bulgarien. Vermutlich dann ja in der Hauptstadt Sofia.
0: Ach, das ist immer im Gewinner.
1: Genau, immer im Gewinner.
0: Ich habe gerade gefragt, ob warum Bex nicht für Deutschland abgestimmt hat. Ich wusste nicht mal, dass man nicht fürs eigene Land abstimmen darf.
1: Nee, sonst hätte ich das gemacht. Sonst hätte Sarah auch Support von mir bekommen. Aber nee, Bulgarien, ESC, vielleicht kannst du ja schon mal eine Woche Urlaub bloggen. Dann kannst du da mal hinfahren und dann alles hautnah erleben.
0: Ey, auf jeden Fall, wie gesagt, herzlichen Glückwunsch an Dara. Natürlich trotzdem auch an Sarah Engels. Cool, dass du mitgemacht hast. Und ich habe natürlich alles stehen und liegen lassen wechseln. Ich habe da wirklich alle Mühlen mahlen lassen, damit wir jetzt für dich Dara mit Bangara spielen.
1: Oh ja, ich freue mich ganz doll.
0: Ich hoffe, du bist ready.
1: Ich freue mich.
0: Ich hoffe, ihr freut euch auch. Bitte schön, ESC-Gewinnerin Dara jetzt.

0: Bangaranga war das von Dara hier bei Sputnik Tag und Wach, der Eurovision Song Contest Winner Song 2026.
1: Der ist ja richtig auch so ein bisschen so in so eine orientalische Richtung gegangen.
0: Komplett,
1: das
0: ja.
1: Mag ich ja ganz toll.
0: Und natürlich fragt sich jetzt jeder, was bedeutet Bangaranga?
1: Ja, weiß ich nicht. Geht's da, ist das so ein rebellischer Song auch ein bisschen, oder? Also geht's da so ums Ausbrechen im Leben so ein bisschen?
0: Ja, also vielleicht ein bisschen, ja, aber Bangaranga, also das hat sie wirklich jeder gefragt, ist eigentlich so die Energie, die jeder in sich selbst trägt, dass alles möglich ist, was ihr euch auch nur vorstellt. Also eigentlich so ein sehr motivierender Song.
1: Schön. Dann machen wir jetzt auch Bangaranga weiter am Morgen quasi.
0: Genau.
1: Und zwar mit ganz viel Lieblingsmucke, gleich Paul Wetz und Juli und jetzt süß mit Turn the Lights Off. Das ist doch ein guter Deal für so einen Montag. Da braucht jeder ein bisschen Bangaranga.

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0: ein fieses Gebiss, zotteliges Fell. Nein, ich spreche hier nicht von Tobi, sondern von einem Monsterwolf aus Japan.
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0: Es klingt so ein bisschen nach Horrorfilm, muss ich zugeben, aber es geht um einen Roboter oder genau gesagt um einen Monster-Roboter-Wolf, der in Japan gerade richtig gefragt ist.
2: Der Hintergrund ist, dass sich dort immer mehr Bären in Wohngebieten blicken lassen. Die Zahl der Sichtungen ist auf über 50.000 hochgeschossen, das ist schon viel. Also wir kennen uns jetzt natürlich hier mit Bären nicht so aus, aber ich glaube, das ist schon viel, oder?
0: Aber plötzlich ist Tobi ein Bärenexperte.
2: Ja, da bin ich jetzt da. Also viele wie noch nie zuvor. Die Tiere tauchen plötzlich auch vor so Supermärkten auf, vor Schulen oder auch dort, wo sich gerne mal TouristInnen aufhalten. Und genau da kommt dieser Robowolf jetzt ins Spiel. Der wurde jetzt an vielen Stellen dort aufgestellt und hat so ein paar tolle Features. Zum Beispiel kann er über 50 verschiedene Sounds raushauen, von Heulen bis zu menschlichen Stimmen. Das hört man bis zu einem Kilometer weit. Mit dabei dann auch diese LED-Augen, die leuchten dann ganz rot mit so fiesen Gebiss und sowas gibt's auch.
0: Ja,
2: die sollen halt Angst machen.
0: Ja, die sind auch irritierend, muss ich zugeben. Und das Ganze soll eben auch für die Bären irritierend sein, dass sie halt sich eher denken, nee, ich dreh mal lieber um und verpiesel mich. Naja, mal schauen, ob die Aktion so funktioniert, wie es gedacht ist. Ansonsten gibt's ja noch eine andere Form der Abschreckung. Kommissar Meiner.
3: Hallo?
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3: Also, wissen Sie, Bären sind ja eigentlich ziemlich fett, nicht? Aber für mich als Bär, Lauch, ist es eher blöde.
4: Du Lauch!
3: Also hören Sie mal, das ist Skinny-Shaming, Sie Lorch.
4: Aber das ist jetzt Animal-Shaming, du Kunde. Zoologische Aneignung.
3: Also, das ist ja...
4: Du Lauch!
5: Liebe BärInnen, liebe Bärrende, jetzt kommt hier mal meine Ansage an Lippenbären und sämtliche Bärlappgewächse. Ihr sollt jetzt einfach mal aufhören mit dem Gelapp, sonst bärst du noch blöde.
4: Ja? Hallo? Geht's jetzt gleich los?
6: Ich wollte nur sagen, ich habe viele Jahre unter Waschbären gelebt. Ich muss auch immer mein Telefon waschen, wenn ich damit längere Zeit spreche. Ich meine...
7: Für alle Bären, die heute Geburtstag haben, wünsche ich ein Happy Birthday.
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0: Schönen guten Morgen.
1: Schöne Nummer. Samba, Home, Wrecker, gerade gehört hier bei Spund Intake. Wachbex und Tobi sind auch mit dabei.
2: Ja, na klar.
1: Schauen wir mal auf die Straßen. In Magdeburg in der Beimsstraße in Höhe Fichtestraße noch Behinderung nach einem Unfall im Kreuzungsbereich und in Staßfurt ist die Straße an der Liete. Zwischen Ortseingang und Baumeckerstraße komplett gesperrt, da ist ein Baum auf der Fahrbahn. Ah, witzig.
2: Das witzig? Nein,
1: nicht wegen des Baums, sondern dass in der Baumeckerstraße ein Baum auf der Fahrbahn liegt. Weißt du, dass mein Kopf hat das schon
2: also,
1: wieder.
2: Also so weit war mein Hirn noch nicht diese Uhrzeit.
1: Das habe ich direkt gemerkt. Naja, so Blitze haben wir noch keine. Das heißt, falls ihr was habt, ruft ihr durch 08021 und 4 über die 0 oder schickt gerne WhatsApp rüber. Die Nummer gibt's auf sputnik.de. Dankeschön.
2: Zum Teil sind noch etwas mehr Wolken am Himmel zu sehen. Die meiste Sonne gibt es gerade eher so über dem Landkreis Wittenberg. Die Temperaturen noch recht frisch überall. 6 Grad in Halle am Uniplatz, 6 Grad auch in Magdeburg an der Grünen Zitadelle. Bisschen frischer sogar noch in Chemnitz an der Burg Rabenstein. Da haben wir nur 4 Grad. Bis in den Nachmittag ist es heute freundlich mit Sonne und ein paar Wolken. Dann allmählich mehr Wolken. Im Westen und Süden dann Schauer und Gewitter möglich. Abends ansonsten ja großteils trocken. Die Höchstwerte, die werden auch noch relativ mild. Bis 22 Grad sind drin. Schönen guten Morgen.
1: Wie findet ihr das, wenn jetzt so nach und nach gewisse Dokumente und sowas halt nicht mehr haptisch verfügbar sind, sondern halt irgendwie in so einer App gespeichert sind?
2: Ja, finde ich super.
1: Ja?
2: Finde ich richtig gut. Ich bin eh so eine kleine Chaotin, muss ich zugeben. Und so Sachen wiederzufinden, ist bei mir manchmal auch wirklich ein Todeskrampf.
1: Ja? Also du würdest dich freuen, wenn jetzt bald dieser digitale Führerschein am Start ist. Mhm. Ich mag das ja so haptisch, Sachen in der Hand zu haben. Ich mag ja auch Bargeld noch. Mögen ja auch viele nicht mehr. Aber ich bin da Fan von. Ich finde das toll.
2: Was? Wieso?
1: Es gibt mir so ein Gefühl von, ich hab's.
2: Ja, checke. Aber vielleicht.
1: Das ist ein bisschen komisch jetzt, aber ja.
2: Vielleicht kannst du dich ja noch ein bisschen umgewöhnen, weil es soll wirklich bald einen digitalen Führerschein geben. Oder jetzt schon. Und wir müssen mal drüber reden. Ich habe nämlich keinen Plan.
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0: Anfang des Monats hat der Bundesrat ein Gesetz beschlossen, das für uns bedeutet, der digitale Führerschein kommt. Und zwar offiziell.
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2: Ja, ich weiß nicht, wie du das findest, Tobi. Du findest das ja eigentlich ganz geil, wenn man so diese Plastikkarte im Geldbeutel hat. Aber in Zukunft soll es dann auch digital funktionieren auf dem Smartphone. Ich würde es ja direkt machen. Die Anleitung dazu, wie es geht, hat Ingo. Deswegen schönen guten Morgen.
3: Also ihr müsst euch das so vorstellen, dass der digitale Führerschein über eine staatliche App zur Verfügung gestellt wird. Die Daten, die kommen da direkt aus dem zentralen Fahrerlaubnisregister und die Aktivierung erfolgt über eine sichere Identitätsprüfung, wie man das nennt. Das ist so ein bisschen ähnlich wie beim digitalen Personalausweis. Ja, und bei Kontrollen beispielsweise, wenn ihr da unterwegs seid, dann kann der Führerschein digital und in Echtzeit vorgezeigt werden. Auch offline übrigens, weil alle wichtigen Daten auf dem Gerät gespeichert sind. Und es handelt sich dabei nicht einfach nur um irgendein Foto oder ein PDF von deinem Führerschein, sondern wirklich um ein offiziell ausgestelltes Dokument, das auch deutlich schwerer zu fälschen sein soll. Der Start ist für Ende des Jahres 2026 vorgesehen. Und ob diese kleine Plastikkarte, die wir alle noch im Portemonnaie haben, ob die langfristig verschwindet. Das ist derzeit noch offen. Vorerst bleiben beide Varianten parallel bestehen.
0: Das finde ich gut, da kann man sich aussuchen.
2: Ja, das stimmt. Also klingt erstmal richtig positiv. Was für Vorteile gibt es denn da?
3: Ja, wie immer soll alles einfacher werden. Das Smartphone hat man ja immer dabei, das heißt auch damit dann den Führerschein jederzeit verfügbar. Geht das Handy mal verloren, lässt sich diese digitale Version ganz einfach auch sperren und auf einem neuen Gerät wieder aktivieren. Ist also auch ein Vorteil, würde ich sagen. Und eine Sache, das kennt man bei Carsharing, Mietwagen oder E-Scootern, da muss man sich ja immer erst identifizieren. Mit Foto oder einem Videocheck. Das soll auch nicht mehr notwendig sein, weil eben alles digital vorliegt. Und letzter Punkt, das betrifft die Änderungen. Zum Beispiel neue Führerscheinklassen oder Verlängerungen. Die können direkt digital aktualisiert werden, ohne dass dafür eine neue Karte hergestellt werden muss.
0: Okay, okay, langsam werde ich Fan.
2: Okay, ja, aber ja. Wir wollen ja auch jetzt hier nicht zu euphorisch sein. Gibt es denn da vielleicht auch Nachteile?
3: Ja, ich finde, man ist ja noch stärker vom Smartphone abhängig als bisher. Was ist, wenn dein Akku mal nicht funktioniert oder einfach dein Handy defekt ist? Dann hast du die digitale Version eben dann doch nicht. Kannst du nicht vorzeigen. Und es bleibt das Thema Datenschutz. Da sind auch viele Nutzerinnen und Nutzer skeptisch, wenn so staatliche Dokumente aufs Handy wandern und technisch verwaltet werden. Also das sollte man vielleicht im Hinterkopf behalten.
0: Ja, das habe ich nämlich auch schon irgendwie so überlegt. Man kann ja mittlerweile, gibt es ja so richtige Hacker, die das dann so auslesen. Und stell dir mal vor, die lesen das aus, dann haben die deinen Führerschein auf dem Handy, können dann ihr Foto mit Photoshop oder was weiß ich darauf machen und dann gehen die als du durchs Leben.
2: Ja, das stimmt. Das ist natürlich Katastrophe.
0: Vielleicht auch zu viel Action-Serienfilme geguckt. Ich weiß
2: das
0: nicht.
2: Kann auch sein.
0: Aber
2: alles ist possible.
0: Ja, also, und deswegen, es bleibt auf jeden Fall spannend, was wir nochmal sagen müssen. Der klassische Führerschein verschwindet damit zwar nicht sofort, aber langfristig könnte das Smartphone auch hier die Plastikkarte ersetzen. Deutschland zieht damit bei einem Thema nach, das in vielen Bereichen längst Standard geworden ist. Digitale Dokumente direkt auf dem Handy.
2: Na gut, ich meine, wenn es andere Länder und so schon eh haben, also Deutschland würde ja nicht nachziehen, wenn es da gar nicht funktionieren
0: das
2: würde. Ne?
0: Danke auf jeden Fall an Ingo für die ganzen Infos. Und ihr könnt natürlich auch mal eure Meinung rüberschicken an unser Sputnik-Handy. Nummer gibt es immer auf sputnik.de oder ruft direkt durch 08000 21 und 4 mal die 0.

0: Ganz entspannt starten wir mal in den Tag rein. Glockendeuer war das hier bei Sputnik Tag und Wach.
1: Ach, schön ist es doch. Mhm. Und wir haben für die neue Woche natürlich auch wieder schöne Musik für euch. Alex Warren gibt's gleich mit Fever Dream. LS und Katy Perry auch am Start. Und jetzt gehen wir rein mit Nina Chuba, wo du ja jetzt irgendwie sagst, dass sie verglichen wird im Internet mit der ESC-Gewinnerin, ne?
0: Das stimmt, mit Dara aus Bulgarien. Und das sagt nicht nur ich, sondern das halbe Internet tatsächlich. Mhm. Also wie häufig habe ich jetzt schon Videos gesehen, wo Leute gesagt haben, ach, wie schön, dass Deutschland gewonnen hat. Nina Chuba hat den Pokal nach Hause gebracht.
1: Ja, du, wenn wenigstens so deutschlandweit vorne ist, dann gehe ich da einfach auch mal mit. Nina Chuba gibt's jetzt auf jeden Fall das Original bei uns bei Sputnik Tag und Wach mit Mangos mit Chili um 6:54 Uhr. Guten Morgen!
0: Morgen!

0: Maxen und Tobi am Start hier bei Spundentag und Bach. Um kurz nach 7, Zeit für die News.
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0: Jetzt mit Susanne.
2: Sachsen-Anhalts Ex-Ministerpräsident Rainer Haseloff warnt für den Fall einer AfD-Regierungsübernahme vor einer Abwertung von Bildungsabschlüssen. Der CDU-Politiker sagte bei MDR aktuell, die anderen Bundesländer wüssten, dass die AfD gesichert rechtsextrem sei. Sollte diese Partei den Bildungskanon bestimmen, sei das sozusagen ein Ausbruch aus der vereinbarten Grundlage der Bundesrepublik. Der AfD-Bildungspolitiker Hans-Joachim Till Schneider wies die Vorwürfe zurück. Seiner Partei wolle die Standards vielmehr noch übererfüllen. Die deutsche Zeitarbeitsbranche ist auf Talfahrt. Das bestätigte der Präsident des Gesamtverbands der Personaldienstleister Christian Baumann dem MDR. Allein im vergangenen Jahr hätten rund 320 Firmen der Branche Insolvenz angemeldet. Die Zahlen stiegen exponentiell. Baumann führt den Abwärtstrend vor allem auf die Wirtschaftskrise zurück. Die Unternehmen fragten deshalb seltener Personal nach. Nach Daten der Bundesarbeitsagentur ist die Zahl der Zeitarbeiter in Deutschland seit 2017 um mehr als ein Drittel gesunken. Verdi-Chef Frank Wernicke hat Kanzler Friedrich Merz vorgeworfen, für die Reformpläne bisher keinen Konsens mit den Gewerkschaften gesucht zu haben. Er sagte in der ARD, die Bundesregierung habe alle möglichen Kommissionen eingesetzt, ohne jegliche Beteiligung der Sozialpartner. Unter Merz Vorgängern habe es regelmäßig Austauschrunden im Kanzleramt gegeben. Für Juni sei nun ein Gespräch geplant. Wernicke signalisierte Kompromissbereitschaft. Er lehnt es aber ab, den Kündigungsschutz zu lockern oder das Renteneintrittsalter zu erhöhen.
0: Danke für die Infos.
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0: Auf der A2 Richtung Hannover zwischen Irxleben und Alsleben 3 Kilometer Stau an der Baustelle. 20 Minuten braucht er länger. Auf der B6 Richtung Wurzen zwischen Borsdorf und Machern ist noch ein Unfall gewesen. Deshalb da stockender Verkehr. Und in Magdeburg in der Beimstraße in Höhe Fichtenstraße auch noch Bindung nach einem Unfall im Kreuzungsbereich. Die aktuellsten Blitze auf der A14 Richtung Dresden zwischen Grimma und Mutschen und auf der B87 zwischen Mokrena und Torgau. Falls ihr noch was habt, klingelt da durch 08000 21 und 4 mal die 0 oder schickt gerne WhatsApp rüber. Die Nummer gibt's auf sputnik.de. Dankeschön.
3: Die weiße Sonne ist gerade über dem Burgenlandkreis, zum Teil noch ein bisschen trüber durch Hochnebel und die Temperaturen sind auch noch relativ frisch. 6 Grad in Halle am Rheileck, 6 Grad in Magdeburg am Klosterbergegarten und auch 6 Grad in Köthen am Schlosspark. Bis in den Nachmittag ist es eigentlich recht freundlich, die Sonne zeigt sich auf jeden Fall. Dann allmählich mehr Wolken, im Westen und Süden dann auch Schauer und Gewitter möglich. Ansonsten bis in den Abend trocken. Höchstwerte liegen zwischen 17 und 22 Grad.
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0: So, langsam ist die Uhr hier richtig am Ticken. Tick, tack, tick, tack,
3: tick. Das stimmt, ich habe schon gesagt, diese Woche ist eine ganz besondere Woche, weil Vorfreude ist ja bekanntlich auch die schönste Freude.
0: Das stimmt.
3: Das Sputnik Spring Break, das ist quasi zum Greifen nah.
0: Ja, und wir schicken euch natürlich noch hin. Ihr müsst dafür eigentlich nur eins machen, weiterhin eine Sprachnachricht schicken, mit wem ihr gerne zum Sputnik Spring Break wollt und auch warum. Und den Rest übernehmen wir und klingeln zurück und das machen wir in 10 Minuten wieder.
3: Hi.

0: Nicht in 2 Wochen, nicht in 1 Woche, nicht in 4 Tagen. Nein, übermorgen geht's einfach schon los.
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0: Die ersten landen nämlich bereits am Mittwoch schon auf dem Campingplatz beim Sputnik Spring Break. Aber nur mit einem Ticket kommt ihr natürlich auch in den Genuss, Ikimel, Sido, Dream, Zartmann und live zu sehen.
3: Und genau da helfen wir heute auch mal wieder nach. Wir schenken euch nämlich 2 Tickets. Wir wollen nur wissen, wer ist euer bester Festival-Buddy und warum. Genau das hat Henry aus Wolfen gemacht und deswegen haben wir einfach mal zurückgerufen. Schönen guten Morgen.
4: Guten Morgen.
3: Wer ist denn dein Festival-Buddy?
4: Mein Festival-Buddy ist Jule, weil wir fahren wirklich seit Jahren zusammen auf Festivals und Konzerte und man kann uns einfach nicht mehr trennen. Uns gibt's nur noch im Doppelpack. Egal, bei Regen oder Chaos, ist wirklich immer eine Eskalation mit uns. Und wenn das SSB dann schon vor der Haustür ist, dann natürlich nicht ohne uns.
3: Oh, also mich
4: und deswegen, und wenn würde sie nicht mitkommen, dann würde ich auch gar nicht fahren.
0: Das riecht vorbereitet, ne? Hast du es auswendig gelernt? Das
4: riecht immer,
0: gut.
4: Immer.
0: Hast du gerade komplett abgeholt, sag ich dir, wie
3: ja,
0: es ist.
3: Ja, ich bin überzeugt.
0: Ey, dann pass auf, würde jetzt eine Sache eigentlich nur noch fehlen, und zwar Jule in der Leitung. Wir rufen sie jetzt mal an und nur wenn sie ans Telefon geht, gibt es für euch auch die Tickets.
4: Bin gespannt.
0: Wenn du bereit bist, wären wir es auch. Ich würde mal kurz ein Stück nach rechts zum Pult rutschen.
3: Ja, mach das mal.
0: Und habe jetzt hier auch die Nummer hoffentlich richtig eingegeben. Dann würde ich jetzt mal anrufen, ja?
4: Ja, ich bin bereit.
0: Okay. Um Gottes Willen. Ist ja mal aufregend alles.
3: Jule, enttäusch uns nicht.
5: Hallo, guten Morgen.
4: Guten Morgen, na, ausgeschlafen?
5: Oh, nicht wirklich, und du?
4: Ja, ja, gleich geht's los zur Schule, der Prüfungsvorbereitung und dann mal sehen, was der Tag noch so bringt. Steht bei dir denn irgendwas an?
5: Arbeiten, wie immer.
4: Ja, wünsche dir ganz viel Spaß. Aber eine ganz andere Frage. Bist du eigentlich bereit für Sputnik Spring Break?
0: Die Frage wollte ich auch gerade stellen. Gut, dass du das jetzt auch mal in den Raum geworfen hast. Bexen und Tobi hier,
3: schönen guten Morgen.
0: Von Sputnik Tag und Wach.
5: Guten Morgen.
0: Um diese Uhrzeit schon so gute Laune zu haben, gehört auch verboten, muss ich sagen. Aber vielleicht wisst ihr ja schon, dass das für euch die 2 Tickets sind fürs Sputnik Spring Break dieses Jahr.
5: Oha, danke.
3: Herzlichen Glückwunsch.
5: Danke.
0: Mensch.
3: Könnt ihr euch jetzt überhaupt noch konzentrieren? Hier Prüfungsvorbereitung, heute steht so viel an.
0: Arbeit.
5: Ja, das wird schon. Jetzt das ist die Motivation gleich höher.
0: So.
3: Sehr, sehr gut.
0: Gern
3: Ey, richtig gut gemacht. Also startet auf jeden Fall wunderbar in diese Woche rein und in diesen Montag. Und wenn sich alle anderen gedacht haben, ey, genauso abliefern und so gute Laune wie die beiden möchte ich auch haben, naja, dann macht einfach mit. Meldet euch an, klingelt durch, sagt, wer euer Festival-Buddy ist. Und dann sieht's ganz gut aus, dass ihr 2 Tickets kriegt.
0: Ey, 16 Uhr heute.
3: Ganz
0: 16
3: genau.
0: Uhr heute, Sputnik Homezone. Wieder soweit.
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0: About Us war das gerade hier bei Sprundig Tag und Wach. Ja, wir freuen uns, dass ihr mit dabei seid.
1: Ey, es geht direkt weiter. Auf der 2 Richtung Hannover zwischen Irxleben und Alsleben, Stau und stockender Verkehr an der Baustelle. 10 Minuten braucht ihr länger. 45 Minuten noch auf der 4 Richtung Frankfurt zwischen Hermsdorfer Kreuz und Jena Zentrum. 7 Kilometer Stau nach einem Unfall im Baustellenbereich, nämlich angesagt. Auf der 38 Richtung Leipzig, vorsichtig bitte zwischen Schafstedt und Dreikalle Süd. Da liegt ein blauer Sack auf der linken Fahrspur. Schön.
0: Vorsichtig sein.
1: Ja, auf jeden Fall. Was machst denn du da? In Magdeburg oder Weißstraße, der Wichtstraße.
0: Hallo,
1: Entschuldigung.
0: Tobi.
1: Ich weiß nicht, wo der herkam. Gibt's noch Behinderung nach einem Unfall im Kreuzungsbereich? Die aktuellsten Blitzer auf der A14 Richtung Dresden zwischen Grimma und Mutschen, auf der B87 zwischen Mokrena und Torgau. Und falls ihr noch was habt, ruft ihr durch 08021 und 4 mal die 0 oder schickt gerne WhatsApp rüber. Die Nummer gibt's auf sputnik.de. Dankeschön.
0: Ich habe jetzt gerade überlegt, wie ich dich wettermäßig auch dissen kann, aber irgendwie ist es beim Wetter so ein bisschen
1: schwierig. Ich dachte eigentlich, dass

0: du den bringst.
1: Nee, ich wollte nicht böse sein.
0: Ach,
1: ich dachte
0: das ist
1: mir,
0: ja
1: dass
0: nicht.
1: So um 7.31 Uhr müssen wir doch noch freundlich zueinander sein. Und er dachte sich, Tobi, na, ich sehe das anders. Naja, gut, ich ja hab's auch, jetzt gecheckt.
0: Das ist ja auch eine Sprache der Liebe.
1: Ach so. So gut, kommen wir erstmal zum Wetter. 8 Grad haben wir in Halle an der Ziegelwiese. 8 Grad in Magdeburg an der Sternbrücke, genauso wie in Weimar am Park an der Elm. Bis in den Nachmittag ist es eigentlich recht freundlich mit Sonne und nur ein paar Wolken. Dann allmählich, ja, ein bisschen grauer im Westen und im Süden, dann auch ein bisschen nass. Teilweise kommen Gewitter hin. Zu. Ansonsten ist es trocken, zumindest bis in den Abend hinein. So gegen 20 Uhr kann es hier und da auch mal wieder nass werden. Aber ansonsten wird es relativ mild heute, bis 22 Grad erreichen wir. Schönen Morgen.
0: Einen wunderschönen guten Morgen. So, es wird gleich eine Runde gequizt. Ich mag es ganz doll. Es geht um Dinge, von denen ihr nicht wusstet, wofür sie eigentlich da sind.
1: Ja, da freue ich mich drauf, weil manchmal, ich habe kein gutes Allgemeinwissen, aber ich habe manchmal so Nischenwissen. Und manchmal denke ich mir nur so, warum zum Teufel weiß ich das? Und
0: echt?
1: Deswegen bin ich mal gespannt, was denn?
0: Hast du kein gutes? Ich würde schon sagen, dass du
1: meinst
0: schlau
1: du?
0: Bist. Na klar, bist du schlau.
1: Okay, danke.
0: Also.
1: Fishing for compliments hier.
0: Nein, also das hätte ich jetzt nicht. Aber
1: bei so unnützem Wissen bin ich, glaube ich, auch stark.
0: Da bist du wirklich sehr gut.
1: Ich probiere es gleich mal aus.
0: Wir testen das mit euch zusammen. Schnappt euch das Handy und in 10 Minuten geht dir das Gequizze los.
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0: 7:42 Uhr, Bex und Tobi am Start hier bei Spulitzangbach. Wir wissen natürlich, wir und auch ihr, wir sind einfach unglaublich schlau. Aber trotzdem gibt es Dinge im Leben, von denen wir vielleicht gar nicht so richtig wissen, wozu sie eigentlich gut sind.
1: Okay, und genau da bin ich mal gespannt.
0: Checken wir jetzt gemeinsam ab. Mhm. Es ist quasi ein bisschen so ein Quiz.
1: Okay, ich werde dir etwas vorstellen. Kennen die auch schon hier, also macht gerne mit.
0: Genau, ich werde euch etwas vorstellen und ihr müsst mir quasi sagen, wozu das eigentlich gut ist.
1: Okay,
0: ist relativ simpel. Okay, wir starten. Es gibt eine bestimmte Kugelschreibermarke, die hat vorne in der Kugelschreiberkappe ein kleines Loch. Wozu ist dieses Loch da?
1: In der Kappe?
0: Ja.
1: Vielleicht irgendwie, dass Luft reinkommt, weil sonst die Mine, ich wollte jetzt sagen austrocknet, aber eigentlich trocknet sie ja mit Luft aus, würde ich sagen. Ne?
0: Denk vielleicht auch mal so an kleine Kinder.
1: Hä? Ich verstehe es. Wenn kleine Kinder damit rumspielen und dann aus Versehen vielleicht die Kappe verschlucken, können sie trotzdem weiterhin atmen. Weil wenn es in der Luftröhre ist und da ja ein Loch drin ist in der Kappe, kann ja trotzdem weiterhin in die Luft, in die Lunge rein kommen.
0: Und das ist komplett richtig.
1: Ja!
0: Weiter.
1: Ja.
0: Finde ich nämlich, ist wirklich eine spannende Funktion, habe ich mir noch nie drüber Gedanken gemacht. Warum hat der Radiergummi, also ganz viele von denen, gerade die, die wir von früher noch kennen, eine blaue und eine rote Seite?
1: Und jetzt kommt's. Und ich glaube, wir haben es immer falsch genutzt, weil ich habe immer die rote Seite zum Wegradieren von einem Bleistift benutzt.
0: Ja.
1: Und die blaue Seite zum Wegradieren von Tinte genutzt.
0: Ist tatsächlich komplett richtig.
1: Ist das richtig?
0: Ja, du hast komplett richtig gesagt. Rot, normaler Bleistift auf normalem Papier.
1: Ja.
0: Blau ist nämlich die harte Seite bei einem Radiergummi und ist halt so für Tusche oder Tintenreste da.
1: Ganz genau.
0: Und es geht auch ein bisschen tatsächlich um das Papier. Also bei Blau ist auch gut für so dickes Papier.
1: Ja, ich wollte gerade sagen, ich habe es nämlich immer bei dünnem Papier auch benutzt und dann habe ich mir immer das ganze Papier weggradiert.
0: Du bist richtig abgegangen. So, eine schnelle Sache noch.
1: Ja.
0: Spaghetti-Löffel. Warum hat er in der Mitte so ein Loch? Also ganz viele.
1: Ja, also ich habe einmal nur gesehen, dass es einen Trick gibt, dass man quasi anhand des Lochs sehen kann, wie viele Spaghetti man für eine Person kochen kann, damit man die perfekte Portion hinkriegt. Ist das die Funktion auch davon?
0: Ja, irgendwie ist es zu einfach gewesen. In meinem Kopf dachte ich, dass du jetzt hier richtig verkackst, aber irgendwie...
1: Ich sag doch, irgendwie so dummes Wissen habe ich irgendwie auf dem Schirm, ne?
0: Das bist du. Schön.

0: Sarah Larsen, Lush Live, hier bei Spunitag und Wach gehört. Bexen geht auch demnächst mit ihr auf Tour. Du hast ja richtig abgedanzt. Das war der offizielle Tanz zu dem Song, ne, den du gerade gehört
1: hast. Ja, dieser Tanz, der viral auf Social Media geht. Ich hab's mal versucht. Ich bin hier und da wirklich an meine Grenzen gekommen, muss ich leider zugeben.
0: Also erst hast du es im Sitzen gemacht. Da habe ich da natürlich irgendwie nur den Kopf gesehen und die Hände.
1: Ja, und da, aber da hat es besser funktioniert. Dann habe ich mich hingestellt und dann war the pressure high und dann habe ich reingeschissen.
0: Ey. Naja, das Gute ist ja nur, ich hab's gesehen, ihr nicht. Auf jeden Fall, ich fand's gut.
1: Dankeschön.
0: Für mich kriegst du einen Daumen hoch.
1: Nur einen?
0: Zwei.
1: Ach, okay.
0: Aber jetzt kann ich nicht mehr arbeiten, weißt du? Wenn jetzt beide Daumen oben sind,
1: das
0: wer drückt den nächsten
1: schon.
0: Song ab?
1: Ich hab's, nein.
0: Mit der Nase.
1: Komm, warte. Probier.
2: Warte.
1: Ey, The Weeknd hast du abgedrückt.
0: Boah.
1: Save your tears. Guck mal, wunderbar. Vielen Dank, Tobi.
0: Schönen Montag, sehr gerne.

0: Uhr haben wir es hier bei Studientag gewacht.
1: Schönen guten Morgen.
0: Bex und Tobi am Start. Jetzt geht's mal ab in die News.
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0: Für euch mit Susanne.
3: Sachsen-Anhalts Ex-Ministerpräsident Rainer Haseloff warnt für den Fall einer AfD-Regierungsübernahme vor einer Abwertung von Bildungsabschlüssen. Der CDU-Politiker sagte bei MDR aktuell, die anderen Bundesländer wüssten, dass die AfD gesichert rechtsextrem sei. Sollte diese Partei den Bildungskanon bestimmen, sei das sozusagen ein Ausbruch aus der vereinbarten Grundlage der Bundesrepublik. Der AfD-Bildungspolitiker Hans-Joachim Tischneider wies das zurück. Seine Partei wolle die Standards vielmehr noch übererfüllen. Die deutsche Zeitarbeitsbranche ist auf Talfahrt. Das bestätigte der Präsident des Gesamtverbands der Personaldienstleister Christian Baumann dem MDR. Allein im vergangenen Jahr hätten rund 320 Firmen der Branche Insolvenz angemeldet. Die Zahlen stiegen exponentiell. Baumann führt den Abwärtstrend vor allem auf die Wirtschaftskrise zurück. Die Unternehmer fragen deshalb seltener Personal nach. Nach Daten der Bundesarbeitsagentur ist die Zahl der Zeitarbeiter in Deutschland seit 2017 um mehr als ein Drittel gesunken. Verdi-Chef Frank Wernicke hat Kanzler Friedrich Merz vorgeworfen, für die Reformpläne bisher keinen Konsens mit den Gewerkschaften gesucht zu haben. Er sagte in der ARD, die Bundesregierung habe alle möglichen Kommissionen eingesetzt, ohne jegliche Beteiligung der Sozialpartner. Unter Merz' Vorgängern habe es regelmäßig Austauschrunden im Kanzleramt gegeben. Für Juni sei nun ein Gespräch geplant. Wernicke signalisierte Kompromissbereitschaft, er lehnte es aber ab, den Kündigungsschutz zu lockern oder das Renteneintrittsalter zu erhöhen.
0: Danke für die Infos.
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0: Auf der 2 Richtung Hannover zwischen Uexleben und Alsleben staut stockender Verkehr an der Baustelle. 10 Minuten braucht er länger. Auf der 4 Richtung Frankfurt zwischen Hermsdorf Ost und Jena Zentrum 9 Kilometer Stau nach einem Unfall im Baustellenbereich. Eine Stunde braucht ihr mindestens länger. Dadurch gibt es auch Stau auf der Umfahrung über Lahrsdorf und Ilmenitz. 20 Minuten braucht er da länger. Nach einem Unfall gesperrt noch im Landkreis Leipzig die Straße zwischen Großpösner und Seifertshain und die B6 ist zwischen Machern und Abzeig Plagwitz in beide Richtungen nach einem Unfall gesperrt. Also ein bisschen was los. Die aktuellsten Blitze auf der 14 Richtung Dresden zwischen Grimmern-Mutschen und in Halle-Döhler und der Stadtvorstraße in beide Richtungen. Falls ihr noch was habt, klingelt da durch 08021 und 4 mal die 0 oder schickt gerne WhatsApp rüber. Die Nummer gibt's auf sputnik.de. Dankeschön.
4: Die meiste Sonne haben wir über dem Landkreis Wittenberg und dem Burgenlandkreis. Ansonsten ist es eher bewölkt und auch so ein bisschen nebelig und Hochnebel ist am Start. Die Temperaturen ertragbar, aber noch relativ frisch. 8 Grad in Halle an der Ziegelwiese, 8 Grad in Magdeburg an der Sternbrücke, genauso wie in Weimar am Park an der Ilm. Bis in den Nachmittag ist es tatsächlich heute freundlich, mit Sonne nur ein paar Wolken, dann aber allmählich mehr Wolken, im Westen und im Süden dann auch Schauer und Gewitter möglich. Ansonsten bis in den Abend trocken und die Höchstwerte, die liegen zwischen 17 und 22 Grad. Schönen guten Morgen.
0: Guten Morgen.
4: Ey, und wir starten direkt mal musikalisch auch weiter in den Morgen rein mit einem Song, auf den ich mich ganz dolle gefreut habe. Weil du weißt ja, mit Fußball kann ich nicht so richtig viel anfangen.
0: Echt?
4: Aber eine Sängerin hat jetzt die Hymne rausgehauen. Und zwar Shakira.
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4: Waka Waka kennen wir von ihr schon und jetzt hat sie einfach mal nachgelegt mit dem Song, nicht Waka Waka, sondern Dai Dai. Also ja. Ich glaube, auf Wiederholungen steht sie.
0: Wir checken auf jeden Fall gleich mal ab, ob er wieder WM-tauglich ist.

0: Sprachen lernen, Bubble.
1: Ja, eigentlich lernen wir mit Bubble-Sprachen, aber heute heißt es, wir lernen einfach mal mit Shakira-Sprachen.
2: Warte. Mann!
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2: Und Technik lernen wir anscheinend auch. Jetzt gerade gar nichts funktioniert. Aber
1: ey,
2: jetzt bin ich wieder da.
1: Gar kein Problem. Also Shakira ist ja wirklich eine Macherin, was so WM-Hymnen angeht. 2010 hieß es ja noch...
2: Wie normal so, ne?
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1: Waka, waka. Und in diesem Jahr heißt es einfach mal Dai Dai. So heißt der neue Song zur Fußball-Weltmeisterschaft. Und da kommt die Frage an euch, was bedeutet eigentlich Dai Dai? Eine Ahnung?
2: Keine Ahnung. Also wahrscheinlich wieder irgendwie sowas wie Auf geht's oder so.
1: Ey, ja, ganz genau. Das bedeutet, komm schon, los geht's, mach weiter. Und genau das singt sie im Refrain einfach in 5 Sprachen, wenn wir genau hinhören.
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1: So einmal Dai Dai auf Italienisch, Iko auf Japanisch, Dale auf Spanisch, Ale auf Französisch und Let's Go
2: Dai
1: auf Englisch.
2: Dai ist Italienisch?
1: Ja.
2: Echt?
1: Ja.
2: Wie kommt sie denn darauf, Italienisch zu singen?
1: Ja, Weltmeisterschaft, alle Sprachen sollen einfach
2: okay,
1: mal abgefangen werden.
2: Okay, hättest du auch mal Deutsch singen können, finde ich. Auf jeden Fall kann man ein bisschen in anderen Sprachen anfeuern, finde ich auch immer eine gute Sache. Mhm. Für alle, die die Daten vielleicht gar nicht mehr auf dem Schirm haben, das offizielle Eröffnungsspiel der Fußball-Weltmeisterschaft ist 2026 am Donnerstag, den 11. Juni, also auch das gar nicht mehr so lange, zwischen Mexiko und Südafrika in Mexiko statt. 14. Juni dann am Sonntag auch das erste Spiel der deutschen Nationalmannschaft und... Ich finde, damit alle vielleicht auch textsicher reinstarten in die Fußball-Weltmeisterschaft, hören wir jetzt nochmal Shakira und Burna Boy mit Dai Dai, wie wir gelernt haben, auf Italienisch. Jetzt um 8.13 Uhr hier bei Sputnik.

0: gierende Augen, so ein fieses Gebiss, zotteliges Fell. Also ich spreche hier nicht von Tobi.
1: Na, knapp daneben.
0: Sondern von einem Monsterwolf aus Japan.
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0: Das war keine Originalaufnahme, nein, das war tatsächlich jetzt doch Tobi.
1: Ja.
0: Klingt alles ein bisschen wie so ein Horrorfilm. Es geht aber um einen Roboter oder genauer gesagt um einen Monster-Roboter-Wolf, der in Japan gerade richtig gefragt ist.
1: Hintergrund ist relativ einfach. Es gibt da immer mehr Bären in ganzen Wohngebieten. Die Zahl der Sichtungen ist auf über 50.000 hochgeschossen. So viele wie noch nie zuvor. Die Tiere tauchen da plötzlich auf bei Supermärkten, irgendwie vor Wohnhäusern und so. Und genau da kommt dieser Robo-Wolf jetzt ins Spiel. Die wurden an verschiedenen Stellen aufgestellt. Der hat halt so ein paar Sachen, die er machen kann. Über 50 verschiedene Sounds kann er raushauen, von Heulen bis menschliche Stimmen. Dann hört man das Ganze sogar einen Kilometer weit. Boah. Mit dabei auch LED-Augen, die leuchten ganz, ganz rot und hat halt auch so ein fieses Gebiss. Also sieht nicht freundlich aus, sagen wir es mal so.
0: Nee, es irritiert und genau das soll auch eben Bären irritieren, damit die sich denken, nee, ich dreh mal wieder um und verpiesel mich. Naja, mal schauen, ob die Aktion so funktioniert wie gedacht. Ansonsten gibt es ja noch eine andere Form der Abschreckung. Kommissar Meiner.
3: Hallo?
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3: Also, wissen Sie, Bären sind ja eigentlich ziemlich fett. Nicht? Aber für mich als Bär Lauch ist das eher blöde. Ich
4: hey,
3: bin ja.
4: Du Lauch!
3: Na, also hören Sie mal, das ist Skinny Shaming, Sie Lorch.
4: Aber das ist jetzt Animal Shaming, du Kunde! Zoologische Aneignung!
3: Also, das ist ja.
4: Du Lauch!
5: Liebe Bär. Innen, liebe Bärrende, jetzt kommt hier mal meine Ansage an Lippenbären und sämtliche Bärlappgewächse. Ihr sollt jetzt einfach mal aufhören mit dem Gelapp, sonst bärsch noch blöde.
4: Ja, hallo? Geht's jetzt gleich los?
6: Ich wollte nur sagen, ich habe viele Jahre unter Waschbären gelebt. Ich muss auch immer mein Telefon waschen, wenn ich damit längere Zeit spreche. Ich meine.
7: Für alle Bären, die heute Geburtstag haben, wünsche ich ein Happy Birthday.
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0: auf die Batterie direkt wieder gefüllt und Energielevel weiter oben. Bruno Mars, I Just Made, gerade gehört. Ja. Hier bei Spundi Tag und Bach. Schnell ab auf die Straße. Wir werfen den Blick drauf auf der A2 Richtung Hannover zwischen Irxleben und Alsleben. 3 Kilometer stockender Verkehr an der Baustelle. 10 Minuten braucht er länger. Auf der A4 Richtung Frankfurt zwischen Hermsdorf Ost und Stadtroda noch 4 Kilometer Stau nach einem Unfall im Baustellenbereich. 30 Minuten braucht er länger. Genauso auch Stau auf den Umfahrungen über Lahrsdorf und Ilbnitz. Die B6 zwischen Machern und Abzweig Plagwitz in beide Richtungen nach einem Unfall gesperrt. Und in Landkreis Leipzig ist die Straße zwischen Großpösner und Seifertshain nach einem Unfall gesperrt. Die aktuellsten Blitze auf der A14 Richtung Dresden zwischen Grimma und Mutschen. Auf der B87 zwischen Mockrena und Torgau und in Halle-Döhlau in der Stadtvorstraße in beide Richtungen. Falls ihr noch was habt, klingelt da durch 08021 und 4x0 oder schickt gerne WhatsApp rüber. Die Nummer gibt's auf sputnik.de. Dankeschön.
1: Ey, wir haben schon 2-stellige Temperaturen, also 11 Grad in Leipzig am Kostpudener See, 10 Grad in Halle am Rannischen Platz und auch 10 Grad in Magdeburg an der Petrikirche. Also ihr merkt schon, ein bisschen milder ist es auf jeden Fall geworden. Die meiste Sonne ist gerade über dem Landkreis Wittenberg und dem Burgenlandkreis. Ansonsten so ein bisschen bewölkter durch Hochnebel. Aber generell können wir sagen, bis in den Nachmittag zeigt sich hin und wieder immer mal wieder die Sonne. Dann allmählich mehr Wolken, im Westen und im Süden könnten Schauer und Gewitter hinzukommen.

0: zukommen.
1: Geil.
0: Ansonsten bis in den Abend trocken und die Höchstwerte, die liegen zwischen 17 und 22 Grad. Oh, da wirklich? Kam direkt ein Geil raus.
1: Ja, so ein Sommergewitter, freue ich mich richtig
0: drauf. Ja, mal gucken, ne? Im Westen und Süden könnten Gewitter hinzukommen. Also mal schauen, ob es dann so auch in Halle hier vor deiner Wohnung klingt.
1: Ich hoffe, ihr habt nicht Angst vor Gewitter, ne?
0: Nee, ich muss sagen, früher schon, als ich klein war.
1: Ja.
0: Mittlerweile nicht. Weil irgendwie dachte ich mir immer, boah, wenn das jetzt in unser Haus reinkracht und dann zum Beispiel ein Feuer oder so entsteht, hätte ich schon Panik.
1: Das ist crazy. Direkt ein komplettes Szenario ausgemalt.
0: Ja, so war das
1: immer. Wenn ich müsste diesen Donner, kennst du den Donner-Buddy-Song noch von Ted?
0: Nee, kenne ich nicht. Habe ich auch nie geguckt.
1: Wirklich nicht?
0: Nee,
1: soll ich den einmal singen?
0: Ja.
1: Wenn du den Trall des Donners hörst, mach dir nicht ins Hemd, schnapp deinen Donner-Buddy und sing ganz ungehemmt. Fick dich, Donner, leck mich doch am Sack, du Arschloch, kannst mir gar nichts, du bist nur Gottes Kack.
0: Geil!
1: Gut, oder?

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0: Anfang des Monats hat der Bundesrat ein Gesetz beschlossen, das für uns bedeutet, der digitale Führerschein kommt und zwar offiziell.
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2: Damit kann der Führerschein künftig nicht nur als so eine Plastikkarte im Geldbeutel existieren, sondern auch digital auf unserem Smartphone. Ich würde es ja direkt machen und die Anleitung dazu gibt's von Ingo.
3: Also ihr müsst euch das so vorstellen, dass der digitale Führerschein über eine staatliche App zur Verfügung gestellt wird. Die Daten, die kommen da direkt aus dem zentralen Fahrerlaubnisregister und die Aktivierung erfolgt über eine sichere Identitätsprüfung, wie man das nennt. Das ist so ein bisschen ähnlich wie beim digitalen Personalausweis. Ja, und bei Kontrollen beispielsweise, wenn ihr da unterwegs seid, dann kann der Führerschein digital und in Echtzeit vorgezeigt werden. Auch offline übrigens, weil alle wichtigen Daten auf dem Gerät gespeichert sind. Und es handelt sich dabei nicht einfach nur um irgendein Foto oder ein PDF von deinem Führerschein, sondern wirklich um ein offiziell ausgestelltes Dokument, das auch deutlich schwerer zu fälschen sein soll. Der Start ist für Ende des Jahres 2026 vorgesehen. Und auch diese kleine Plastikkarte, die wir alle noch im Portemonnaie haben, ob die langfristig verschwindet, das ist derzeit noch offen. Vorerst bleiben beide Varianten parallel bestehen.
2: Okay, also schon mal Erleichterung auf Tobis Seite, weil du möchtest so gar nicht auf die Karte verzichten, ne?
0: Ja, ich mag halt diese ganzen haptischen Dinger. Irgendwie fühlt sich das immer gut an, wenn man noch sowas in Hand hat und vorzeigen kann und so, weißt du?
2: Ja, kann ich
0: verstehen.
2: Ich meine,
0: man hat sein Handy in der Hand, aber es ist trotzdem was anderes.
2: Ja, kann ich verstehen. Aber Ingo, hau mal raus, welche Vorteile hat das Ganze?
3: Ja, wie immer soll alles einfacher werden. Das Smartphone hat man ja immer dabei, das heißt auch damit dann den Führerschein jederzeit verfügbar. Geht das Handy mal verloren, lässt sich diese digitale Version ganz einfach auch sperren und auf einem neuen Gerät wieder aktivieren. Ist also auch ein Vorteil, würde ich sagen. Und eine Sache, das kennt man bei Carsharing, Mietwagen oder E-Scootern, da muss man sich ja immer erst identifizieren mit Foto oder einem Videocheck. Das soll auch nicht mehr notwendig sein, weil eben alles digital vorliegt. Und letzter Punkt, das betrifft die Änderungen, zum Beispiel neue Führerscheinklassen oder Verlängerungen, die können direkt digital aktualisiert werden, ohne dass dafür eine neue Karte hergestellt werden muss.
0: Ja, okay.
2: Ich finde, erstmal klingt erstmal
0: komplett schlecht, ja.
2: Positiv, aber wir dürfen natürlich nicht zu euphorisch sein. Wir kurbeln uns mal ein bisschen runter. So, gibt es Nachteile, Ingo? Was sagst du da?
3: Ja, ich finde, man ist ja noch stärker vom Smartphone abhängig als bisher. Was ist, wenn dein Akku mal nicht funktioniert oder einfach dein Handy defekt ist? Dann hast du die digitale Version eben dann doch nicht, kannst du nicht vorzeigen. Und es bleibt das Thema Datenschutz. Da sind auch viele Nutzerinnen und Nutzer skeptisch, wenn so staatliche Dokumente aufs Handy wandern und technisch verwaltet werden. Also das sollte man vielleicht im Hinterkopf behalten.
0: Ja, gut, einfacher ist nicht immer gleich einfach, muss man sagen. Langfristig könnte...
2: Ja.
0: Also in meinem Kopf klang das richtig schlau. War es nicht?
2: Nee? Nein, doch, wir akzeptieren das so. Okay. Einfacher ist nicht immer einfach.
0: Einfach plus einfach gleich schwer. Nee, aber langfristig könnte das Smartphone also die Plastikkarte ersetzen. Deutschland zieht damit bei einem Thema nach. In vielen Bereichen und in vielen anderen Ländern gibt es das schon fast. Also es ist schon Standard geworden. Was denn?
2: Ich finde das super. Notiere ich mir direkt. Einfacher ist nicht gleich einfach.
0: So. Und damit haben wir es geklärt. Top.
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2: Bei dir ist auch immer so eine kleine Aggressivität auch mit drin. Aber ich mag so eine positive.
0: Ja, ist das so?
2: Ja.
0: Aber wirklich seit dem Eurovision Song Contest am Wochenende kann ich an nichts anderes mehr denken. Wer es nicht verfolgt hat, so wie Tobi, so klingt der Siegersong. Und nein, das ist leider nicht das Lied von Deutschland. Wir sind leider wieder im hinteren Feld gelandet. Platz 23 mit insgesamt 12 Punkten.
2: Immerhin 12 Punkte, ne?
0: Das
2: war
0: stimmt
2: auch schon
0: wiederum.
2: Mal schlechter.
0: Ja, das stimmt. Was? Und Sarah, muss ich auch dazu sagen, die saß da trotzdem mit einem fetten Grinsen im Gesicht. Und sie hat auch gesagt, dass sie einfach dankbar gewesen ist, Teil des Ganzen zu sein.
2: Ja, voll. Also Sarah Engels, ich finde trotzdem, du hast das gut gemacht.
0: Genau.
2: Kann man an der Stelle nochmal sagen. Sieg hat aber trotzdem anderes Land geholt.
3: The winner of the Eurovision Song Contest 2026 is...
4: Congratulations, it's Bangaranga time to Bulgaria!
0: Ich liebe es.
2: Ja.
0: Ich bin wirklich happy, dass sie es gemacht hat. Dara war's.
2: Ja, es war auch am Anfang gar nicht so ganz klar, dass sie es macht. Ne? Du hast ja irgendwie erzählt, Israel ist auf Platz 2 gelandet und die haben sich da so ein Kopf-an-Kopf-Rennen. War das nicht irgendwie so?
0: Ja, ganz genau. Also es war wirklich ein Kopf-an-Kopf-Rennen und dann ist da so eine Säule quasi nach oben gelaufen und man hat dann immer so gesehen, okay, wer übertrumpft jetzt wen?
2: Mhm.
0: Und dann ist es im Endeffekt tatsächlich Bulgarien geworden.
2: So, am Ende, genau. Dara aus Bulgarien heißt die Künstlerin, gewinnt mit 516 Punkten und dem Song, wie nochmal?
0: Bangaranga.

0: Spakes direkt mal aufgestanden.
1: Ja, ich muss nämlich sagen, sie hat auch so eine Bühnenperformance hingelegt. Das ist wirklich beeindruckend gewesen. Ich war so begeistert, dass sogar ich für sie abgestimmt habe. Ich habe da erstmal eine SMS hingeschickt.
0: Das finde ich cool. Ja. Ich war erst ein bisschen sauer, weil ich hab ja noch nie ESC geguckt. Ja. Und ich war total verdutzt, warum Bexen halt für Bulgarien angerufen hat und nicht für Deutschland. Aber dann hat Bexen gesagt, man darf fürs eigene Land gar nicht anrufen.
1: Nee, das leider nicht. Sonst hätte ich natürlich Sarah auch noch unterstützt.
0: Ja, aber es macht am Ende ja auch ein bisschen Sinn, sonst wäre man ja total parteiisch die ganze Zeit. Na egal. Also, Dara, wie gesagt, herzlichen Glückwunsch. 27 Jahre alt, kommt aus Bulgarien, ist dort längst schon ein Popstar, hat mehrere Nummer 1 Singles schon am Start, eine riesige Fanbase und die Performance, die hat ja auch reingepasst in die Zeit. Ne? Es war schnell, modern, elektronisch, auch so ein bisschen orientalisch, wenn ich mir das jetzt gerade nochmal so angehört habe. Bühnenpräsenz, Selbstbewusstsein, alles am Start, also ein verdienter Sieg, oder nicht?
1: Komplett, finde ich auf jeden Fall. Und ja, der nächste ESC ist dann also in Bulgarien. Vermutlich dann ja in der Hauptstadt Sofia. Also, wenn ihr dahin wollt, Tobi, du bist ja jetzt komplett drin. Ja. Einfach mal schon mal für Mai 2027 eine Woche Urlaub buchen.
0: Ich bin dabei. Und Dara, nee, darf die nochmal daran teilnehmen?
1: Nee. Nee, aber ich glaube immer der Gewinner vom Vorjahr, doch, sie dürfte theoretisch nochmal machen, hat doch Lena auch gemacht. Aber so oder so, der Gewinner vom Vorjahr
0: hat
1: tritt
0: Lena
1: sowieso...
0: Mit gemacht.
1: Lena hat zweimal mitgemacht, Echt? Ja. Ah. Aber Dara tritt auf jeden Fall nochmal auf mit dem Song, den wir jetzt auch nochmal hier bei Sputnik Takura
0: machen. Manga, Ranga, Ranga, Ranga. Los geht's.

0: Tara, Bangaranga, Rangaranga.
1: Ja, startet mal mit viel Bangaranga in den Morgen rein. Und falls ihr jetzt denkt, was bedeutet überhaupt Bangaranga? Es ist was anderes als Banga Bunga oder was auch immer, was auch der Kommentator
0: beim ESC gesagt, hat. Okay.
1: Nein, der hat es richtig gesagt, aber der hatte auch andere Assoziationen. Nein, das ist die Energie, die in jedem steckt. Ihr könnt alles schaffen.
0: So, und damit mit Bangaranga geht's jetzt ab in die News.
1: Ja.
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0: Mit Susanne.
3: Sachsen-Anhalts Ex-Ministerpräsident Rainer Haseloff warnt für den Fall einer AfD-Regierungsübernahme vor einer Abwertung von Bildungsabschlüssen. Der CDU-Politiker sagte bei MDR Aktuell, die anderen Bundesländer wüssten, dass die AfD gesichert rechtsextrem sei, sollte die Partei den Bildungskanon bestimmen, sei das sozusagen ein Ausbruch aus der vereinbarten Grundlage der Bundesrepublik. Der AfD-Bildungspolitiker Hans-Joachim Tillschneider wies den Vorwurf zurück. Seine Partei wolle die Standards vielmehr noch übererfüllen. Die deutsche Zeitarbeiterbranche ist auf Talfahrt. Das bestätigte der Präsident des Gesamtverbands der Personaldienstleister Christian Baumann dem MDR. Allein im vergangenen Jahr hätten rund 320 Firmen der Branche Insolvenz angemeldet. Die Zahlen stiegen exponentiell. Baumann führt den Abwärtstrend vor allem auf die Wirtschaftskrise zurück. Die Unternehmer fragten deshalb seltener Personal nach. Deutschland muss aus Sicht von UNICEF neue politische Prioritäten setzen, um die Lage der Kinder zu verbessern. Sprecherin Katja Sodomann sagte dem MDR, der Fokus sollte dorthin gerichtet werden, wo die Not der Kinder am größten sei. Da gäbe es viele Stellschrauben, die in anderen Ländern gedreht würden. Sodomann nannte unter anderem steuerliche Anreize, bessere Betreuungsmöglichkeit und mehr Bildungsgerechtigkeit. In einem Vergleich des Kinderhilfswerks war Deutschland beim Kindeswohl unter 37 untersuchten Ländern nur auf Platz 25 gelandet.
0: Danke für die Infos.
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0: Auf der 2 Richtung Hannover zwischen Peine und Heberlerwald stockender Verkehr durch einen defekten LKW. 45 Minuten braucht er länger auf der 4 Richtung Frankfurt zwischen Hermsdorf Ost und Stadtroda. 3 Kilometer Stau nach einem Unfall da im Baustellenbereich angesagt. Auf der 14 Richtung Dresden ist die Abfahrt Leipzig-Messegelände wegen einer Tagesbaustelle bis voraussichtlich 13 Uhr gesperrt und nach einem Unfall gesperrt im Landkreis Leipzig die Straße zwischen Großpösner und Seifertshain. Die aktuellsten Blitzer auf der A14 Richtung Dresden zwischen Grimma und Mutschen, auf der B87 zwischen Mockrena und Torgau und in Halle-Döhler in der Stadtvorstraße in beide Richtungen. Falls ihr noch was habt, klingelt da durch 08.021 und 4x die 0 oder schickt gerne WhatsApp rüber. Die Nummer gibt's auf sputnik.de. Dankeschön.
1: Die meiste Sonne haben wir über dem Landkreis Wittenberg und dem Burgenlandkreis. Ansonsten ist es eher bewölkter durch Hochnebel. 11 Grad haben wir in Tangerhütte am Stadtpark. 10 Grad in Halle in der Heide und 10 Grad auch in Magdeburg am Hafen. Bis in den Nachmittag ist es recht freundlich hier und da zeigt sich die Sonne. Dann allmählich mehr Wolken und im Westen und im Süden dann auch Schauer und Gewitter möglich. Ansonsten bis in den Abend trocken und die Höchstwerte, ja, es wird relativ warm noch, bis 22 Grad erreichen wir. Morgen!
0: Das ist so krass, wenn ich jetzt auf die Temperaturen gucke, also nicht nur heute, sondern jetzt auch mit Blick auf unser Sputnik Spring Break Festival, da sind ja wirklich bis zu 28 Grad aktuell angesagt, ne, mit Sonne pur. Da sind nicht mal Wolkensymbole.
1: Das finde ich nämlich echt auch crazy, weil wir haben doch letztens noch gejammert, ey, wir haben Mai und es ist immer noch so frisch und jetzt auf einmal, ey, wir haben Mai und 30 Grad.
0: Naja, manchmal muss man sich auch beschweren, damit es besser wird.
1: Das stimmt.
0: Und wo ihr euch nicht beschweren könnt, auf jeden Fall, wir haben noch Tickets für euch. Meldet euch einfach noch an, schickt uns eine Sprachnachricht drüber, mit wem ihr zum Sputnik Spring Break wollt und auch warum. Und wir klingeln zurück, wie das Ganze sich so anhört und sich dann, ja, und wir das hier quasi im Radio dann vollbringen. Das hört er gleich in 10 Minuten. 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

0: Wir, Bexen und Tobi von Spurnitank und Wach, haben heute Morgen wieder dafür gesorgt, dass zwei Personen, die bisher keine Tickets hatten, jetzt welche haben und auf jeden Fall mit uns gemeinsam feiern können.
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0: Wir schicken euch nämlich hin und das for free.
3: Schickt uns einfach eine Sprachnachricht und sagt uns, mit wem ihr zum Sputnik Spring Break wollt und warum. Mit ein bisschen Glück rufen wir zurück, wie bei Henry aus Wolfen.
0: Henry.
3: Ich hab's schon richtig englisch
0: gemacht. Little International.
3: Nein, hier aus der Sputnik-Zone. Henry aus Wolfen heute Morgen.
0: Vielleicht heißt auch Henry.
3: Das kann auch sein. Müssen wir nochmal
0: eruieren. Oder Henri.
3: Naja, auf jeden Fall kommen wir wieder mal zur Seriosität hier wieder zurück. Wir versuchen dann auf jeden Fall gemeinsam eure Festivalbegleitung zu erreichen.
0: Das kommt nicht raus. Also wir rufen
3: geht
0: euch
3: die
0: an.
3: Dann ran? Ja, ja. Gibt's Tickets? Geht so. Sie nicht ran? War's das leider.
0: So, und in diesem Fall hieß die Begleitung Jule und genau bei der haben wir dann spontan zusammen mit Henry, Henri oder Henry angerufen.
4: Hallo, guten Morgen.
5: Guten Morgen, na, ausgeschlafen?
4: Oh, nicht wirklich, und du?
5: Ja, naja, gleich geht's los zur Schule, ja, Prüfungsvorbereitung und dann mal sehen, was der Tag noch so bringt. Steht bei dir denn irgendwas an?
4: Arbeiten, wie immer.
5: Ja, dann wünsche ich dir ganz viel Spaß. Aber eine ganz andere Frage, bist du eigentlich bereit für Sputnik Spring Break?
0: Die Frage wollte ich auch gerade stellen. Gut, dass du das jetzt auch mal in den Raum geworfen hast. Bexen und Tobi hier, schönen guten Morgen. Von Sputnik Tag und Wach.
4: Guten Morgen.
0: Um diese Uhrzeit schon so gute Laune zu haben, gehört auch verboten, muss ich sagen. Aber vielleicht wisst ihr ja schon, dass das für euch die zwei Tickets sind fürs Sputnik Spring Break dieses Jahr.
4: Oha, danke.
3: Herzlichen Glückwunsch.
4: Danke.
3: Und wenn sich alle anderen gedacht haben, ey, genauso abliefern und so gute Laune wie die beiden möchte ich auch haben, naja, dann macht einfach mit. Meldet euch an, klingelt durch, sagt, wer euer Festival-Buddy ist. Und dann sieht es ganz gut aus, dass ihr zwei Tickets kriegt.
0: Ey, 16 Uhr heute. Ganz 16 genau. Uhr heute, Sputnik Homezone. Wieder soweit.
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0: Wechseln, schönen guten Morgen.
1: Du hast ja ganz oft immer so Pech, was so Deutsche Bahn und Pünktlichkeit und sowas angeht, weil ganz oft zu spät oder Ausfälle und so weiter. Vielleicht kennt ihr das auch. Ich habe vorhin einen Post gesehen, dass das in Berlin wohl auch so mit der BVG, mit den Bussen ist. Allerdings kommen die da halt einfach im Schnitt eine Minute zu früh. Und da habe ich mich gefragt, was ist denn besser? Zu spät kommen oder zu früh kommen? Und dann manchmal ist man einen Ticken zu spät. Und dann ist er zu früh da oder man ist pünktlich, aber der fährt früher ab als eigentlich.
0: Also Tobi, du kennst mich ja jetzt auch schon ein paar Tage, hä? Bin ich eine Person, die jemals zu spät kommt?
1: Nein.
0: Also ich tendiere eher dazu, überpünktlich zu sein.
1: Okay, also wäre es für dich angenehmer, wenn die Deutsche Bahn mal pünktlich kommen würde?
0: Ja,
1: oder
0: für mich,
1: zu pünktlich?
0: Ja, für mich auch eine Minute zu früh ist gar kein Problem. Weil da habe ich das wenigstens noch im Griff, dann plane ich ein, eher da zu sein. Zu spät, da kannst du einen Anschluss in die Tonne kloppen.
1: Also Grüße an die Deutsche Bahn.
0: So.
1: Das, was Bexen sagt.

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0: 9.31 Uhr hier bei Spundi-Tag und Wach. Es ist Zeit, mal auf die Straßen zu gucken. Und da aktualisiere ich doch auch nochmal. Auf der A2 Richtung Hannover zwischen Peine und Lehrte Ost 60 Kilometer Stau durch einen defekten LKW im Baustellenbereich. 45 Minuten braucht er noch länger. Genauso auf der A4 Richtung Frankfurt zwischen Hermsdorf Ost und Stadtroda. 5 Kilometer Stau, danach einem Unfall im Baustellenbereich noch angesagt. Auf der A14 Richtung Magdeburg zwischen Grimma und Klinger 6 Kilometer stockender Verkehr, 10 Minuten braucht er länger. Und im Landkreis Leipzig ist die Straße zwischen Groß-Pößner und Seifertshain nach einem Unfall gesperrt. Die aktuellsten Blitzer auf der B80 in Halle kurz vor der Abfahrt Pferderennbahn Richtung Eisleben. In Halle der Diesterwegstraße in beide Richtungen und in Halle-Döhler und der Stadtvorstraße in beide Richtungen. Falls ihr noch was habt, klingelt da durch 08021 und 4x0 oder schickt gerne WhatsApp rüber. Die Nummer gibt's auf sputnik.de. Dankeschön.
1: Die meiste Sonne über dem Landkreis Wittenberg und Salzland. Ansonsten ein bisschen mehr bewölkt. Überall ist es aber trocken. 13 Grad haben wir sowohl in Halle als auch in Magdeburg und auch in Jena. Heute bleibt es eine Mischung aus Sonne und Wolken am Nachmittag. Vom Altmarkkreis Salzwedel über den Harz bis in den Burgenlandkreis Schauer und Gewitter. Ansonsten bis zum Abend trocken und es wird noch relativ mild. 22 Grad erreichen wir maximal.
0: So, es gibt Dinge, von denen ihr vielleicht gar nicht so richtig wusstet, wofür sie eigentlich da sind. Und genau diese Dinge aus dem Alltag wollen wir gleich mal herausfinden. Das ist ein kleines Quiz. Bex, du bist wieder an der Reihe.
1: Oh, da freue ich mich
0: drauf. Ihr natürlich auch. Schnappt euch euer Handy, da könnt ihr Bex natürlich helfen. Und dann geht's in 10 Minuten hier los, ne?
1: Ich freue mich drauf.

0: zu Dingen im Leben, wofür man gar nicht so richtig weiß, warum gibt's die eigentlich? Wofür sind die gemacht? Warum hat man die erfunden? Und genau das checken wir jetzt ab. 9:42 Bex und Tobi am Start.
1: Schönen guten Morgen.
0: Bei Spundentag und Wach, schnappt euch euer Handy. Ihr dürft Bexen unterstützen und wir starten direkt mal rein. Und zwar mit dem kleinen Pfeil an der Tankanzeige.
1: Ja, das ist doch easy, Tobi.
0: Ey, ich wusste das bis
1: da
0: vor...
1: Da weiß man, auf welcher Seite des Autos die Tankklappe ist.
0: Okay. Ich wollte ja mal einfach reinstarten.
1: Na gut, okay, alles klar.
2: Das ist doch klar, Tobi.
0: Ich wusste das damals noch nicht so ganz, als ich
1: den
0: Führerschein gemacht habe.
1: Damals? Also vor ein paar Minuten?
0: Nee, als ich den Führerschein gemacht habe.
1: Ach so, ja, okay,
0: da wusste ich das nicht, warum das ein Pfeil ist.
1: Das habe ich aber auch erst gelernt, als
0: Siehst
1: ich den Führerschein gemacht
0: also,
1: habe.
0: Also, vielleicht einige jetzt schon vorbereitet für den Führerschein.
1: Ja, das stimmt.
0: Dann kommen wir jetzt zu einer Sache. Bin ich sehr gespannt, ob du das weißt, weil ich kann mir vorstellen, du hast doch bestimmt schon mal Haarnadeln benutzt, ne? Haarnadeln.
1: Haarnadeln?
0: So, ja. Warum haben viele Haarnadeln eine Zickzackkante und eine gerade Kante?
1: Ach so, ja, damit ein bisschen mehr Widerstand da ist, damit die nicht aus den Haaren rausrutschen. Mhm. Und deswegen sollte man die Zickzackseite von den Haarnadeln auch nach unten machen. Weil die meisten,
0: wohin sollte die denn zeigen?
1: Also zur Kopfhaut quasi.
0: Krass. Warum weißt du sowas alles? Macht überhaupt gar keinen Spaß. Wir haben jetzt 5 Runden gespielt, du hast alle 5 richtig beantwortet.
1: Komm, jetzt eine richtig schwere.
0: Okay. Was ist der Raumsparschlitz und wozu ist der gut?
1: Ne, das weiß ich zum Beispiel gar nicht. Ich habe noch nie in meinem Leben von einem Raumsparschlitz.
0: Das sind die beiden Schlitze
1: gehört.
0: In einem Ordnerdeckel von früher in der Schule. Kannst du damit vielleicht das anfangen? Wozu die vielleicht da sind?
1: In einem Ordner?
0: Ja. Die sind dafür da, wenn weniger im Ordner ist, dass man das quasi enger zusammenklappen kann, damit dieser ganze Ordner sich quasi verändert.
1: Meinst du dieses,
0: diese
1: wo man
0: Pappordner
1: so
0: von früher? Nee, für die Pappordner von früher. Da waren 2 so eine Schlitze immer. Und man konnte das theoretisch nochmal umklappen, damit der Ordner kleiner wird.
1: Ach so, ja. Das habe ich noch nie wahrgenommen, muss ich ehrlich sagen, an dieser Stelle.
0: Das ist ja maximal unangenehm.

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0: 9.51 Uhr.
1: Schönen guten Morgen.
0: Einen wundervollen guten Morgen.
1: Ja, guten Morgen und auch auf Wiedersehen müssen wir an dieser Stelle sagen.
0: Ja, du wolltest gerade nur Hallo sagen, ne? Du hast einfach gerade schon vergessen, dass jetzt schon vorbei wechseln.
1: Tatsächlich, aber 9.51 Uhr, mein Gott. Das war der Morgen an diesem Montag. War schön.
0: Ja, definitiv. Ich freue mich, wie gesagt, dass jetzt die Sputnik Spring Break Woche ansteht. Es ist ja jetzt wirklich nicht mehr lang hin. Am Mittwoch geht's ja auch schon los auf dem Zeltplatz. Da haben wir auch schon unsere ersten Reporter vor Ort. Da freuen wir uns schon auf alles, was für euch da so abgeht. Und natürlich auch nochmal der Hinweis, dass ihr weiterhin Tickets absahnen könnt. Schickt uns noch eine Sprachnachricht, mit wem ihr gerne hin wollt und warum. Und wir rufen dann natürlich auch morgen wieder um 7 Uhr bei uns zurück. Und nachher um 16 Uhr auch bei der Sputnik Home, so, ne?
1: Ganz genau. Also Toll. Wir drücken die Daumen und wir freuen uns auf morgen wieder. Also startet noch gut in die Woche rein. Habt's entspannt.
0: Küsschen.
1: Und bis morgen. Tschüssi.

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1: Die Bundesregierung plant einem Bericht zufolge milliardenschwere Investitionen in den Zivil- und Katastrophenschutz. Nach Recherchen der Bild soll das Geld in Ausrüstung, Personal und Technik fließen. Beispielsweise beim Technischen Hilfswerk. Bis 2029 sei unter anderem die Beschaffung von 1000 neuen Spezialfahrzeugen geplant. Außerdem sollen dem Bericht zufolge alle öffentlichen Zufluchtsräume erfasst werden, darunter Bunker, Tunnel und Tiefgaragen. Sachsen-Anhalts Ex-Ministerpräsident Rainer Haseloff warnt für den Fall einer AfD-Regierungsübernahme vor einer Abwertung von Bildungsabschlüssen. Der CDU-Politiker sagte bei MDR aktuell, die anderen Bundesländer wüssten, dass die AfD gesichert rechtsextrem sei. Sollte diese Partei den Bildungskanon bestimmen, sei das sozusagen ein Ausbruch aus der vereinbarten Grundlage der Bundesrepublik. Der AfD-Bildungspolitiker Hans-Joachim Tillschneider wies den Vorwurf zurück. Seine Partei wolle die Standards vielmehr noch übererfüllen. Deutschland muss aus Sicht von UNICEF neue politische Prioritäten setzen, um die Lage der Kinder zu verbessern. Sprecherin Katja Sodomann sagte dem MDR, der Fokus sollte dorthin gerichtet werden, wo die Not der Kinder am größten sei. Da gäbe es viele Stellschrauben, die in anderen Ländern gedreht würden. Sodomann nannte unter anderem steuerliche Anreize, bessere Betreuungsmöglichkeiten und mehr Bildungsgerechtigkeit. In einem Vergleich des Kinderhilfswerks war Deutschland beim Kindeswohl unter 37 untersuchten Ländern nur auf Platz 25 gelandet.
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1: Die Bundesregierung plant einem Bericht zufolge milliardenschwere Investitionen in den Zivil- und Katastrophenschutz. Nach Recherchen der Bild-Zeitung soll das Geld in Ausrüstung, Personal und Technik fließen, beispielsweise beim Technischen Hilfswerk. Bis 2029 sei unter anderem die Beschaffung von 1000 Spezialfahrzeugen geplant. Außerdem sollen dem Bericht zufolge alle öffentlichen Zufluchtsräume erfasst werden, darunter Bunker, Tunnel und Tiefgaragen. Deutschland muss aus Sicht von UNICEF neue politische Prioritäten setzen, um die Lage der Kinder zu verbessern. Sprecherin Katja Sudermann sagte dem MDR, der Fokus sollte dorthin gerichtet werden, wo die Not der Kinder am größten sei. Da gäbe es viele Stellschrauben, die in anderen Ländern gedreht würden. Sudermann nannte unter anderem steuerliche Anreize, bessere Betreuungsmöglichkeiten und mehr Bildungsgerechtigkeit. In einem Vergleich des Kinderhilfswerks war Deutschland beim Kindeswohl unter 37 untersuchten Ländern nur auf Platz 25 gelandet. Bei russischen Drohnen- und Raketenangriffen auf die Ukraine sind in der vergangenen Nacht mindestens ein Mensch getötet und mehr als 30 verletzt worden. Das haben die örtlichen Behörden mitgeteilt. Angriffe wurden unter anderem aus Odessa, Cherson und Dnipro gemeldet. In der Nacht zuvor hatte die Ukraine Drohnenattacken auf die Region um die russische Hauptstadt Moskau gestartet. Dabei wurden russischen Angaben zufolge 3 Menschen getötet.
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1: Deutschland verfehlt nach Einschätzung von Experten seine wichtigsten Klimaziele bis 2040. Das geht aus einem Bericht hervor, den der unabhängige Expertenrat für Klimafragen am Vormittag vorgestellt hat. Demnach ist das im März von der Regierung beschlossene Klimaprogramm nicht ausreichend. Selbst wenn es vollständig umgesetzt werde, könne keines der gesetzlichen Ziele erreicht werden. Vor allem in den Bereichen Energiewirtschaft und Gebäude würden die Emissionen deutlich höher ausfallen als vom Umweltbundesamt angenommen. Der Expertenrat forderte die Bundesregierung auf, das Klimaschutzprogramm zu überarbeiten. Die Bundesregierung plant einem Bericht zufolge milliardenschwere Investitionen in den Zivil- und Katastrophenschutz. Nach Recherchen der Bild soll das Geld in Ausrüstung, Personal und Technik fließen, beispielsweise beim Technischen Hilfswerk. Bis 2029 sei unter anderem die Beschaffung von 1000 neuen Spezialfahrzeugen geplant. Außerdem sollen dem Bericht zufolge alle öffentlichen Zufluchtsräume erfasst werden, darunter Bunker, Tunnel und Tiefgaragen. Die Verbraucherzentrale Sachsen warnt vor Betrug bei Verkäufen über das Portal Kleinanzeigen. Dabei täuschen die Kriminellen einen Kauf über die Funktion Direktzahlen vor. Verbraucherschützerin Franziska Geißler sagte dem MDR, ein vermeintlicher Käufer schreibe den Verkäufer an und fordere ihn auf, für die Zahlung auf einen Link zu klicken und dort Kreditkarteninformationen einzugeben. Geißler erklärte, in der Regel seien die Daten für die Direktzahlenfunktion schon hinterlegt und man bekomme keine extra mehr von Kleinanzeigen.
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1: Deutschland verfehlt nach Einschätzung von Experten seine wichtigsten Klimaziele bis 2040. Das geht aus einem Bericht hervor, den der unabhängige Expertenrat für Klimafragen am Vormittag vorgestellt hat. Demnach ist das im März von der Regierung beschlossene Klimaprogramm nicht ausreichend. Selbst wenn es vollständig umgesetzt werde, könne keines der gesetzlichen Ziele erreicht werden. Vor allem in den Bereichen Energiewirtschaft und Gebäude würden die Emissionen deutlich höher ausfallen als vom Umweltbundesamt angenommen. Das von einem Hunter-Virus-Ausbruch betroffene Kreuzfahrtschiff Hondius ist in den Niederlanden eingetroffen. Das Schiff legte am Vormittag am Hafen von Rotterdam an. Dort sollen die letzten 27 Menschen von Bord gehen. Es handelt sich um 25 Besatzungsmitglieder und zwei medizinische Mitarbeiter, die nach der Evakuierung der Passagiere auf dem Schiff geblieben waren. Auch die Leiche der verstorbenen Deutschen wird an Land gebracht. Insgesamt waren 3 Menschen gestorben. Die Verbraucherzentrale Sachsen warnt vor Betrug bei Verkäufen über das Portal Kleinanzeigen. Dabei täuschen die Kriminellen einen Kauf über die Funktion Direkt zahlen vor. Verbraucherschützerin Franziska Geißler sagte dem MDR, ein vermeintlicher Käufer schreibe den Verkäufer an und fordere ihn auf, für die Zahlung auf einen Link zu klicken und dort Kreditkarteninformationen einzugeben. Geißler erklärte, in der Regel seien die Daten für die Direktzahlenfunktion schon hinterlegt und man bekomme keine Extra-Mail von Kleinanzeigen.
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1: Newsfeed. Der CDU-Politiker Gordon Schnieder ist zum neuen Ministerpräsidenten von Rheinland-Pfalz gewählt worden. Der 50-Jährige erhielt im Landtag in Mainz 63 Stimmen. 38 Abgeordnete stimmten mit Nein, zwei enthielten sich. Nach der Wahl wurde Schnieder im Landtag vereidigt. Die CDU ist in Rheinland-Pfalz zum ersten Mal seit 35 Jahren in der Regierung. Zuvor stand durchgehend die SPD an der Spitze der Regierungen. Der Zustand der von einem Autoraser im italienischen Modena schwer verletzten Deutschen hat sich leicht verbessert. Nach Klinikangaben ist die 69 Jahre alte Frau noch immer in einem kritischen Zustand. Sie zeige aber Anzeichen einer schrittweisen Besserung. Demnach atme die Frau inzwischen wieder selbstständig. Am Samstag war in Modena ein 31-Jähriger mit einem Auto in eine Gruppe von Fußgängern gerast. 8 Menschen wurden verletzt, 4 von ihnen schwer. Die israelische Marine ist erneut gegen die internationale Gaza-Hilfsflotte vorgegangen. Auf einer Videoübertragung der Initiative war zu sehen, wie Soldaten ein Boot mit Aktivisten entern. Zu dem Vorfall soll es westlich von Zypern gekommen sein. Die pro-palästinensischen Aktivisten waren zuvor durch Israels Marine gestoppt worden. Vergangene Woche hatten sich die Boote erneut auf den Weg gemacht. Sie wollen versuchen, die bestehende israelische Seeblockade zu durchbrechen und Hilfsgüter in den Gazastreifen zu bringen.
2: Dankeschön fürs Update.
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2: 1 nach 2, wir schauen mal auf die Straßen in der Sputnikzone. Bitte macht vorsichtig auf der A2 Richtung Berlin zwischen Eilsleben und Bornstedt eine ungesicherte Unfallstelle auf der rechten Fahrspur. Halbe Stunde länger A2 Richtung Hannover zwischen Irksleben und Allerengersleben 8 Kilometer Stau wegen Bauarbeiten. A9 Richtung München zwischen Hermsdorfer Kreuz und Lederhose 6 Kilometer Stau an der Baustelle plus 30 Minuten. A36 Richtung Braunschweig zwischen Blankenburg Ost und Wernigerode Mitte Öl auf der rechten Fahrspur. Und A38 Richtung Göttingen zwischen Schafstedt und Eilsleben 9 Kilometer Stau nach einem Unfall in der Baustelle plus 30 Minuten. Die neuesten Blitzer für euch. B2 zwischen Leipzig-Süd und Markkleeberg. B81 Ortsausgang Halberstadt Richtung Magdeburg. Dann B87 zwischen Mokrena und Torgau. B189 Stehensehöhe Behrendt Richtung Osterburg und im Teutschental am Busch Richtung Angersdorf. Fehlt noch irgendwas? Staus oder Blitzer? Dann klingelt gern kostenlos durch. 08021 4 mal die 0. Oder ihr schickt einfach eine WhatsApp rüber. Nummer gibt's wie immer auf sputnik.de.
3: Na, so langsam wird es doch vielleicht ein bisschen sommerlicher. Die Sonne scheint, ein paar Wolken sind mit dabei. Ihr kommt trocken durch. 19 Grad in Halle am Uniplatz, auch in Magdeburg am Opernhaus. Und 19 Grad in Dessau am Stadtpark. Ja, bis Donnerstag? Ja, bleibt es irgendwie dabei. Sonne, mal Wolken. Vereinzelt kann es dann auch mal regnen. Gewitter können auch mal dabei sein. Also es bleibt auch wieder eine spannende Woche und bis zu 22 Grad. Ja, was für ein Wochenende. Sehr viele erste Male. Reden wir heute noch drüber, ne?
2: Unbedingt. Machen wir das noch in dieser halben Stunde? Das machen wir in der nächsten halben Stunde. Aber Nathalie ist jetzt irgendwie Fußballfan.
3: Ja.
2: Und ich kann mir das auf die Fahne schreiben, dass ich das geschafft habe.

0: Ganz neu, Clock Clock, Out of the Dark, hier in der Sputnik Home Zone mit uns Nathalie und Simon. Und da wartet ihr auf die dritte Staffel eurer Lieblingsserie und auf einmal bringen die 90-minütigen Film raus.
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0: Ja, so geht's den Fans der Fantasy-Serie Good Omens. Da geht's um einen Engel und einen Dämon, die Best Buddies sind und die Apokalypse verhindern müssen. Und jetzt geht's weiter, statt nochmal 6 Episoden, wie es so vorher bei den anderen Staffeln der Fall gewesen ist, gibt's jetzt nur eine Folge. Und wieso? Das weiß natürlich unsere Serien-Expese.
2: Die Expese. Hier ist unsere Expese.
0: Unsere Serien-Expese. Die... Ja. Texertin. Hi, Theresa.
3: Hi.
2: So, na erzähl mal, da soll ja irgendwie der Autor jetzt der Serie schuld sein, ne?
3: Leider ja. Good Omens ist ursprünglich ein Roman von dem verstorbenen Terry Pratchett, der auch für die witzigen Scheibenweltromane verantwortlich ist und eben von Autor und Regisseur Neil Gaiman. Von ihm stammen unter anderem auch die Serien Sandman oder American Gods. Nachdem die erste Staffel so erfolgreich war, hat Neil Gaiman die Geschichte weitergeschrieben, daraus wurde dann Staffel 2. Dann ging es 2024 aber los mit Missbrauchsvorwürfen ihm gegenüber. Mehrere Frauen haben von sexuellen Übergriffen berichtet. Das wurde zum ersten Mal in einem Podcast und dann von der New York Times aufgerollt. Gaiman selber bestreitet alles und bisher gab es auch keinen Prozess.
2: Ja, das ist immer das Problem. Auf seine Serie hatte das aber Einfluss.
3: Genau, eine Serie wurde abgesetzt, eine gar nicht erst produziert und aus der geplanten dritten Staffel von Good Omens wurde eben diese eine 90-minütige Episode. Ja. Er war da auch als Produzent nicht mehr dran beteiligt. Ob dieses Mini-Finale jetzt all das abarbeiten kann, was in 2 Staffeln aufgebaut wurde, ist fraglich, aber es ist besser als nichts, denn die Serie hat mit so einem krassen Cliffhanger aufgehört. Da braucht es einfach einen Abschluss.
2: Good Omen 3 gibt's ganz neu auf Prime Video. Danke, Theresa, und euch einen stabilen Start Richtung Montagfeierabend.
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0: Montagnachmittag und jetzt gibt's einen schnellen Aufstieg und noch schnelleren Fall.
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3: Ja, da wurde rasant gerappt wieder. Jeden Tag immer in einer anderen Kategorie. Und eure Wörter entscheiden eigentlich die Story. Denn die muss Simon spontan immer wieder verbasteln. Und das gerade, das war so ein Spruch, den möchte man auf jeden Fall nicht im Fahrstuhl hören. Nee. Das war auch mal eine Kategorie bei uns. Sätze, die man nur im Fahrstuhl sagt. Nachher 15.30 Uhr gibt es dann eine neue. Da wird wieder neu gerappt. Ja, und dann würde ich sagen, geht's hoffentlich bergauf und nicht bergab. Führ mich bitte ins Penthouse. Fahren Sie nach oben? Nein, nach rechts. Haben Sie auch Platzangst? Hast du das Knacken gehört? Keine Sorge, der macht das Geräusch immer. Ich war's nicht. Wenn wir alle gleichzeitig hüpfen, sind wir schneller da. Und wer zuletzt aussteigt, muss ihn reparieren.
0: Okay, wird eine wilde Fahrt auf jeden Fall.
3: Oh ja, ready.
0: Ja. Hier ist Simon und das sieht gerade wie eine Gang aus, aber ich steige hier in den Fahrstuhl ein. Für mich bitte ins Penthouse. Nobel. Aber ich glaube, hier drin wird mir gerade schlecht. Einer fragt, fahren Sie nach oben? Ich sage, nee, nach rechts. Oh, ey, ich weiß nicht, ob du überhaupt irgendwas kannst, frage ich ihn. Und frage ihn auch, haben Sie auch Platzangst? Okay. Aber es ist nicht so, dass mich hier beim Fahren irgendetwas stört. Aber Nathalie, ey, hast du gerade hier dieses Knacken gehört?
3: War laut.
0: Es ist komisch, es fühlt sich nicht an wie mein Zimmer. Ja. Aber jemand sagt, keine Sorge, der macht das Geräusch dann immer. Ey, was riecht denn hier? Es riecht wie so ein Habicht.
3: Ja.
0: Und dann sagt hinten einer in der Ecke, ich war's nicht. Deswegen macht er sich später noch einen Teller klar. Wenn wir alle gleichzeitig hüpfen, dann sind wir wirklich schneller da. Ich hoffe, ich werde mich hier drin nicht verlieren. Ja. Wer zuletzt aussteigt, muss den Fahrstuhl reparieren. Yeah.
3: Na, dann lass mir mal so einen Schraubschlüssel da.
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0: 14:30 Sputnik Home Zone hier, Nathalie und Simon. Hi, wir werfen einen Blick auf die Straßen in der Sputnik-Zone. A2 Richtung Berlin, zwischen Allerengersleben und Bornstedt, Stau an einer geräumten Unfallstelle, 20 Minuten dauert's länger. Halbe Stunde länger auf der A2 Richtung Hannover, zwischen Irksleben und Allerengersleben, 8 Kilometer Stau wegen Bauarbeiten. A2 Richtung Hannover, zwischen Peine und Lehrte Ost, 5 Kilometer stockender Verkehr, Viertelstunde dauert's länger. A36 Richtung Braunschweig, zwischen Blankenburg Ost und Wernigerode Mitte, Öl ist da ausgelaufen auf der rechten Fahrspur. Und die neuesten Blitzer für euch, B81 Ostausgang Halberstadt Richtung Magdeburg, B87 zwischen Mokrena und Torgau, B189 Höhe Behrend Richtung Osterburg. In Dessau stehen sie Argentierstraße statt auswärts, habe ich es richtig gesagt?
1: Argentierstraße,
0: ja. Und Teutschenthal am Busch Richtung Angersdorf. Na, wenn, dann muss die Dessau rennen, deshalb wissen, wie die Straßen da bei euch heißen. 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Staus oder Blitzer? Dann klingelt gern kostenlos durch. 08021, 4x die 0 oder ihr schickt einfach eine WhatsApp rüber. Nummer gibt's wie immer auf sputnik.de.
1: Sonne und Wolken gibt's heute bei 20 Grad in Magdeburg an der Sternbrücke, auch in Halle an der Moritzburg und in Zwickau am Schwanenteichpark sind's 19 Grad. Bis Donnerstag haben wir mal Sonne, mal Wolken, da aber auch Regen und Gewitter, die immer mal unterwegs sind und das Ganze bei maximal 22 Grad. Na, nice. So, gehen wir mal den Montag an, Leute.
0: Let's go. 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

0: Leonie und Callum Scott ganz neu mit Stay hier in der Sputnik Home Zone. Wir sind's, Nathalie und Simon. 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

0: Zweite Liga, zweite Liga. Was war das schön? Fußball ist unser Leben, Simon.
1: Ja, ich kauf's dir noch nicht ganz ab, aber ey, also Wahnsinn.
0: Ich war drin.
1: Freunde und Freundinnen da draußen, ihr wisst ja Bescheid so, ne? Ich bin ja Energie Cottbus-Fan, ich komme aus der Lausitz, aus Hoyerswerda und hatte am Wochenende auf jeden Fall viel zu tun. Und zwar dabei sein. Bei diesem Verein, der jetzt in die zweite Bundesliga aufgestiegen ist, es war so unfassbar krass. Gänsehaut, Tränen, alles mit dabei. Und Nathalie hat sich das Ding zu Hause im Fernseher reingezogen. Ist es das erste Fußballspiel, das du dir jemals generell im Fernsehen angeguckt hast? Wahrscheinlich schon.
0: Also alleine ja, dass ich sage, ich gucke mir heute ein Fußballspiel alleine auf meiner Couch an. Das ist noch nie vorgekommen. Es ist noch nie vorgekommen, aber ich fühle mich jetzt wirklich mittendrin. Ich hatte auch das Fenster offen, ist ja klar. Und draußen, man hat gehört, wie ich natürlich auch mitfluche. Ne? Und
1: dann sagt,
0: Doppelchance, Hannemann, sag mal!
1: Ja, hast du auch mit meiner Freundin währenddessen geschrieben, die sich das auch reingezogen hat. Und ihr wart euch einig, ich habe euch in irgendeine Fußballsekte reingebracht. Ihr kommt ja jetzt nie wieder raus.
0: Ja.
1: Ja, wirklich Wahnsinn. Also für mich natürlich riesig. So, ihr werdet es ja draußen auch wissen, da werden ja viele Fußballfans ja auch in der Sputnik-Zone zuhören. So, wenn der eigene Verein da irgendwie hochgeht. Und gerade unsere Ostvereine mit schlechterer Infrastruktur, da ist es immer gar nicht so leicht, ne, überhaupt da finanziell gut durchzukommen und da oben zu landen. Also, ich hab's bis heute nicht gecheckt. Gestern war noch große Aufstiegsparty. Stadthalle, also in Cottbus vor dieser Halle. Da durfte ich dann ja auch, weil ich ja einen neuen Song geschrieben habe in diesem Jahr, durfte ich den auch da performen vor Tausenden von Menschen. Es ist, ich krieg die Gänsehaut gar nicht so wirklich weg.
0: Da macht man sich schon in eine Hose, oder?
1: Ja, vorher war ich schon aufgeregt. Also war ich auf jeden Fall. Ich wollte nicht reinscheißen. Weil das Ding ist ja so emotional aufgeladen bei so einem Fußballding. Das willst du echt nicht verkacken, auch gerade für die Menschen da draußen.
0: Ja, ich habe Videoaufnahmen gesehen, die Hose sah trocken aus auf der Bühne.
1: Okay, danke.
0: Immerhin.
1: Ich habe auch eine graue Hose angezogen, das hätte auch schief gehen können. Hätte man sofort gesehen. Ja, krasses Fußballwochenende. Glückwünsche gehen also raus an Energie Cottbus, aber auch an Magdeburg und Dresden, die Liga gehalten haben. Das war auch nochmal richtig wichtig. Und auch an Lok Leipzig, die jetzt die Möglichkeit haben, die haben sich durchgesetzt gegen Carl Zeiss Jena quasi im Fernduell. Und die haben jetzt die Möglichkeit, über die Relegation aufzusteigen in die dritte Liga. Und wir müssen ja sagen, wir halten ja hier in der Sputnik-Zone alle zusammen und hoffen, dass der Ostfußball auf jeden Fall den nächsten Verein dann auch in der dritten Liga wieder hat. Ich bin erstmal total glückselig. Ich bin heute wirklich durch die Sonne gestiefelt und habe mich gefühlt wie der Gott, weil sich das einfach, man kann es nicht beschreiben.
0: Ja, und sämtliche Leute gratulieren dir.
1: Das ist auch krass. Ich komme hier in den Sender rein und alle kommen in die Ecke und sagen, herzlichen Glückwunsch.
0: Herzlichen Glückwunsch.
1: Ich habe nicht viel dazu beigetragen. Aber ich nehme die Glückwünsche sehr, sehr gern an. So, alle anderen sind leider fucked up. Nina Chuba, jetzt hier in der Sputnik-Com-Zone.

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1: Newsfeed. Der CDU-Politiker Gordon Schnieder ist zum neuen Ministerpräsidenten von Rheinland-Pfalz gewählt worden. Der 50-Jährige erhielt im Landtag in Mainz 63 Stimmen. 38 Abgeordnete stimmten mit Nein, 2 enthielten sich. Nach der Wahl wurde Schnieder im Landtag vereidigt. Die CDU ist in Rheinland-Pfalz zum ersten Mal seit 35 Jahren in der Regierung. Zuvor stand durchgehend die SPD an der Spitze der Regierungen. Der Zustand der von einem Autoraser im italienischen Modena schwer verletzten Deutschen hat sich leicht verbessert. Nach Klinikangaben ist die 69 Jahre alte Frau noch immer in einem kritischen Zustand, sie zeige aber Anzeichen einer schrittweisen Besserung. Demnach atme die Frau inzwischen wieder selbstständig. Am Samstag war in Modena ein 31-Jähriger mit einem Auto in eine Gruppe von Fußgängern gerast. 8 Menschen wurden verletzt, 4 von ihnen schwer. Der mutmaßliche Betreiber von mehr als 140 Fake-Shops im Internet sitzt in Bayern in Untersuchungshaft. Der 62-Jährige war auf den Philippinen festgenommen und dann nach Deutschland abgeschoben worden. Wie die bayerischen Ermittler mitteilten, sollen über die Scheinfirma des Mannes mindestens 8.000 Bestellungen getätigt worden sein. Der entstandene Schaden soll bei mehreren 100.000 Euro liegen. Ins Rollen kamen die Ermittlungen durch den Fall eines Geschädigten, der Anfang 2023 Spielwaren bestellt hatte, sie aber trotz Bezahlung nie erhalten hat.
2: Dankeschön fürs Update.
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2: 1:03, wir schauen mal auf die Straßen in der Sputnik-Zone. A2 Richtung Berlin zwischen Allerengersleben und Bornstedt. Stockender Verkehr plus 15 Minuten. Stunde sogar länger, haltet durch. A2 Richtung Hannover zwischen Irxleben und Allerengersleben 8 Kilometer Stau wegen Bauarbeiten. A2 Richtung Hannover zwischen Peine und Lehrte Ost 5 Kilometer stockender Verkehr, Viertelstunde länger. A9 Richtung Berlin zwischen Eisenberg und Reußig 2 Kilometer Stau, Viertelstunde länger. Und Achtung auf der B100 Richtung Bitterfeld, Höhe Halle-Peißen, ungesicherte Unfallstelle auf der linken Fahrspur. Die neuesten Blitzer für euch. B81 Ortsausgang Halberstadt Richtung Magdeburg. B87 zwischen Mokrena und Torgau. B189 Höhe Behrend Richtung Osterburg. Dessau stehen sie Argentiler Straße statt auswärts und Teutschental am Busch Richtung Angersdorf. Fehlt noch irgendwas, Staus oder Blitzer, dann klingelt gern kostenlos durch. 08021 4 mal die 0 oder ihr schickt einfach eine WhatsApp rüber. Nummer gibt's wie immer auf sputnik.de.
3: Sonne und Wolken gibt's heute bei 20 Grad in Magdeburg am Stadtpark Rote Horn, auch in Halle an der Ziegelwiese und 20 Grad in Merseburg am Südpark. Bis Donnerstag ist alles dabei. Sonne, Wolken, immer mal Regen und Gewitter und das Ganze bei maximal 22 Grad. Na dann starten wir mal hier weiter Richtung Montag Feierabend.
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0: You Not Us und Dennis Lloyd, Diamonds ist ganz neu. Ja, Schnaps soll nicht mehr im Supermarkt verkauft werden, das fordert jetzt zumindest ein Ärzteverband.
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0: Da werden strengere Regelungen gefordert beim Zugang zu Alkohol. Vor allem an Tankstellen, Kiosk oder Supermärkten soll es Schnaps nicht mehr zu kaufen geben. Das wäre dann in speziellen Alkoholshops. Das kennen wir vielleicht so aus dem Urlaub. Ne? Mhm. In ganz vielen Ländern gibt es da auch nur diese Liquor-Stores, in denen es dann die harten Drinks gibt.
2: Ja, der Ärzteverband möchte auch das begleitete Trinken für Jugendliche ab 14 Jahren abschaffen. Das gibt es ja noch. Also bisher dürfen Jugendliche ab 14 in Begleitung der Eltern in der Öffentlichkeit Wein, Sekt oder Bierchen trinken. Aha. Ja, ist schon ziemlich krass und klar, vor allem auch extrem schlecht für die Gesundheit, wissen wir alle. Das sind jetzt erstmal die Forderungen, die ja auch absolut Sinn ergeben, um vor allem Jugendliche besser zu schützen. Mal sehen, was die Politik damit macht und ob sie sich damit erstmal durchsetzen können, dass zumindest erstmal so eine Diskussion angezettelt wird.
0: Ja, ja.
2: Ich habe aber das Gefühl, solange in gewissen Talkshows zum Beispiel morgens sich noch das Bierchen reingezimmert wird, um dann noch dabei eine politische Diskussion zu führen und dabei wird gefilmt, ist es halt so normalisiert.
0: Naja, und Deutschland gehört ja auch zu den Ländern, die wirklich einen enorm hohen Absatz haben. Ne? Ist auch ein wirtschaftliches Ding, würde ich mal so behaupten. Ne?
2: Wir gucken mal. Also auf jeden Fall eine sehr sinnvolle Forderung und ich halte viel davon, auf Expertise zu hören.
0: Ja.
2: Wir gucken mal, wa?
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0: So, wer von euch hat die Prüfungsunterlagen geklaut, hä? Sputnik Homezone. Wir sind's, Nathalie und Simon. Tag.
1: War bestimmt der Gärtner oder der Hausmeister. Ah, ja, wir haben ein paar Lehrer immer so schön gesagt, Schummeln erlaubt, solange ihr euch nicht erwischen lasst. Hm. Diesmal scheint es aber richtig schief gegangen zu sein. In Sachsen-Anhalt muss die schriftliche Zwischenprüfung der Pflege-Azubis jetzt wiederholt werden, weil die Inhalte von einer Aufgabe, die waren schon vorher bekannt.
0: Ja, offiziell weiß es irgendwie niemand, wie konnte es eigentlich dazu kommen, aber das Landesschulamt, das ermittelt, ob jetzt Anzeige gestellt wird. Also klingt wirklich so, als hätte da jemand die Unterlagen einfach gezockt und auf die Personen sind jetzt so 1200 Azubis sauer, weil die am Mittwoch dann einfach nochmal ran dürfen. Na geil.
1: Erwischen lassen darf man sich halt nicht. Ich habe im Abi auch mal, naja, gespickt, ein bisschen nachgeholfen.
0: Ja, ja.
1: Volle Kanne, wirklich, mit Headset und der Mutter einer Freundin, die von zu Hause dann die Antworten durchgegeben hat. Ja, jetzt darf ich auch beichten, weil nach 10 Jahren ist es zum Glück verjährt. So, mir kann gar keiner was, aber erwischt wurde ich trotzdem nie. Damit also viel Erfolg an die Prüflinge beim zweiten Versuch. Ich denke an euch.
0: Ja, ist wirklich. Wartet einfach, bis verjährt ist.
1: Ja.

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0: 15.29 Uhr, Sputnik Homezone am Start mit uns, Nathalie und Simon.
1: Ja.
0: Da werfen wir mal einen Blick auf die Straßen in der Sputnik-Zone. A2 Richtung Berlin zwischen Allerengersleben und Bornstedt stockender Verkehr, 10 Minuten länger. A2 Richtung Hannover zwischen Irxleben und Allerengersleben, 8 Kilometer Stau wegen Bauarbeiten. Stunde 15 länger, haltet auf jeden Fall durch. A2 Richtung Hannover zwischen Peine und Lehrte Ost, 5 Kilometer stockender Verkehr, 10 Minütchen dauert es länger. A9 Richtung Berlin zwischen Eisenberg und Drolsig, 2 Kilometer Stau, Viertelstunde länger. Und Achtung auf der B100 Richtung Bitterfeld, Höhe Halle-Peißen, ungesicherte Unfallstelle auf der linken Fahrspur. Die neuesten Blitzer für euch. B81 Ortsausgang Halberstadt Richtung Magdeburg. B87 zwischen Mokrena und Torgau. B189 Höhe Behrend Richtung Osterburg. In Dessau stehen sie Argentiler Straße statt auswärts und in Teutschenthal am Busch Richtung Angersdorf. Fehlt noch irgendwas? Staus oder Blitzer? Dann klingelt gerne kostenlos durch. 08000 21 4x die 0 oder ihr schickt einfach eine WhatsApp rüber. 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

0: jeden Fall redet man sich was schön, wenn man sehr verliebt ist oder so. Dann kann man so, ja, sagen wir mal, Übergriffigkeiten oder Grenzüberschreitungen innerhalb einer Beziehung.
1: Boah, da kommst du gleich mit
0: ja, natürlich, das Erste, was mir einfällt.
1: Brecherthema.
0: Also Wetter kann man sich auch schön
1: reden. Weißt du, was ich jetzt so gedacht habe, ist so, wenn ich beim Bowling verliere.
0: Ach so.
1: Dann sage ich, ja, Leute, also ist ja auch hier, guck mal die Bahn an.
0: Und die Kugel, die ist ja die auch schon 20 Jahre alt.
1: Die Bahn ist ja auch ein bisschen
0: alt.
1: Schief und so. Genau. Also sowas bin ich auch gut drin, muss ich sagen. So, außer zu sagen, ja, und hier meine Hand ist ja auch ein bisschen verletzt. So. Also, ne, und also für meine Verhältnisse habe ich ja schon fast einen Kegel getroffen.
0: Ja, aber alles, was so Bowling mit Bewertungen in der Schule oder so, ne, Schulnoten kann man sich auch schön reden. Ja, die anderen waren ja noch schlechter.
1: Ja, ja.
0: Die waren ja noch schlechter.
2: Interessiert mich nicht, was die
0: anderen machen.
1: Ja, ja. Ja, wir kennen es alle.
0: Leute, heute müssen wir uns wirklich, einige Dinge müssen wir uns heute schön reden. Ihr entscheidet, welche das sein werden. Simon rappt das gleich in einem Freestyle. Rap. Also schickt uns mal rüber Dinge, die man sich schön redet, per WhatsApp. Nummer steht auf sputnik.de und dann wird es gleich der beste Rap der Welt.
1: Ja, und jetzt kommt ein Song, ey, boah, den finde ich aber schön.
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0: Dave is a fast boy.
1: Ihr hört jetzt unsere brandneue Single Beautiful Life.
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0: Ich finde, der hat echt so einen krassen Vibe. So, der hat auch so einen Hymnencharakter, so, ne?
1: Eine Hymne.
0: Ja, Fastboy, ganz neu, Beautiful Life hier in der Sputnik Home Zone. Es geht ums Erwachsenwerden. So. Also ich finde es ja richtig sweet. Die beiden Brüder, die erzählen da von Veränderungen, Freunden, die kommen und gehen, so Orientierungslosigkeit, Selbstfindung, kennen wir doch alle, ne? Also sehr relatable alles hier in dem Track.
1: Ja, und der Song startet ja erst so melancholisch, dann geht das Tempo nochmal richtig so hoch. Es wird hymnenartig, wie du gerade gesagt hast. Und dann switcht das Thema auch dazu, dass in dem ganzen Chaos am Ende trotzdem alles seinen Platz findet. Und eigentlich auch eine gute Message da, so, ne?
0: Ja, große Gefühle in einem fluffigen Dance-Pop in dem neuen Song Beautiful Life von Fastboy. Dürfen wir mal jetzt hier noch öfter hören und ja, mit Lieblingsmucke machen wir weiter. David Guetta, den kennen wir auch, der ist auch noch mit am Start hier.

0: Ja, ich meine, wenn man sich da jetzt auch mal verspricht bei so einem Rap, das ist ja jetzt auch nicht schlimm, weißt du? Das ist ja für einen Profi normal, daran siehst du ja dann erstmal Qualität.
1: Und dass es live ist.
0: Und dass es live ist, ja. 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
1: So habe ich mir das auch ein bisschen schön geredet. Ich habe ja am Sonntag auf der Fanmeile zur Aufstiegsfeier von Energie Cottbus gerappt und gesungen. Habe aber allerdings den Ton nicht richtig gehört. Da waren echt ein paar schiefe Dinger dabei. Habe ich mir auch ein bisschen schön geredet, indem ich mir gesagt habe, ja, aber guck mal, wenigstens nicht Playback. Live,
0: genau.
1: Ne? Live kann man mal reinscheißen, aber ja, dann ist es wenigstens live.
0: Ja, finde ich auch richtig. Und so scheiße klang es gar nicht. Also ich glaube, in dem Moment nimmt man das ja auch immer nochmal anders wahr.
1: Stimmt,
0: ja. Aber so kann man sich die Dinge schön reden. Und das ist heute unsere Kategorie und die Vorschläge kommen von euch. Mike aus Kalbe hat geschickt, meine Laune vor dem ersten Kaffee. Ne? Mhm. Das ist so eine Sache, die er sich schön redet. Wir wären aus Magdeburg, das Wäschechaos zu Hause. Falk hat geschickt, das eigene Gewicht und die neue Delle am Auto.
1: Oh.
0: Und die anderen Vorschläge, die kriegst du natürlich wie immer auf unserem Schmierzettelchen.
1: Yep.
0: Und dann würde ich sagen, wirst du uns jetzt in einem schönen Freestyle-Rap hier mal alles schön reden, was schief läuft.
1: Und zwar ab jetzt.
0: Meine Laune vor dem ersten Kaffee. Zu spät ins Bett gehen. Die neue Delle am Auto. Nicht frisch kochen, sondern ständig bestellen. Sein eigenes Gewicht. Das Wäschechaos zu Hause. Der Stau vor mir. Kann man doch prima das Wetter genießen.
1: Ah.
0: Den eigenen Kontostand. Zum Glück nicht im Dispo. Die Massephase beim Training. Und im Alter immer vergesslicher werden.
1: Ist alles gar kein Problem.
0: Ja.
1: Das muss man ja auch erstmal so machen.
0: Genau.
1: Und so können.
0: So.
1: Ist ja gar kein Ding, oder?
0: Ich find's nicht schlimm.
1: Okay. Hier ist Simon. Alles andere hier ist passé. Mhm. Aber immer gut meine Laune vor dem ersten Kaffee.
0: Ja.
1: Deswegen kann ich mich selbst gerne im Spiegel sehen und auch gar kein Problem, jetzt immer zu spät ins Bett zu gehen.
0: Nee.
1: Ich gehe raus und dreh das Radio laut, Bro, und freue mich über die neue Delle hier am Auto.
0: Warum?
1: Ist gar kein Ding. Ey, gib mir her diese ganzen Dellen. Ich muss nicht frisch kochen, sondern kann auch ständig bestellen.
0: Oh, toll.
1: Das mache ich ab und zu mal.
0: Okay.
1: Das ist ganz schlicht. Ich habe auch kein Problem mit meinem eigenen Gewicht.
0: Solltest du.
1: Was arbeiten? Ich mache auch gerne mal eine Pause. Ist doch gar nicht so schlimm da mit dem Wäschechaos zu Hause. Ich gucke raus und sehe das Wetter sprießen. Der Stau vor mir top, da kann ich prima das Wetter genießen.
0: Schön.
1: Das ist der Typ, der rappt und er ist froh, denn der hat einen eigenen Kontostand, zum Glück nicht im Dispo.
0: Noch nicht.
1: Ja, das Rappen-Ding ist hier mein Ding.
0: Aha.
1: Und die Massephase ist cool hier, noch beim Training.
0: So,
1: ich weiß, ich gehe durchs Leben und werde später sterben, aber so kann ich im Alter erstmal ein bisschen vergesslicher werden. Yeah.
0: Ja, dann hat das Ganze noch was Positives.
1: Oder?
0: Ja, dann kann man das Elend vergessen hier.
1: Da vergesse ich mal, dass ich mal schlecht gerappt habe.
0: Ja, gut.
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1: 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Der CDU-Politiker Gordon Schnieder ist zum neuen Ministerpräsidenten von Rheinland-Pfalz gewählt worden. Der 50-Jährige erhielt im Landtag in Mainz 63 Stimmen. 38 Abgeordnete stimmten mit Nein, 2 enthielten sich. Nach der Wahl wurde Schnieder im Landtag vereidigt. Die CDU ist in Rheinland-Pfalz zum ersten Mal seit 35 Jahren in der Regierung. Zuvor stand durchgehend die SPD an der Spitze der Regierungen. Der Zustand der von einem Autoraser im italienischen Modena schwer verletzten Deutschen hat sich leicht verbessert. Nach Klinikangaben ist die 69 Jahre alte Frau noch immer in einem kritischen Zustand. Sie zeige aber Anzeichen einer schrittweisen Besserung. Demnach atme die Frau inzwischen wieder selbstständig. Am Samstag war in Modena ein 31-Jähriger mit einem Auto in eine Gruppe von Fußgängern gerast. 8 Menschen wurden verletzt, 4 von ihnen schwer. In Sachsen sind die Bruttolöhne weiter gestiegen. Nach Angaben des Statistischen Landesamtes haben Beschäftigte im vergangenen Jahr im Schnitt gut 53.500 Euro verdient. Das sei ein Plus von 4,4% im Vergleich zum Vorjahr. Die Verdiensthöhen seien beispielsweise abhängig von der Unternehmensgröße und Tarifbindung, aber auch vom Alter der Beschäftigten und der Dauer des Arbeitsverhältnisses.
2: Dankeschön fürs Update.
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2: 2 nach 4, wir schauen mal auf die Straßen in der Sputnikzone. A2 Richtung Hannover, zwischen Irxleben und Allerengersleben, 12 Kilometer Stau wegen Bauarbeiten, 20 Minuten länger. A9 Richtung Berlin, zwischen Eisenberg und Reußig, 4 Kilometer Stau, halbe Stunde länger, haltet dadurch. Achtung, B100 Richtung Bitterfeldhöhe, Halle-Peißen, ungesicherte Unfallstelle, linke Fahrspur. LKW-Unfall, B107, Ortsdurchfahrt Püchau. Die neuesten Blitzer für euch, A9 Richtung München, Höhe Kleinmarzehens, B81, Ortsausgang Halberstadt Richtung Magdeburg, B189, Höhe Behrendt Richtung Osterburg. In Dessau stehen sie Argentiler Straße, Stadt auswärts und in Teutsch Tal am Busch Richtung Angersdorf. Fehlt noch irgendwas? Staus oder Blitzer? 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Nummer gibt's wie immer auf sputnik.de.
3: Ja, entspanntes Wetter zum Montagfeierabend. Sonne und Wolken bei 21 Grad in Magdeburg am Hafen. Auch in Halle am Rheinischen Platz und 19 Grad sind es in Wittenberg. Meine Herren, Wittenberg an der Schlosskirche. Bis Donnerstag bleibt es ja, wechselhaft. Mal Sonne, paar Wolken haben wir, Regen und Gewitter sind auch unterwegs. Und das Ganze bei höchstens 22 Grad, was ja sehr gut ist. Und ich habe schon mal geguckt jetzt am Wochenende, wie das Wetter wird zum Sputnik Spring Break.
2: Soll geil werden irgendwie, ne?
3: Sieht gut aus, so um die 21, 22 Grad, aber Sonne und Wolken. Und das finde ich angenehm.
2: Ah, ja.
3: Weißt du, kannst du abends einen Pulli anziehen, musst aber nicht. Und wir werden dann nicht krachen gehen bei so sengender Hitze. Ich finde, das ist perfektes Festival. Wetter und ihr kriegt die Woche noch Tickets.
2: Ja, ja. Rangehen, durchdrehen, heißt die Nummer.
3: Genau.
2: Wolltest du gerade sagen,
3: wollte ich genau so.
2: Ich falle dir mal ins Wort rein, weil ich finde, dass ich hier nicht genug Platz in dieser Sendung habe. Es dreht sich hier nur um dich und ich will einfach nur sagen, dass wir euch Tickets schenken. Jetzt darfst du wieder.
3: Genau, ihr meldet euch einfach an, schickt eine Sprachnachricht rüber und sagt uns, warum ihr dabei sein wollt, mit welcher Person und warum diese Person genau die richtige Begleitperson ist fürs Festival. Wir rufen euch an und wenn wir zusammen auf der Antenne mit euch live die Begleitperson erreichen, dann gibt es für euch beide dann auch Tickets.
2: Das ist lustig, ich muss gerade nur da denken, weil es gibt wirklich Radioteams, so, kenne ich von früher, von vor ein paar Jahren und so, da musst du wirklich so, da war wirklich so Zeit stoppen, damit jeder gleich viel redet, weil sonst
3: gibt's, weil die sonst beleidigt
2: sonst
3: sind.
2: Sonst gibt's Streit.
3: Na klar.
2: So, ich fange jetzt auch mal an, hier die Zeit zu stoppen.
3: Gut.
2: Bis ihr.
3: Du willst jetzt noch was sagen,
2: von
3: oder?
2: Uns
3: was?
2: Angerufen werdet. Ja, ich muss jetzt noch 3 Wörter. 1, 2, 3. Oh, jetzt habe ich zu viel, weil ich wieder weitergeredet habe.
3: Wir hauen gleich Tickets raus.
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0: Geiler Track, Harry Styles ganz neu mit American Girls. Krass, Donnerstag geht's schon los, Leute. Dann wird richtig gefeiert auf dem geilsten Festival der Welt, dem Sputnik Spring Break.
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0: Ja, und Lena aus Leipzig hat auch Bock, spontan jetzt am Wochenende auch mitzumachen, wa? Auf dem Spring Break.
3: Absolut.
4: Ja, moin Lena. Erzähl mal, du willst Laura überraschen, eine Freundin von dir. Und es hat irgendwie mit dem letzten Sputnik Spring Break Festival zu tun.
3: Ja, genau, da ging es mir nicht so gut. Ich dachte, Grillzeug hält sich ein bisschen länger als nur einen Tag und daraufhin habe ich mir eine Lebensmittelvergiftung eingefangen und wir haben die restlichen Tage wirklich nur im Zelt verbracht. Und Laura hat aber wacker zu mir gehalten und ist nicht alleine rüber zu den Stages und wir haben dadurch beide das Sputnik verpasst und dann dachte ich, das wäre doch die perfekte Gelegenheit, jetzt mal Danke zu sagen und ihr das zurückzugeben.
4: Oh, oh Gott.
0: Solidarität.
4: Ihr habt beide, Alter. Also das ist wirklich, das, ja. so stellt man sich Freundschaften vor.
0: Ja.
4: Auf der anderen Seite dann bei so einem geilen Festival zu sein und nicht mitzubekommen, was da abgeht, ist auch so traurig. Aber jede Geschichte braucht ein Happy End. Wir versuchen jetzt Laura anzurufen, also nicht nur versuchen, wir machen das. Aber sie muss irgendwie rangehen. Hast du ihr vorher schon irgendwie einen Bescheid gegeben? Die weiß noch gar nichts.
3: Nee, die weiß gar nichts.
4: Ja, hoffentlich geht sie ran.
0: Ich bin gespannt. Wir rufen sie jetzt an.
3: Okay.
5: Hallo?
3: Ja, hi, du Schatzi, ich wollte dich mal fragen, was machst denn du am Wochenende?
5: Lena?
3: Ja?
5: Wieso kommst du mit unbekannt?
3: Ja, ich bin's. Was machst denn du am Wochenende? Du hast doch Freitag und Donnerstag schon frei.
5: Ja?
3: Hast du Bock, mit mir auf Sputnik zu fahren?
5: Oh mein Gott, ja?
3: Das ist gut. Das trifft sich sehr gut, weil wir haben zwei Karten gewonnen und ich wollte einfach dafür letztes Jahr mal wieder gut machen und diesmal verspreche ich dir, ich lasse die Hände vom Grillzeug und dann machen wir zusammen Party.
5: Oh mein Gott.
4: Ihr seid dabei. Ja. Herzlichen Glückwunsch.
3: Dankeschön.
4: Laura, nicht erschrecken, du bist jetzt gerade live bei MDR Sputnik. Wo haben wir dich erwischt? Bist du gerade am Grillzeug kaufen oder was?
5: Ich bin gerade auf dem Spielplatz mit meiner Tochter.
0: Auch gut.
4: Ach so. Geil, aber da kann man auch mal laut rumschreien. So. Da ziehst du ganz viele Blicke auf dich. Du hast jetzt gar nichts kommen sehen hier. Erzähl du mal vom letzten Sputnik Spring Break Festival. Das ist ja ein überkrasser Freundschaftsbeweis. Alles zu verpassen, weil es Lena nicht so gut ging.
5: Ja, also ich weiß nicht, ob sie schon erzählt hatte, wir hatten Grillfleisch mit und das war dann vielleicht doch nicht mehr ganz so gut. Und ich hatte zum Glück nicht gegessen, weil es mir eh nicht so gut ging. Durch das Bogenbier. Und dann habe ich alleine davon gegessen, aber dadurch konnte ich dir am nächsten Tag bemutigen.
4: Ja, ey, Hammer. Und weißt du, das ist das Karma. Das Karma kommt zurück. Und diesmal, ich weiß nicht, was ihr esst, aber irgendwas, was gut ist für den Magen.
0: Ja, wo ich nicht mehr sicher seid, dann lasst es doch niemals sein, weißt du? So. Geil, wir freuen uns, mit euch zu feiern auf dem Sputnik Spring Break. Ihr seid dabei. Und die nächsten Tickets, die gibt es dann morgen früh kurz nach 7 bei Sputnik Tag und Wach und natürlich auch wieder 16 Uhr bei uns in der Homezone. Also schickt nochmal eine WhatsApp rüber, mit wem wollt ihr hin und warum und dann sehen wir uns am Wochenende.
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16.30 Uhr ist es, Sputnik Homesonne am Start mit uns, Nathalie und Simon. Und jetzt werfen wir mal einen Blick auf die Straßen in der Sputnik-Zone. A2 Richtung Hannover, zwischen Irxleben und Allerengersleben, 12 Kilometer Stau. Wegen Bauarbeiten dauert da eine halbe Stunde länger, haltet durch. A9 Richtung Berlin, zwischen Eisenberg und Reußig, 4 Kilometer Stau, plus 30 Minuten. Auf der B1 zwischen der A14 Anschlussstelle Magdeburg-Stadtfeld und Irxleben, Stau, 20 Minuten dauert's länger. Achtung, B100 Richtung Bitterfeld, Höhe Halle-Peißen, da eine ungesicherte Unfallstelle auf der linken Fahrspur. B107 Ortsdurchfahrt Püchau, da klemmt's nach einem LKW-Unfall. Die neuesten Blitzer für euch, A9 Richtung München, zwischen in Höhe Kleinmarzehns, B81 am Ortsausgang Halberstadt Richtung Magdeburg. B190

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0: Tja, eine Kombi, von der wir nicht wüssten, dass wir sie brauchten, ne? Lady Gaga und Doji mit Runway ist ganz neu. Ja, und jetzt heißt es Bangaranga.
1: Bangaranga.
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0: Ja, wenn ihr es gar nicht verfolgt habt, so klingt der Siegersong vom ESC, vom Eurovision Song Contest 2026. Deutschland hat klassischerweise mal wieder reingeschissen. Drittletzter Platz, also Platz 23 mit insgesamt 12 Punkten. Aber Sarah Engels saß da trotzdem mit einem fetten Grinsen und ist einfach dankbar gewesen, da Teil von dem Ganzen gewesen zu sein.
1: Ja, den Sieg hat ein anderes Land geholt hier.
3: The winner of the Eurovision Song Contest 2026 is...
4: Congratulations, it's Bangaranga time to Bulgaria!
1: Ja, als die Punkte reingekommen sind, war schnell klar, wohin das läuft. Bulgarien setzt sich deutlich durch. Dara ist die Künstlerin, gewinnt mit 516 Punkten und dem Song Bangaranga. No!

0: textlich top. Sie ist 27 Jahre alt, in Bulgarien schon ein Popstar mit mehreren Nummern. 1 Singles dort auch, riesen Fanbase. Performance war auch ganz zeitgemäß, so schnell, modern, elektronisch, haben zumindest unsere Kollegen und Kolleginnen so erzählt. Es gibt natürlich aber auch eine riesige Kritik am ESC. Es ist ja also seit jeher sowieso eine politische Veranstaltung, bei denen mal klar war, wer sich leiden kann und wer nicht, sich ja, nicht leiden kann, auch im Voting schon. Ja. In diesem Jahr ganz große Diskussion um die Teilnahme von Israel, die ja sogar 2. Platz da geworden sind. Und es haben ja mehrere Länder sich zurückgezogen, unter anderem Spanien zum Beispiel, die gesagt haben, ey, wir machen ja nicht mit, wir boykottieren das Ding. Irland war zum Beispiel auch mit dabei. Und ich merke auch in der Community, dass ganz viele da auch reinschreiben, ey, ist mir eigentlich egal. Die Gewinner für uns sind die Länder, die das boykottiert haben und gleichzeitig auch damit nochmal kritisieren, wie Israel in Gaza weiterhin vorgeht und wie viele Menschen da unter dieser Politik gerade leiden müssen, vor allem natürlich Zivilisten und Zivilistinnen. Und ich muss auch sagen, das finde ich auch, das ist halt so ein Ding, du kannst ja klar so eine Musikveranstaltung machen und alle freuen sich da und so, aber das darfst du halt nicht außer Acht lassen. Nee. Und finde es gut, dass da die Kritik auch nicht so abflacht und finde es richtig stark von den anderen Ländern, dass sie gesagt haben, ist uns egal, wir ziehen uns da zurück. Und im Endeffekt hätte man das ja als Deutschland auch machen können. Also bevor du da immer reinscheißt und Drittletzter wirst, dann hol dir doch noch einen guten Ruf.
1: Und positionier dich mal. Ja. Okay, also der nächste ist ja in Bulgarien, vermutlich dann in der Hauptstadt Sofia. Also wenn wir da hinwollen, vielleicht schon mal für Mai 27 eine Woche Urlaub buchen. Und wir geben uns jetzt nochmal den Gewinner-Track von Dara, Bangaranga.

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1: Etwa jede fünfte Tankstelle in Sachsen hat gegen die 12-Uhr-Regel verstoßen. Das ergab eine Auswertung des Verbraucherdienstes Mehrtanken, wie die Sächsische Zeitung und die Leipziger Volkszeitung berichten. Demnach erhöhten 110 von rund 590 Tankstellen bis zum Stichtag 11. Mai insgesamt rund 460 Mal die Preise zu unerlaubten Zeiten. Seit dem 1. April dürfen die Kraftstoffpreise nur einmal täglich ab 12 Uhr erhöht werden. Verstöße werden bislang nicht geahndet. Der CDU-Politiker Gordon Schnieder ist neuer Ministerpräsident von Rheinland-Pfalz. 8 Wochen nach der Landtagswahl wurde er heute im Mainzer Landtag zum neuen Regierungschef gewählt. Mit Schnieder stellen die Christdemokraten nach 35 Jahren erstmals wieder den Ministerpräsidenten. Er führt eine Koalition aus CDU und SPD an, die erste in Rheinland-Pfalz überhaupt. Der Zustand der von einem Autoraser im italienischen Modena schwer verletzten Deutschen hat sich leicht verbessert. Nach Klinikangaben ist die 69 Jahre alte Frau noch immer in einem kritischen Zustand. Sie zeige aber Anzeichen einer schrittweisen Besserung. Demnach atme die Frau inzwischen wieder selbstständig. Am Samstag war in Modena ein 31-Jähriger mit einem Auto in eine Gruppe von Fußgängern gerast. 8 Menschen wurden verletzt, 4 von ihnen schwer.
2: Dankeschön fürs Update.
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3: Punkt 17 Uhr. Wir schauen mal auf die Straßen in der Sputnik-Zone. A2 Richtung Hannover. Zwischen Irxleben und Allerengersleben 10 Kilometer Stau wegen Bauarbeiten. 3/4 Stunde dauert es länger. Haltet da durch. A14 Richtung Magdeburg. Abfahrt Staßfur. Da steht ein kaputter LKW. B100 Richtung Bitterfeld. Zwischen der A14 Auffahrt Halle Peißen und Rabatz. Da gibt's Saubermacharbeiten. B107 Ortsdurchfahrt Püschau. Nach einem LKW-Unfall klemmt's da. Und Stau nach einem Unfall Leipzig-Radefelder Allee Höhe B6. Die neuesten Blitzer für euch. A9 Richtung Münchenhöhe Kleinmarzehns. B81 Ortsausgang Halberstadt Richtung Magdeburg. B189 Höhe Behrend Richtung Osterburg stehen sie. Dessau, Argentiler Straße, statt auswärts. Ortseingang Retzau aus Richtung Ragun und Teutschenthal am Busch Richtung Angersdorf. Fehlt noch irgendwas? 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
2: Sonne und Wolken gibt's heute Richtung Harzregion, vereinzelt auch mal Regen. 21 Grad in Magdeburg an der Seebühne, auch in Halle-Peißnitz und 20 Grad in Bernburg am Schloss. Bis Donnerstag bleibt's bei Sonne und Wolken, vereinzelt auch mal Regen und Gewitter und bis zu 22 Grad. So, dann müssen wir uns diese Woche ja schon ein bisschen preparen für Spring Break, Simon. Wir müssen einkaufen die Woche, Snacks
3: das sowieso,
2: und trinken.
3: Und ich weiß auch noch nicht so, wie ich es klamottentechnisch mache, welche Fußballtrikots ich anziehen werde.
2: Ja, auf jeden Fall schön Zwiebellook, ne, dass man da was ab- und wieder auflegen kann.
3: Stimmt, das wird wichtig.
2: Geil, oh Leute, Gott. Wir freuen uns.
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0: Glühende Augen, fieses Gebiss und zotteliges Fell. Es geht nicht um mich, es geht um ein Monster-Wolf aus Japan.
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2: Nö, gibt Ähnlichkeiten, aber es ist was anderes. Es klingt so ein bisschen nach Horrorfilm. Es geht um einen Roboter, um einen Monster-Roboter-Wolf, der in Japan gerade richtig gefragt ist. Der Hintergrund ist, da sind immer mehr Bären, die in die Wohngebiete reingehen. Ist ja klar, die Menschen breiten sich immer weiter aus. Die bedrohen natürlich den Lebensraum auch und die Bären müssen ja irgendwie was zu futtern finden. Und genau kommt jetzt aber dieser Robo-Wolf ins Spiel. Der wurde jetzt an vielen Stellen dort aufgestellt. Der hat so ein paar Features, kann über 50 verschiedene Sounds raushauen. Von Heulen bis zu menschlichen Stimmen. Das hört man dann bis zu einen Kilometer weit und mit dabei auch LED-Augen, die leuchten dann rot. Boah. Und fieses Gebiss gibt's auch noch. Und das Ganze soll die Bären so sehr irritieren, dass sie wieder umdrehen. Und
0: ich glaube, das irritiert
2: chillen.
0: Aber noch mehr Leute, ne? Wenn man so ein Ding da begegnet im Wald.
2: Dann rennst du in Richtung Bären, dann denkst du dir, da bin ich sicherer. Kann auch schief gehen. Ja, er hätte auch gerne eine Roboter-Version von sich, damit er noch weniger arbeiten muss als sowieso schon. Kommissar Meiner.
3: Hallo?
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3: Also, wissen Sie, Bären sind ja eigentlich ziemlich fett. Nein. Aber für mich als Bär, Lauch, ist das eher blöde. Ich
5: hey,
3: bin ja.
5: Du Lauch!
3: Also hören Sie mal, das ist Skinny Shaming, Sie Lurch.
5: Aber das ist jetzt Animal Shaming, du Kunde! Zoologische Aneignung!
3: Also, das ist ja.
5: Du Lauch!
3: Also,
6: liebe BärInnen, liebe Bärrende, jetzt kommt hier mal meine Ansage an Lippenbären und sämtliche Bärlapp-Gewächse. Ihr sollt jetzt einfach mal aufhören mit dem Gelapp, sonst bärst du noch blöde.
5: Ja, hallo? Geht's jetzt gleich los?
7: Ich wollte nur sagen, ich habe viele Jahre unter Waschbären gelebt. Ich muss auch immer mein Telefon waschen, wenn ich damit längere Zeit spreche. Ich meine...
8: Für alle Bären, die heute Geburtstag haben, wünsche ich ein Happy Birthday.
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0: 17:30 Sputnik Home Zone am Start. Nathalie und Simon hier. Wir werfen mal Blick auf die Straßen in der Sputnik-Zone. A2 Richtung Hannover. Zwischen Irxleben und Allerengersleben 9 Kilometer Stau und stockender Verkehr. Wegen Bauarbeiten dauert 20 Minuten länger. A14 Richtung Magdeburg, Abfahrt Staßfurt, kaputter LKW. B100 Richtung Bitterfeld zwischen der A14 Auffahrt Halle Peißen und Rabatz. Da wird sauber gemacht. LKW-Unfall B107 Ortsdurchfahrt Püchau und Leipzig-Radefelder Allee Höhe B6 Stau nach einem Crash. Die neuesten Blitzer für euch. A9 Richtung München Höhe Kleinmarzehns. B81 Ostausgang Halberstadt Richtung Magdeburg. B189 Höhe Behrendt Richtung Osterburg. Dessau stehen sie Argentiner Straße und Ortsangang Retzow aus Richtung Ragun. 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
1: Sonne und ein paar Wolken gibt's in der Harzregion, kann vereinzelt auch mal nass werden. 20 Grad in Magdeburg am Hasselbachplatz, 21 Grad in Halle am Lehmannsfelsen und 18 Grad in Erfurt an der Krämerbrücke. Morgen geht's nach Nebel, gibt's dann auf jeden Fall Sonne, ein paar Wolken sind dabei, später dann auch vereinzelt Regen und Gewitter bei maximal 21.

0: Felix hier in Cascada, Boy You Turn Me ist ganz neu hier in der Homezone. Ey, und dass Fußball mal sowas mit mir macht, das hätte ich nicht gedacht, du.
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0: Wo ist Nathalie und was habt ihr mit ihr gemacht?
2: Ja. Das ist völlig verrückt, ne?
0: Es ist wirklich verrückt. Ich habe am Wochenende mein allererstes Aufstiegsspiel alleine zu Hause geguckt. Niemand hat mich dazu gezwungen. Ich wollte und ich hatte Spaß dabei. Und es ging um deine Mannschaft, um Energie Cottbus, die in die zweite Liga aufgestiegen ist. Und ich habe mitgefiebert.
2: Ja, und das Geile ist, du hast es ja irgendwie so für mich gemacht. Deswegen habe ich mich auch richtig gefreut. Die haben ja in ihren blauen Auswärtstrikots gespielt. Und ich dachte dann schon in den ersten 10 Minuten, hoffentlich checkt die zu Hause, dass wir die Blauen sind und nicht die Roten.
0: In der 4. Minute
2: genau.
0: Habe ich es gecheckt.
2: Sehr gut. Ist ja auch nicht zu spät oder so. Ja, nee, also wir haben es euch ja draußen auch immer schon so erzählt. Ich bin ja Lausitzer, ich komme ja aus Hoyerswerda und bin total froh, ne, wenn der eigene Verein, der so viel Dreck auch gefressen hat so in den letzten Jahren, und da ging es ja um Infrastruktur und Kohle und so weiter und so fort,
0: ja,
2: und ganz am Boden auch war, wenn der wieder zurück ist, so im Fußball-Olymp in die zweite Bundesliga aufsteigt. Das war ein absolutes Wunder. Ich war beim Spiel mit dabei, konnte damit aufs Feld auch stürmen und damit feiern, und gleichzeitig ist es ja so, dass ich in diesem Jahr auch einen Song für Energie Cottbus produziert habe und den durfte ich dann auf der Aufstiegsfeier oben auf der Bühne in Cottbus nochmal performen und habe gesehen, Hammer, wie die Leute da die Schals nach oben gehalten haben und mitgesungen haben. Und so eine Stimmung, so ein Zusammensein, so eine Gemeinschaft, ne, gerade wenn man weiß, wo man irgendwie so herkommt, das war so besonders. Ich habe immer noch Gänsehaut und check's bis jetzt nicht. Und ich freue mich total, dass du dann sogar dich gezwungen gefühlt hast, auch mit Fußball zu gucken und sogar mit auch gefesselt warst. Und so war das ja aber generell ja in Deutschland. Es war ein riesen Aufstiegs-Abstiegs-Fußball-Wochenende. Magdeburg und Dresden muss man auch ganz große Glückwünsche rüberschicken. Die haben es geschafft, in der zweiten Liga zu bleiben. Dann ist es so, dass Lok Leipzig ja am letzten Spieltag im Fernduell gegen Carl Zeiss Jena durchgesetzt hat und jetzt in der Relegation auch darum kämpfen darf, in die dritte Liga hochzuziehen. Und wir drücken natürlich allen den Ostvereinen die Daumen, weil wir einfach, muss man auch so sagen, andere Grundvoraussetzungen haben, wenn du es mit den anderen Fußballvereinen so vergleichst. Und das ist immer eine besondere Geschichte. Und ich finde das geil, trotz all dieser Rivalitäten, die die Vereine ja auch miteinander haben, dass man sich trotzdem über die Ferne so einen Handschlag gibt und sagt, weißt du was?
0: Gemacht.
2: Ich mag euch eigentlich nicht, aber ich finde es gut, dass ihr so weit oben seid, weil das ist einfach auch für die Region halt auch was
0: voll,
2: so Besonderes
0: voll
2: ist. Und ja.
0: Ja, hat deswegen selbst mich jetzt gepackt, ne, Leute?
2: Du im Fußballfieber. Wenn ich mal irgendwie so ein paar taktische Fragen habe, dann frage ich dich das nächste Mal.
0: Würde ich auch machen. Würde ich an deiner Stelle auch machen.
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1: 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Etwa jede fünfte Tankstelle in Sachsen hat schon gegen die 12-Uhr-Regel verstoßen. Das ergab eine Auswertung des Verbraucherdienstes Mehr Tanken, wie die Sächsische Zeitung und die Leipziger Volkszeitung berichten. Demnach erhöhten 110 von rund 590 Tankstellen bis zum Stichtag 11. Mai insgesamt rund 460 Mal die Preise zu unerlaubten Zeiten. Seit dem 1. April dürfen die Spritpreise eigentlich nur einmal täglich, nämlich um 12 Uhr mittags, angehoben werden. Verstöße werden bislang aber nicht geahndet. Das Bundesumweltministerium reagiert gelassen auf den neuen Bericht des Klimaexpertenrats. Ein Sprecher sagt in Berlin, die Lücke zum Erreichen der Klimaziele sei überschaubar. Man werde jetzt alles tun, um sie zu verkleinern und möglichst zu schließen. So müssten die Weichen konsequent auf einen weiteren Ausbau der erneuerbaren Energien gestellt werden. Altbundeskanzlerin Angela Merkel warnte indessen davor, Beschlüsse zum Klimaschutz aufzuweichen. Beim Digitalkongress Republika in Berlin sagte sie, einmal getroffene Entscheidungen sollten so weit wie möglich durchgehalten werden. Die SPD startet einen neuen Anlauf für einen bundesweiten Mietendeckel. Generalsekretär Tim Klüssendorf sagte nach Beratungen der Spitzengremien, man wolle das Thema jetzt in der Koalition auf die Tagesordnung bringen. Verbindliche Obergrenzen seien deutlich schärfer als die bisherige Mietpreisbremse. Einen Mietendeckel hatte es schon einmal auf Landesebene in Berlin gegeben. Diese Regelung war aber 2021 vom Bundesverfassungsgericht gekippt worden.
2: Danke fürs Update.
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3: Punkt 18 Uhr, wir schauen mal auf die Straßen in der Sputnik-Zone. A2 Richtung Hannover, zwischen Irxleben und Allerengersleben 9 Kilometer Stau und stockender Verkehr wegen Bauarbeiten, dauert da 20 Minuten länger. A14 Richtung Magdeburg, Abfahrt Staßfurt, kaputter LKW. B107 Ortsdurchfahrt Püchau, klemmt nach einem LKW-Unfall. B246 zwischen Lohburg und Schweinitz, kaputtes Auto und Stau nach einem Unfall in Leipzig, Radefelder Allee, Höhe B6. Die neuesten Blitzer für euch, A9 Richtung München, Höhe Kleimer 10. B2 zwischen Markleberg und der A38. Deshalb stehen sie Argentiler Straße statt auswärts und Ortseingang Retzau aus Richtung Ragun. Fehlt noch irgendwas? Staus oder Blitzer? Dann klingelt gern kostenlos durch 08021. 4 mal die 0 oder ihr schickt einfach eine WhatsApp rüber. Nummer gibt's wie immer auf sputnik.de.
2: Sonne und Wolken gibt's. Richtung Harz ist auch mal Regen mit dabei. 21 Grad in Magdeburg am Alten Markt, auch in Hall am Roten Turm und 19 Grad in Naumburg an der Vogelwiese. Morgen geht's ein bisschen neblig los, später Sonne, paar Wolken, im Laufe des Tages auch mal Regen und Gewitter bei maximal 21 Grad. Dann macht euch erstmal einen chilligen Montag, habt einen schönen Feierabend, wenn er denn am Start ist, und wir hören uns morgen wieder ab 14 Uhr hier in der Sputnik Home Zone mit uns, Nathalie und Simon.
3: So sieht's mal aus. Also bis morgen. Macht's gut. Tschüss.

Abend. Boah, was für ein Schockmoment für Vicky von unserer New Music Hotlist. Ein paar Tage vor ihrem Tourstart im April meldete ihr Ticketanbieter Insolvenz an. Eine fast komplett ausverkaufte Tour stand auf einmal auf der Kippe. Dank zahlreicher Sponsoren gelang es dem Team Vicky aber, die Tour zu retten. Und tatsächlich wurden die Termine zum Triumph für die in Paderborn geborene und in Österreich groß gewordene Senkrechtstarterin. Jetzt hat Vicky ihren neuen, für ihre Verhältnisse fast schon melancholischen Track Fallen released. Der Song fängt genau diesen Moment ein, des völlig Überfeiertseins. Man ist müde, man ist im Rausch, man weiß eigentlich, dass es Zeit ist zu gehen, aber morgens um 5 im Club hat die Vernunft halt nicht den Hauch einer Chance. Live seht ihr Vicky in diesem Festival-Sommer gleich zweimal in Mitteldeutschland. Anfang Juli ist sie beim Splash in Ferropolis und Mitte August performt sie dann beim Highfield am Stürmtaler See. Das ist Vicky jetzt erstmal hier bei Sputnik Dein Abend von unserer New Music Hotlist 2026.

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1: Für einen jungen DJ und Producer ist dieses Jahr echt ein Traum wahr geworden. Letztes Jahr hat es noch nicht ganz gereicht, da hat er schon bei Sputnik Sucht die Hymne mitgemacht. Aber 2026 ist es soweit. Zenith liefert die offizielle Hymne für unser Festival des Jahres, den Sputnik Spring Break auf der Halbinsel Poch bei Bitterfeld nächste Woche. Pfingsten wird wieder komplett eskaliert und zu genau diesem Track feiern wir dann zusammen in den Sonnenuntergang. We should stick together heißt der Song. Zenith ist 22, kommt aus Berlin und ist mit seiner Sputnik Spring Break Hymne unser Soundcheck Act der Woche. Er hat schon für einige andere Artists produziert, macht aber auch immer wieder sein eigenes Ding und er hat sogar eine eigene Eventreihe am Start. Seine WG ist auch komplett musikalisch unterwegs, daraus ist inzwischen sogar ein eigenes Kollektiv entstanden, heißt Dance With Us. Und noch ein paar schnelle Facts hat Zenith im Speed Date rausgehauen.
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2: Zenith.
0: Woher kommst du?
2: Aus Lippstadt.
0: Deine Musik in 5 Worten.
2: Energetic, hopeful, also chill, relaxing and also still uplifting.
0: Was ist dein Lieblingssong und was bedeutet er dir?
2: Ich glaube, ich habe keinen Lieblingssong. Ich mag viele Songs. Ich glaube, ich kann mich da nicht entscheiden.
0: Was würden Freunde über dich sagen?
2: Mit mir kann man gut reden.
0: Was ist dein geheimes Talent?
2: Ich kann einen Rubik's Cube solven.
0: Was sind deine Hobbys?
2: Duschen.
0: Welche Serien bingest du und warum?
2: Ich schaue keine Serien.
0: Was war dein schönstes Geburtstagsgeschenk?
2: MacBook.
0: Welche Eigenschaft an dir hast du am meisten?
2: Entscheidungen fallen mir manchmal schwer.
0: Hund oder Katze?
2: Hund.
0: Zu deiner Musik kann man am besten?
2: Die AirPods reinmachen.
0: Angsthase oder Draufgänger?
2: Schon Angsthase.
0: Welche Träume hast du dir noch nicht verwirklicht?
2: Mein Traumauto.
0: Was steht in diesem Jahr bei dir an?
2: Paar Shows, mehr Shows. Und mehr Social Media.
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1: Okay, das war wirklich speedy im wahrsten Sinne. Und dass Zenis Hobby einfach duschen ist, ich glaube, da müssen wir dann nächstes Wochenende nochmal in Ruhe drüber reden, was das eigentlich bedeuten soll. Er ist kein Typ der vielen Worte, aber dafür ein Typ für fette Hymnen. Jetzt gibt's aber hier nicht die offizielle Sputnik Spring Break Hymne We Should Stick Together, sondern wir checken mal, was Zenis sonst noch so kann. Hier ist unser Soundcheck-Act der Woche mit Alive. 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

Abend. Seit fast 20 Jahren prägt der schottische Musikproduzent und DJ jetzt schon die elektronische Szene. Und in der Zeit sind schon einige Dance-Classics zusammengekommen. Feuerfrei.

Mit seinem neuen Track Satisfy könnte sich jetzt ein weiterer Hit dazu gesellen, denn der sehr entspannte Housebanger hat alles, was ein sommerlicher Dance-Ohrwurm so braucht. Treibende Disco-House-Beats, eine aufgeräumte und sehr geschmackvolle Produktion und tolle, super eingängige Vocals. Die kommen von der irischen Sängerin Jazzy, die in UK schon ziemlich bekannt ist, jetzt auch bei uns hoffentlich ein bisschen bekannter wird. Ihr hört Calvin Harris zusammen mit Jazzy und Satisfy bei Sputnik Dein Abend.

0: sind drei random Facts über Jolle. Sie kann ihre Augenlider umklappen. Okay, bisschen weird. Sie hatte früher Rennmäuse namens Keks und Krümel. Süß. Und ist total im Heimwerker-Game unterwegs. Inklusive gleich drei verschiedener Sägen. Das hat sie uns im Interview erzählt. Nebenbei ist sie auch noch Sängerin, Songwriterin und Synchronsprecherin aus Hamburg und hat vergangenes Jahr einen Song mit Crow rausgebracht. Im Interview hat uns Jolle erzählt, dass sie sich bei allen entschuldigt, die ihre älteren Lieder hören oder angehört haben. Es war wohl alles so ein bisschen ziel- und planlos, aber inzwischen hat sie wirklich ihren eigenen Sound gefunden, sagt sie. Bei ihrem neuen Track Tief ging es ihr vor allem um ein Gefühl, Leichtigkeit. Ein Song zum einfach mal treiben lassen. Tief hört ihr von Jolle für einen entspannten Abend hier bei Sputnik.
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1: Etwa jede fünfte Tankstelle in Sachsen hat schon gegen die 12-Uhr-Regel verstoßen. Das ergab eine Auswertung des Verbraucherdienstes Mehr Tanken, wie die Sächsische Zeitung und die Leipziger Volkszeitung berichten. Demnach erhöhten 110 von rund 590 Tankstellen bis zum Stichtag 11. Mai insgesamt rund 460 Mal die Preise zu unerlaubten Zeiten. Seit dem 1. April dürfen die Spritpreise eigentlich nur einmal täglich, nämlich um 12 Uhr mittags, angehoben werden. Verstöße werden bislang aber nicht geahndet. Der französische Konzern Total Energies will aus Plänen für neue Windparks vor den deutschen Küsten aussteigen. Wie NDR und Süddeutsche Zeitung berichten, sind Projekte in Nord- und Ostsee betroffen. Bereits reservierte Flächen sollten zurückgegeben werden. Ursprünglich wollte Total Energies in den Meeresgebieten Windräder mit einer Gesamtleistung von 7,5 Gigawatt bauen. Damit wäre die deutsche Offshore-Kapazität um 3/4 gestiegen. Das Bundesumweltministerium reagiert gelassen auf den neuen Bericht des Klimaexpertenrats. Ein Sprecher sagte in Berlin, die Lücke zum Erreichen der Klimaziele sei überschaubar. Man werde jetzt alles tun, um sie zu verkleinern und möglichst zu schließen. So müssten die Weichen konsequent auf einen weiteren Ausbau der erneuerbaren Energien gestellt werden. Altbundeskanzlerin Angela Merkel warnte indessen davor, Beschlüsse zum Klimaschutz aufzuweichen. Beim Digitalkongress Republika in Berlin sagte sie, einmal getroffene Entscheidungen sollten so weit wie möglich durchgehalten werden.
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Brad is dead. Spätestens mit ihrer Kinomockumentary The Moment hat Superstar Charlie XCX den Schlussstrich unter ihren erfolgreichsten Karriereabschnitt gesetzt. Denn ihr 2024 erschienenes Album Brad war viel mehr als nur ein erfolgreiches Hit-Album. Brad war Style, Attitüde und hat die Popkultur des Jahres 2024 geprägt wie sonst nix. Dass Charlie mit diesem Hype selbst am meisten überfordert war, zeigte der Film The Moment, aber irgendwie auch auf witzige Weise. Nach der Filmmusik für das Erotikdrama Wuthering Heights schlägt Charlie jetzt ein neues Karrierekapitel auf. Sie widmet sich jetzt der Rockmusik. Genauso heißt auch ihr neuer Track, aber Charlie XCX wäre nicht Charlie XCX, würde sie nicht gleichzeitig sämtliche Rock-Klischees in den Song durch den Hyperpop-Wolf drehen und dadurch ihr ganz eigenes Rock-Ding draus machen. Was der Song aber eindrucksvoll beweist, Charlie XCX gehört zu den vielseitigsten, wandelbarsten und überhaupt kreativsten Musikerinnen unserer Zeit. Ihr hört sie jetzt mit Rock-Music hier bei Sputnik Dein Abend.

0: Leben. Das Leben ist leider keine Fernsehserie, schon gar keine heile Welt-Teenager-Sitcom wie auf Nickelodeon. Die Erkenntnis hat sich auch bei Singer-Songwriterin Sophie durchgesetzt. Die aus der Nähe von Stuttgart stammende Sophie hat ja 2024 einen Karriere-Blitzstart hingelegt. Ihr allererster Song überhaupt, Für immer Frühling, ging ja noch vor Fertigstellung im Netz viral und ist dann später auch in die Single-Charts geschossen. 2 Jahre später blickt Sophie in ihrem neuen Song Nickelodeon voller Nostalgie zurück auf irgendwie unkompliziert scheinende Zeiten, in denen jeder Streit spätestens nach 20 Minuten und einer guten Punchline gelöst war. Der Song ist eine super emotionale Auseinandersetzung mit dem Erwachsenwerden und der schmerzhaften Erkenntnis, dass alles Schöne vergänglich ist. Hören wir mal rein hier bei Sophie mit Nickelodeon.
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spannend. Was wäre, wenn genau jetzt die guten alten Zeiten sind, über die wir später mal reden werden? Genau dieses Gefühl steckt in Good Old Days von Christy Sarandi. Ein Song, der uns daran erinnert, den Moment einfach mitzunehmen. Wir romantisieren ja oft die Vergangenheit, dabei liegt die Magie im Jetzt, sagt der britische Singer und Songwriter. Es geht darum, alles zu erleben, Nächte mit FreundInnen, endloses Lachen, Musik laut aufdrehen, den Sommer fühlen. Soundmäßig trifft moderner Pop auf Indie-Vibes und klingt nach warmen Abenden, Festivalstimmung und ganz viel Freiheit. Und der Track hat dieses "Das will ich nie vergessen". Perfekt also für lange Sommerferien, für Roadtrips, für Park-Chill-Sessions oder

0: sind.
1: Okay, ich sag's, wie es ist. Für mich ist das der Song auf Taylors neuem Album The Life of a Showgirl. In Elizabeth Taylor geht's um das Leben im totalen Rampenlicht und darum, wie schwer es sein kann, dabei echtes Glück zu finden. Taylor Swift nimmt uns mit in die Welt der legendären Schauspielerin Elizabeth Taylor, die schon in den 50ern ein riesiger Star war und überall im Fokus stand. Und der Song zeigt ziemlich ehrlich, wenn alle zuschauen, wird Selbstliebe kompliziert. Vertrauen, echte Gefühle, gar nicht so easy, wenn dein Leben ständig öffentlich ist. Und klar, Taylor zieht da auch Parallelen zu sich selbst. Sie kennt das ja, dieses Leben im Spotlight, wie kaum jemand. Und genau das macht den Track so persönlich und so nahbar. Die Message: Fame kann nice sein, aber am Ende zählen echte Freunde und echte Liebe einfach mehr. Und die Zeile: Sei mein New York, wenn Hollywood mich hasst, hittet einfach anders. Elizabeth Taylor von Taylor Swift jetzt hier bei Sputnik Dein Abend.

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1: 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In der Gründerzeitstadt von Görlitz ist am frühen Abend ein Wohnhaus eingestürzt. Nach ersten Angaben der Polizei ist noch völlig unklar, ob dabei Menschen zu Schaden gekommen sind. In dem Haus sollen sich Ferienwohnungen befunden haben. Fotos im Internet zeigen eine Staubwolke und einen großen Trümmerhaufen. Feuerwehr und Polizei sind vor Ort. Allerdings müssen die Rettungskräfte zunächst warten, bis das THW die Unglücksstelle gesichert hat. Die umliegenden Häuser wurden evakuiert. Zur Unglücksursache gibt es noch keine Erkenntnisse. Die Polizei schließt eine Gasexplosion nicht aus. Die Neuberechnung der Beamtenbesoldung wird für Thüringen teuer. Nach MDR-Informationen erwartet die Brombeer-Koalition allein für dieses und nächstes Jahr zusätzliche Ausgaben von insgesamt 415 Millionen Euro. Ein entsprechender Gesetzentwurf ist derzeit in der internen Abstimmung und soll noch in diesem Monat vom Kabinett in Erfurt beschlossen werden. Die Neuberechnung der Beamtenbezüge ist durch ein Urteil des Bundesverfassungsgerichts notwendig geworden. Etwa jede fünfte Tankstelle in Sachsen hat schon gegen die 12-Uhr-Regel verstoßen. Das ergab eine Auswertung des Verbraucherdienstes Mehr Tanken, wie die Sächsische Zeitung und die Leipziger Volkszeitung berichten. Demnach erhöhten 110 von rund 590 Tankstellen bis zum Stichtag 11. Mai insgesamt rund 460 Mal die Preise zu unerlaubten Zeiten.
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2: 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So ist das, die neuesten Tracks der Woche. Also Tracks, die ihr vielleicht noch nie in eurem Leben gehört habt, aber lieben werdet. Was haben wir dabei? Jason Derulo hat was Neues gemacht. Leonie zum Beispiel, Tove Lo auch und Shakira. Warum? Weil es ist Fußball-WM. Und man hat Shakira ja schon mal gefragt, ob sie für eine WM einen Song machen kann. Das hat ganz gut geklappt. Und deswegen hat man sich auch in diesem Jahr wieder gedacht, Shakira, hast du Bock mit Burna Boy eine richtige Sommerhymne, eine WM-Hymne zu machen? Die, die. Scheinbar hat sie ja gesagt. Denn so klingt sie.

Let's go. Hier sind die First Plays der Woche. Ganz viel neue Musik in einer Show. Producer und DJ James Hype aus der Nähe von Liverpool. Kommt er, gehört zu den erfolgreichsten Dance-Acts überhaupt in der Welt. Und sein aktueller Smasher Waterfalls, der läuft ja seit Monaten schon hoch und runter bei uns. Und jetzt sein neuester Track setzt eben vom Sound direkt dort an, wo Waterfalls aufgehört hat. Hier ist sein neuester Track, Serotonin, James Hype, First Play.

Wir sind die First Plays der Woche. Jason Derulo hat was Neues gemacht. Naja, also fairerweise muss man sagen, ganz so richtig brandneu ist es nicht. Der Track Sexy For Me, den gibt's schon ein paar Wochen, bekommt jetzt aber quasi ein Upgrade. Zusammen jetzt auf diesem Track ein Feature mit einem der aktuell erfolgreichsten deutschen Urban Popstars, Jazik aus Aachen. Und der hat so ein bisschen so eine Bedroom-Voice, finde ich. Schlafzimmerstimme sagen die einen. Ich sag Bedroom-Voice, klingt irgendwie ein bisschen netter und passt richtig gut zu diesem Track. Vielleicht ist das jetzt eben der erste große internationale Track von Jazik zusammen mit Jason Derulo. Sexy For Me. Jason.

Wir sind die First Place der Woche. Neue Mucke von Iggy Mel kommt jetzt. Zweites Album Popstar ist ja auch schon draußen. Pop mit 2 P, ihr wisst Bescheid. Und sie ist so, wie man sie kennt. Viel Schweinkram, atzige Rummelbeats und eben ein Smasher, der so eine Ode ist auf das schnelle Techte-Mächte im Urlaub. Kokosnuss, jetzt First Place.

Und noch mehr neue Musik. Jetzt von Leonie. Ich glaube, es wird wieder ein Radiohit. Naja, also das, so macht sie es ja seit Jahren, oder? Überall, wo Leonie draufsteht, kommt ein Hit raus. Neue Single von ihr, Moonlight, hat so ein bisschen 70s-Disco-Vibes, klingt aber trotzdem extrem zeitlos, finden wir. Und für diesen Song hat sie sich mit dem norwegischen Geschwisterduo Marcus and Martinus zusammengetan. Also quasi so die norwegischen Lochis in ihrer Heimat, absolute Superstars. Und hier jetzt zusammen mit Leonie.

First Place der Woche. Neue Musik jetzt von Ebba Tove Elsa Nielsen. Wir kennen sie alle international als Tove Lo. Schwedischer, toller Elektropop ist das. Der Artist-Name, der kommt von der Patentante, weil sich die kleine Tove in ihrer Kindheit für Luxe, das heißt Schwedisch, oder auf Schwedisch heißt Luxe eben Lo, für die hat sie sich begeistert und daraus ist dieser Name entstanden, Tove Lo. Wir kennen sie noch von ihrem letzten Track To Die For natürlich und ganz frischer Tove Lo jetzt ihr neues Album Estrus für Mitte September angekündigt und ein erster Track daraus jetzt, I'm Your Girl, right?

noch mehr neue Musik, weil hier ist ja euer First Play Stream. Berkan aus Berlin hat am Freitag die zweite Single seines im Juli erscheinenden Albums Lösch meine Nummer released. Mit am Start sein Berliner Buddy Tarek von KIZ. Zwischen News Overload und Großstadtlärm erzählt Juli 25 dieser Track eben von der ersten Verliebtheit als Gegenentwurf zur Welt da draußen. Da sage ich als Berliner auch mal ganz klar, das können wir sehr gut gebrauchen. First Play.

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Wir sind die First Place der Woche und wofür TikTok gut ist, ja, um nächtelang wach zu bleiben, weil man irgendwie nicht loskommt, auf der einen Seite und auf der anderen Seite eben für Tracks, die schon mal groß waren und dann eben gerade wieder groß werden. So geht das zum Beispiel auch mit Superstar Kylie Minogue. Can't Get You Out of My Head. Kennen vielleicht manche von uns, Millennials vor allem, noch. Und der geht gerade irgendwie wieder mega viral. Und natürlich setzen sich da schnell Producer drauf. Sebastian Mayer, Web-Video-Producer und DJ, hat daraus mal wieder einen Floorbanger fabriziert. Die Grundidee des Tracks, die ist ja auch einfach zeitlos und richtig gut. Und die Vocals kommen von der deutschen Newcomerin Annie May. Ich wette mit euch, wir werden von diesem Track noch einiges hören in der nächsten Zeit. Jetzt kommt hier der First Play, Can't Get You Out of My Head, featuring Annie May.

wir sind First Place der Woche. Brauchen wir einen Ed Sheeran-Nachfolger? Bin mir nicht sicher, aber die Industrie arbeitet hart daran. Er könnte es zum Beispiel sein. Henry Moody, 22 Jahre jung, kommt aus Guildford, Südosten Englands, und vor kurzem endete seine triumphale Europa-Tour. Seitdem warten viele, viele Fans auf einen neuen Track von ihm. Und hier ist das neueste Ding, Miss.

So, passend zum Eurovision Song Contest Hype die Tage. Ein First Play, der an einen Gewinner erinnert. Udo Jürgens hat zum ersten Mal für Österreich den damals noch Grand Prix Eurovision de la Chanson gewonnen. Das ist jetzt auch schon wieder 60 Jahre her, aber die Nostalgie kennt ja gerade keine Grenzen und überhaupt so nostalgisch sein ist ja gerade ein Ding. Und da haben sich zum 70. Jubiläum des Wettbewerbs Producer und eben eine tolle Frau diesen Song genommen und ihn ins Heute geholt. Lea mit

Die First Place der Woche seid ihr. Und wie jetzt vom Support für Taylor Swift selbst zum Gigastar. So lässt sich die Story von Gracie Abrams ganz gut zusammenfassen. Einer ihrer letzten Hits, That's So True, läuft immer noch runter und rauf und runter. In den deutschen Singlecharts steht er seit 76 Wochen in den Top 100. 76 Wochen! Das sind ja gefühlt drei Leben. Jetzt hat Gracie ihr neues Album Daughter from Hell angekündigt und scheinbar erfahren wir dann auf dem Album auch Details aus ihrer Beziehung zu Papa, der selber ein Star ist, Filme- und Serienmacher J.J. Abrams nämlich. Hit The Wall. Jetzt Gracie Abrams. First

Hier ist euer First Play Stream, voll mit neuer Musik. Ja, Anfang Februar erschien Fabulous. Das ist ein Track der britischen Newcomerin Georgia Meek, kurz einfach Meek, wurde so voll der Überraschungs-Indie-Hit. Und eigentlich ist es, so schön auch klingt, ein Heartbreak-Trennungssong mit einer richtig guten Selbstliebe-Message. I look fucking fabulous. Ist immer gut, sich das zu sagen. Hey, ich sehe richtig nice und richtig gut aus. Damit der Song jetzt auch in Clubs und ja, eben auch bei uns im Radio performt, gibt's einen sehr knalligen Remix von Felix Jähn. Fabulous, Meek, Felix, First Play.

die First Press der Woche sind hier. Martin Garrix hatte Geburtstag, das geht uns ja erstmal nichts an, aber ist gut, weil der Niederländer hat sich und seinen Fans ein gutes Geschenk gemacht, würde ich sagen, ein spektakuläres Feature, Repeated. Ja, und die Geschichte dieses Songs, die begann eigentlich schon vor 12 Jahren. Da haben sich Martin Garrix und Superstar Ed Sheeran in Nashville das erste Mal getroffen. Und da ist wohl auch diese Idee zu diesem Song entstanden. Ist schon ein bisschen her, jetzt ist was draus geworden. Martin Garrix und Ed Sheeran, Repeated.

0: First Place der Woche sind hier. Neue Musik von der Hamburgerin Antje Schomaker. Sie sagt, Musik machen ist wie Tagebuch schreiben. Da macht es ja irgendwie auch Sinn, dass sie ihr neues Album, was im Sommer rauskommt, Liebes Tagebuch nennt. Und daraus der erste Track jetzt schon mal, Mascara.
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Die First Place der Woche sind hier Mega-Hit und Durchbruch-Produzent Jackson Mee hat was Neues gemacht. Mit Pedro ist er quasi aus seiner Heimat aus Berlin in die ganze Welt gestartet. Und jetzt muss er einfach so den nächsten Smash-It hinten anschließen. Denkt man sich, ja, aber Jackson Mee, glaube ich, muss nicht. Deswegen nimmt er einfach so einen geschmackvollen Dancefloor-Banger wie I Don't Wanna Fall In Love und macht jetzt ganz entspannt sein nächstes Ding. Jackson Mee, First Play.

0: So, Freunde, ist Sommer und Sommer ist auch immer WM-Zeit oder oft, also dieses Jahr auf jeden Fall und Fußballzeit sowieso und deswegen jetzt hier im First Play Stream neue Fußballmucke von Finch. Ja, und zum großen Saisonfinale in den Bundes- und Regionalligen hat er quasi so eine Fanhymne gebaut, mehr als nur ein Fan, ultimativer Soundtrack für alle, die einen Fußballverein nicht nur supporten, sondern leben, lieben, mit dem irgendwie connected sind, irgendwas zwischen Ekstase, Auswärtsfahrten und Gänsehautmomenten. Mehr als nur ein Fan von Finch jetzt.
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2: Seit Jahren nimmt die Gewalt in deutschen Fußballstadien zu.
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Die First Place der Woche sind hier. So, und frisch von ihrer Nordamerika-Tour zurück, veröffentlicht die in Malaysia geborene und in London lebende Chloe Keisha einen neuen Track. Surprise, surprise. Das ist eine selbsternannte Sad Girl-Hymne, sagt sie. Erinnert so ein bisschen an Chappell Roan, zeitlos guter Female-Pop. Und wir wissen einfach, da bahnt sich ein neuer Weltstar an. Bitteschön.

Wir sind die First Place der Woche. Ein Stream voll mit neuen Tracks, die ihr lieben werdet. Nächstes Ding kommt vom Vazia Project. Olivia und William G. Hardy. Die sind nicht etwa ein Ehepaar, sondern Geschwister. Und damit ein weiterer Beweis, dass Geschwisterdynamik im Pop ganz gut funktioniert. Die beiden stehen eben mit ihrem neuen Projekt Vazia Project für hochmelodiösen Alternative Pop. Und der neue Track, Bleeding Gold, jetzt eine bittersüße Hymne auf die Vergänglichkeit der Jugend und die flüchtigen Verbindungen, die entstehen oder auch wieder verloren gehen, an die man sich vielleicht aber irgendwie immer so ein bisschen erinnert, oder? Album kommt im September und der Track Bleeding Gold jetzt daraus.

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0: gerade meine besten Jahre in dieser Zwischenphase.
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1: Um 0 Uhr mit Christine Beidt. Die Bundesregierung macht nach Einschätzung eines unabhängigen Expertenrates nicht genug für den Klimaschutz. Der Rat schreibt in einem Bericht, mit dem aktuellen Klimaschutzprogramm werde keines der Ziele für das Jahr 2040 erreicht. Das Bundesumweltministerium verteidigte die Pläne, es gebe nur überschaubare Lücken, hieß es. Aus Berlin Jan Zimmermann.
2: Dagegen werfen Oppositionsparteien, Union und SPD Versagen vor. Der Bericht des Expertenrats sei eine Klatsche, vor allem für die Energiepolitik von Wirtschaftsministerin Katharina Reiche von der CDU, sagt Grünen-Parteichefin Franziska Brandner. Auch Umwelt- und Klimaschutzorganisationen üben Kritik. Sie fordern, möglichst schnell aus fossilen Brennstoffen wie Öl und Gas auszusteigen. Ihrer Ansicht nach steuert die Bundesregierung mit Vollgas in die falsche Richtung.
1: Die US-Regierung hat einen angeblich geplanten Angriff auf den Iran vorerst verschoben. Präsident Trump schrieb auf seiner Online-Plattform, mehrere Golfstaaten hätten ihn gebeten, abzuwarten, damit ernsthafte Verhandlungen stattfinden könnten. Eigentlich sei der Angriff für heute Dienstag geplant gewesen. Bei einem Schusswaffenangriff auf eine Moschee in der US-Metropole San Diego sind mindestens 3 Menschen getötet worden. Die Polizei teilte mit, auch die mutmaßlichen Täter seien tot. Die beiden Teenager seien in einem Auto gefunden worden. Die Polizei sprach von Hass als Tatmotiv. Rettungskräfte suchen nach dem Einsturz eines Mehrfamilienhauses im sächsischen Görlitz nach Menschen unter den Trümmern. Eine Polizeisprecherin sagte, 5 Personen seien im Moment nicht erreichbar. Warum das Haus eingestürzt ist, ist unklar. Die Polizei vermutet eine Gasexplosion. Bei der Eishockey-WM haben die deutschen Männer auch das 3. Spiel verloren. Gegen Gastgeber Schweiz stand es am Ende in Zürich 1:6. Von dort berichtet Burkhard Hupe.
3: 26 Spielminuten war in Zürich alles in Ordnung für die deutsche Eishockey-Nationalmannschaft. Es stand 0:0. Deutschland war gut im Spiel, hatte ein Powerplay, traf den Pfosten. Und dann im Gegenzug die Schweizer in Unterzahl erfolgreich. Das erste Tor für den WM-Gastgeber. Und danach brach Deutschland komplett auseinander. Innerhalb von nur 12 Minuten 5 Tore für die Schweizer. Im letzten Abschnitt ließen es dann die Schweizer sehr viel ruhiger angehen. Erhöhten durch André Ghetto noch auf 6:0. Ehe Frederik Tiffels wenigstens noch der Ehrentreffer zum 1:6 gelang.
1: Das Wetter für Deutschland. In der Nacht im Norden wechselhaft, im Alpenvorland länger Regen, im Osten und im Westen aufgelockert. Die Tiefstwerte 10 bis 2 Grad. Tagsüber von der Mitte bis in den Osten wechselnd bewölkt, später lokal Schauer, im Osten vereinzelt Gewitter, im Westen ab Mittag wolkiger und später Regen, dazu bis 21 Grad. Die Zeit 0:03.
4: Und das ist los auf den Straßen. Erstmal Entwarnung auf der A44 Düsseldorf Richtung Essen. Kein Falschfahrer mehr unterwegs zwischen Hedderscheid und Essen-Kupferdreh. Dann hätte ich für euch im Angebot die A1 Bremen Richtung Hamburg ist zwischen Harburg und Stillhorn wegen Bauarbeiten bis 5 Uhr morgens gesperrt. Bitte folgt der Umleitung U83. Die A9 München Richtung Nürnberg ist zwischen Ingolstadt Süd und Ingolstadt Nord nach einem Unfall gesperrt bis 5. Umleitung gibt's für euch die U39. Die A39 Salzgitter Richtung Braunschweig ist zwischen Salzgitter-Lebenstedt Süd und Wattenstedt wegen einer Nachtbaustelle bis 5 Uhr gesperrt. Umleitung gibt es aber auch hier, und zwar die U79. A40 Essen Richtung Duisburg ist zwischen Kreuz Kaiserberg und Kreuz Duisburg wegen Brückenarbeiten bis morgen 5 Uhr gesperrt. Die A46 Arnsberg Neheim Richtung Brilon ist zwischen Freinohl und Wennemen in beiden Richtungen wegen einer Feuerwehrübung gesperrt. Auf der A71 Suhl Richtung Erfurt ist zwischen Oberhof und Gräfenroda der Tunnel bis 6 Uhr früh gesperrt. Die A81 Schaffhausen Richtung Singen ist zwischen Gottmardingen und Hilzingen wegen einer Baustelle im Heilsbergtunnel noch bis morgen 6 Uhr gesperrt, aber gibt eine Umleitung. Die A210 Rendsburg Richtung Kiel ist zwischen Melsdorf und dem Kreuz Kiel West wegen Bauarbeiten bis zum 13. Juni gesperrt. Dadurch gibt es gerade 3 Kilometer Stau an der Stelle. Und die A659 Weinheim Richtung Viernheim ist in Höhe Kreuz Weinheim wegen einer Baustelle bis morgen 5 Uhr gesperrt. Umleitung ist aber eingerichtet. Für euch. Gute Fahrt.
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4: Moin zusammen, Adam Flug ist hier. Tachin. Sag mal, was wird da eigentlich geübt auf der A46? Wennemann und Freinohl. Feuerwehrübung. Was üben die? Wie man eine Straße sperrt? Wenn das einer von euch hört, sagt doch mal schnell Bescheid. 0221 567 89111. Kleine Postkarte hier ins Studio. Was übt die Feuerwehr da auf der A46? Interessiert mich brennend. Wir hören jetzt Whistle MC als ersten Song in der jungen Nacht. At the Party.

0: Leute, das ist der Song, zu dem ich mir immer zwei Stifte nehme und so ein bisschen auf dem Pult rumklopfe hier. Auf dem Tisch. Und tu so, als könnte ich auch drummen. Ja. So, hier ist die junge Nacht der ARD. Ich bin froh, dass ich nicht eingefroren bin in den letzten Tagen. Es war ja echt schweinekalt, oder? Habt ihr auch so gefroren? Ich fand's furchtbar. Ich hab's es ja völlig hinter mir gelassen mit diesem Winterkram. Gibt ja Leute, die fahren ja in den Osterferien nochmal in den Schnee. Könnte mir nicht passieren. Ich find's geil, wenn es nicht mehr kalt ist. Insofern, Friends, freue ich mich schwer auf den Rest der Woche. Weil, je nachdem, wo wir sind und wo ihr euch so aufhaltet, könnte es gut sein, dass wir die 30 Grad noch knacken. Maybe. Dann fängt endlich der Sommer an. Ich glaube, in Palermo ist es schon so warm. Ich glaube auch, Chiago ist gerade da. Mal anrufen und fragen, wie es da ist.
1: Buongiorno.

0:21 Uhr, hier ist die junge Nacht. Als nächstes habe ich Musik von Dominik Feig hier. War 2018 schon mal erschienen, hat keiner mitgekriegt. Deswegen nochmal rausgebracht. Unter anderem vermutlich, weil Dominik Feig nicht nur Musiker ist, sondern auch Schauspieler, hat bei Euphoria mitgespielt. Kennt ihr vielleicht die Serie? Elliot war zu sehen. Und möglicherweise hat das dann wiederum auch dazu geführt, dass man nochmal sich seine Musik angehört hat. Hier ist Baby Doll, Dominik Feig. Kürzester Song wahrscheinlich heute in meiner Playlist. Mit 1:38 Sekunden. Und davon sind 9 schon rum.

0: Marshmallow und Ingy, Kissing My Friends. Apropos Kissing My Friends. Wir reden gleich hier in der jungen Nacht noch über dumme Entscheidungen, die man aber immer wieder macht. Könnte ja auch möglicherweise auch eine dumme Entscheidung sein, immer wieder die Freunde zu knutschen. Ja, sorgt möglicherweise auch für Unfrieden im Freundeskreis. Wenn ihr Ähnliches habt, könnt ihr euch gerne hier melden. 0221-567-89111. Aber jetzt gucken wir erstmal zusammen auf die Straßen. Die A9 München Richtung Nürnberg ist zwischen Ingolstadt Süd und Ingolstadt Nord nach einem Unfall bis 5 Uhr gesperrt. Umleitung gibt es über die U39. Die A39 Salzgitter Richtung Braunschweig ist zwischen Salzgitter-Lebenstedt Süd und Wattenstedt wegen einer Nachtbaustelle bis 5 Uhr gesperrt. Umleitung gibt es über die U79. Die A40 Essen Richtung Duisburg ist zwischen Kreuz Kaiserberg und Kreuz Duisburg wegen Brückenarbeiten bis morgen 5 Uhr gesperrt. Die A46 Arnsberg-Neheim Richtung Brilon ist zwischen Freienohl und Wennemen in beiden Richtungen wegen einer Feuerwehrübung gesperrt. Auf der A71 Suhl Richtung Erfurt ist zwischen Oberhof und Gräfenroda der Tunnel bis 6 Uhr morgens gesperrt. Die A81 Schaffhausen Richtung Singen ist zwischen Gottmardingen und Hilzingen wegen einer Baustelle im Hilsbergtunnel noch bis morgen 6 Uhr gesperrt, Umleitung ist eingerichtet. Die A210 Rendsburg Richtung Kiel ist zwischen Melsdorf und Güm-Kreuz Kiel West wegen Bauarbeiten bis zum 13. Juni gesperrt. 3 Kilometer Stau dadurch gerade. Und die A659 Weinheim Richtung Viernheim ist in Höhe Kreuz Weinheim wegen einer Baustelle bis morgen 5 Uhr gesperrt. Umleitung ist aber eingerichtet. Kommt gut an.
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0: Adrian Pflug ist hier. Moin zusammen. Ich habe ja eben in die Runde die Frage gestellt, was wird denn da eigentlich auf der A46 gemacht zwischen Wennemen und Freienohl, wo die Baustelle nicht der Grund ist, warum gesperrt ist, sondern eine Feuerwehrübung. Jetzt hat der Sven mir einen Artikel geschickt. 0221-567-89111. Lieber Sven, vielen Dank. Blaulicht und Verletzte im Tunnel. Feuerwehr übt Ernstfall. Also die machen eine Tunnelübung. Klingt sehr spannend. Dafür hauen sie sich die Nacht um die Ohren, damit wir tagsüber wieder gut fahren können.

0: Ritmo.
1: Okay, Franz, ich leg mal vor.
2: You like that space?
1: Yes. Also, pass auf. Was ich immer wieder mache, wenn hier in der Redaktion irgendwo was zu essen rumliegt, also Fruchtgummi, Kekse oder alles zusammen, ich gehe da nicht dran vorbei und sage, schön, dass da was liegt, sondern ich gehe da dran vorbei und sage, cool, dass da was liegt. Ich ruhe und raste nicht, bis es alles aufgegessen ist. Wenn ich dann einmal anfange, dann höre ich nicht auf. Das ist definitiv eine dumme Entscheidung, die ich immer wieder treffe und daraus einfach nicht schlau werde. Eine andere ist zum Beispiel die von Benjamin, junger Nachthörer, der kennt das.
3: Ich sag mir seit Wochen, dass ich vor der Arbeit ins Gym gehen möchte und dann jeden Morgen treffe ich aber die Entscheidung, um 8 Uhr zu sagen, ja, aber ich hatte vielleicht jetzt noch nicht ganz genug Schlaf, jetzt schlafe ich lieber noch eine Stunde und gehe dann halt nach der Arbeit ins Gym und dann nach der Arbeit muss ich wieder irgendwelche Freunde verschieben oder sowas.
1: Also honestly, ich kann das sehr gut verstehen, weil man kann nie genug Schlaf haben, finde ich zumindest. Arian macht auch immer einen ähnlichen Fehler. Er entscheidet sich immer für sein Handy und gegen seinen Schlaf.
4: Dass ich viel zu lange wach bin. Ich denke mir dann immer am nächsten Morgen, boah, ich muss eigentlich früh aufstehen und so. Dann denke ich mir so, boah, das eine Video auf YouTube will ich noch gucken oder noch ein bisschen TikTok oder was. Ja genau, noch so eine Folge von meiner Lieblingsserie und dann denke ich mir jeden Morgen danach, ey Alter.
1: Ja, ey Alter. Wie wichtig ist eigentlich Schlaf? Also nicht wichtiger als Handy, auf jeden Fall nicht, oder? Wenn man Arian glaubt, zumindest. Warum ticken wir eigentlich so? Ja, also das klären wir mal in der nächsten Stunde, in ungefähr 40 Minuten hier in der jungen Nacht. Warum machen wir immer wieder dieselben Fehler und werden zum Teufel nicht schlau daraus? Würde mich mal interessieren. Habt ihr auch solche Sachen? Meldet euch gerne rein. 0221 567 89111. Dumme Entscheidungen, die ihr leider immer wieder trefft. Later.

12 Minuten vor 1, hier ist die junge Nacht. Es ist im Oktober rausgekommen letztes Jahr, wir haben uns aber immer noch nicht satt gehört an dem neuen Album von Taylor Swift, Life of a Showgirl. Vielleicht auch, weil das echt unheimlich vielfältig ist, muss man sagen. Ja, also der nächste Track, den ich für euch habe, ist Elizabeth Taylor, einer, der ein bisschen mit Orchester daherkommt. Ja, aber aus einem, ich sag mal schon althergebrachten und sehr erfolgreichen Songschreiber- und Produzenten-Trio, ja, oder Duo besteht. Nämlich Shellback und Max Martin haben an dem Song mitgewerkelt. Ja, die sind auch schon verantwortlich gewesen zusammen mit Taylor Swift für Shake It Off, für Blank Space, für I Know You Were Trouble. Und entsprechend gibt es viele Leute unter den Fans von Taylor Swift, die auch Elizabeth Taylor richtig cool finden und auch sagen, hey, das ist der stärkste Song von dem Album Life of a Showgirl. Ihr könnt finden, was ihr wollt. Ich muss auch tatsächlich sagen, es ist ein guter Song, in den ich mich ein bisschen reinhören musste. Aber ich höre ihn gern. Hier ist Elizabeth Taylor von Taylor Swift. Elizabeth.

0:57 Uhr, hier ist die junge Nacht und wir machen vor den Infos noch ein bisschen was Ruhigeres, ja? Party Rock Anthem LMFAO hat uns ja alle so ein bisschen jetzt aus dem Sitz gerissen. Puls ist nicht mehr ganz auf 60, sondern eher auf 75, mindestens. Deswegen BTS schraubt das jetzt wieder runter mit Swim.

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1: Um 1 Uhr mit Christine Beitsch. Bei einem Schusswaffenangriff auf eine Moschee in der US-Metropole San Diego sind mindestens 3 Menschen getötet worden. Das hat die Polizei auf einer Pressekonferenz mitgeteilt. USA-Korrespondentin Antje Sieb berichtet.
2: Zusätzlich seien auch die beiden Verdächtigen tot. Die Ermittler glauben, dass sie sich selbst erschossen haben. Die beiden sollen nach ersten Erkenntnissen 17 und 19 Jahre alt sein. Man gehe vorläufig von einem Anschlag aus, sagte der Polizeichef. Was genau in San Diego vorgefallen ist, können die Ermittler aber noch nicht sagen. Gegen Mittag Ortszeit war die Polizei alarmiert worden und hatte vor einer Schießerei in der Nähe der Moschee des Islamischen Zentrums in San Diego gewarnt. Dort befinden sich auch ein Kindergarten und eine Grundschule. Auf Fernsehbildern waren Kinder zu sehen, die aus der Gefahrenzone gebracht wurden.
1: Die USA lockern ihre Sanktionen auf russisches Öl für weitere 30 Tage. Das hat Finanzminister Bessent mitgeteilt. Demnach bezieht sich die Ausnahme auf Öl aus Russland, das sich bereits auf Tankern auf Meeren befindet. Es ist die bisher 3. Verlängerung dieser Regel. Kritiker sagen, dadurch werde Russland finanziell gestärkt. Das Land nutzt Öleinnahmen dafür, den Krieg gegen die Ukraine zu bezahlen. Der Expertenrat für Klimafragen geht nicht davon aus, dass Deutschland die für 2030 gesetzlich vorgeschriebenen Grenzen für den Ausstoß von Treibhausgasen einhalten kann. Das Klimaschutzprogramm der Bundesregierung sei nicht ausreichend, steht im neuen Prüfbericht. Grünen-Chefin Brandner spricht von einer Klatsche für die schwarz-rote Koalition. Umweltorganisationen kritisieren unter anderem, dass die Regierung eher auf Tankrabatte beim Sprit setzt, als sich von fossilen Energien unabhängig zu machen. Telekom-Kunden müssen sich ab heute wieder auf Einschränkungen einstellen, zum Beispiel beim technischen Kundenservice oder in Filialen vor Ort. Die Gewerkschaft Verdi hat für heute, morgen und übermorgen bundesweite Warnstreiks angekündigt. Demnach soll es Kundgebungen und Protestaktionen an verschiedenen Orten geben. Verdi fordert in der laufenden Tarifrunde unter anderem 6,6% mehr Geld für die Telekom-Beschäftigten. Die deutschen Eishockeymänner bleiben bei der WM weiter ohne Punkte. Das DEB-Team hat am Abend in Zürich auch das 3. Gruppenspiel verloren mit 1:6 gegen Gastgeber Schweiz. Im nächsten Spiel geht es morgen gegen die USA. Um weiterzukommen, muss Deutschland mindestens Gruppenvierter werden. Das Wetter für Deutschland. In der Nacht im Norden wechselhaft, im Alpenvorland länger Regen, im Osten und im Westen aufgelockert, im Westen aber lokal neblig. Die Tiefstwerte 10 bis 2 Grad. Tagsüber von der Mitte bis in den Osten wechselnd bewölkt, später lokal Schauer, im Osten vereinzelt Gewitter, im Westen ab Mittag wolkiger und später Regen. Dazu maximal 13 bis 21 Grad. Die Zeit 1.03 Uhr.
3: Und das ist los auf den Straßen. 9 Meldungen habe ich für euch. Die A1 Lübeck Richtung Hamburg auf der Norderelbbrücke. In beiden Richtungen ist mit stockender Verkehr zu rechnen wegen Schwertransporten. Die A9 München Richtung Nürnberg ist zwischen Ingolstadt Süd und Ingolstadt Nord nach einem Unfall bis 12 Uhr gesperrt. Umleitung über die U39. Die A39 Salzgitter Richtung Braunschweig ist zwischen Salzgitter-Lebenstedt Süd und Wartenstedt wegen einer Nachtbaustelle bis 5 Uhr gesperrt. Umleitung über die U79. Die A40 Essen Richtung Duisburg ist zwischen Kreuz Kaiserberg und Kreuz Duisburg wegen Brückenarbeiten bis 5 Uhr gesperrt. Die A46 Arnsberg-Neheim Richtung Brilon ist zwischen Wennemen und Freienohl in beiden Richtungen wegen einer Feuerwehrübung gesperrt. Auf der A71 Suhl Richtung Erfurt ist zwischen Oberhof und Gräfenroda der Tunnel bis 6 Uhr morgens gesperrt. Die A81 Schaffhausen Richtung Singen ist zwischen Gottmardingen und Hilzingen wegen einer Baustelle im Halsbergtunnel noch bis morgen 6 Uhr gesperrt. Umleitung ist eingerichtet. Die A210 Rendsburg Richtung Kiel ist zwischen Melsdorf und dem Kreuz Kiel West wegen Bauarbeiten bis zum 13. Juni gesperrt. 3 Kilometer Stau dadurch gerade. Und die A659 Weinheim Richtung Viernheim ist in Höhe Kreuz Weinheim wegen einer Baustelle bis morgen 5 Uhr gesperrt. Umleitung ist aber eingerichtet für euch. Kommt gut durch!
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3: Adrian Pflug ist hier. Guten Tag zusammen. Ich habe es eben schon mal kurz angerissen. Ein Thema heute Nacht auf jeden Fall. Dumme Entscheidungen, die wir nicht lassen können. Ich gebe euch gleich mal mit dem Kollegen zusammen eine Hilfestellung, wie wir es vielleicht doch lassen können. Also dumme Entscheidung kann zum Beispiel sein, immer wieder den Container mit Fruchtgummi, der so im Büro rumsteht, einfach leer zu essen. Alleine. Nein. bin ich jetzt gerade nicht auf dem Weg dazu, das zu machen. Also, vielleicht für euch ja auch was dabei gleich in 10 Minuten. Jetzt David Guetta, Forever Young.

0: Hier ist die Junge Nacht. Wir haben schon ein bisschen drüber gesprochen. Dumme Entscheidungen, die wir leider immer wieder machen. So wie bei 1Live und Junge Nachthörer Felix.
1: Bei mir ist auch das abends zu lang wach bleiben und dann morgens dreimal auf Snooze drücken, obwohl man sich vorgenommen hat, vor der Arbeit mal vernünftig zu frühstücken und einen vernünftigen Morgen zu machen.
0: Ja, wieso sind wir eigentlich immer wieder so blöd und treffen Entscheidungen, von denen wir wissen, dass sie uns nicht weiterbringen, dass sie uns nicht weiterhelfen? Wir treffen sie trotzdem und machen es immer wieder. Felix Feldmann aus dem Junge Nacht-Team. Warum ist das? So blöd können wir doch eigentlich nicht sein.
2: Passt irgendwie zu uns. Wir sind so gemacht worden. Also da spielen zwei Mechanismen in unserem Kopf mit. Die können wir nicht einfach abschalten. Nummer eins ist die sogenannte Gegenwartsverzerrung. Die hat mir Psychologin Luca Lübgen erklärt.
3: Dinge, die erst in der Zukunft passieren, fühlen sich psychologisch weniger wertvoll an.
0: Mhm. Also Pizza jetzt ist besser als Pizza morgen. Wenn ich es mal übersetzen darf in Pizza. Was ist das zweite Problem?
2: Der Aufwand. Das siehst du gut an hier, Benjamin aus Köln.
4: Eigentlich möchte ich jetzt nach Hause laufen, weil ich habe nicht so viel Geld, aber ich miete mir trotzdem jedes Mal einen Miles. Guckst, am Ende Monat hast du irgendwie so 250 Euro ausgegeben.
2: Denn je anstrengender so ein Ziel oder eine Belohnung ist, in diesem Fall bei Benjamin, mehr Geld auf dem Konto zu haben, desto weniger wert ist dieses Ziel. Also mehr Aufwand, dann scheißen wir eher auf das Ziel.
0: Wenn ich es jetzt nochmal übersetzen soll, also können wir nichts dagegen machen. Unsere Psyche ist so, wie sie ist, oder wie sieht's aus?
2: In der Situation selbst kannst du nichts machen. Aber Psychologin Laura Lübgen meint, dass du vorsorgen kannst.
3: Mhm. Der wichtigste Punkt ist eigentlich, dass man sich nicht so sehr auf die Willenskraft verlassen sollte, sondern eher schauen sollte, dass man seine eigenen Rahmenbedingungen so verändert, dass gute Entscheidungen leichter fallen und die Versuchungen, die oft zu den vermeintlich schlechten Entscheidungen führen, gar nicht so verfügbar sind.
0: Aha. Also wenn ich das auf mich übersetze, ich kann hier im Büro nie an einer Kiste mit Süßwaren vorbeigehen, ohne dass ich sie esse. Das heißt, ich muss mir einen anderen Job suchen. Kein Problem. Tue ich gern für euch.

Leute, in ein paar Tagen ist quasi offiziell Sommer. Vielleicht knacken wir sogar die 30 Grad. Da ist die Frage, was ist der neue Sommerhit? Vielleicht der hier, ja? Jamaican, in Klammern Bam Bam von Ugel und

0: 1.30 Uhr. Hier ist das Neueste von den Straßen. A1 Lübeck Richtung Hamburg auf der Norderelbbrücke ist in beiden Richtungen mit stockendem Verkehr zu rechnen, weil da Schwertransporte unterwegs sind. Die A1 Dortmund Richtung Köln ist zwischen Wermelskirchen und Burscheid nach einem LKW-Unfall gesperrt. Die A9 München Richtung Nürnberg ist zwischen Ingolstadt Süd und Ingolstadt Nord nach einem Unfall bis 12 Uhr gesperrt. Umleitung gibt es die U39. Jetzt die A39 Salzgitter Richtung Braunschweig ist zwischen Salzgitter-Ledenstedt Süd und Wattenstedt wegen einer Nachtbaustelle bis 5 Uhr gesperrt. Umleitung gibt's und zwar die U79. Die A40 Essen Richtung Duisburg ist zwischen Kreuz Kaiserberg und Kreuz Duisburg wegen Brückenarbeiten bis morgen 5 Uhr gesperrt. Die A46 Arnsberg-Neheim Richtung Brilon ist zwischen Freinohl und Wennemen in beiden Richtungen gesperrt. Da gibt es eine Feuerwehrübung. Auf der A71 Suhl Richtung Erfurt ist zwischen Oberhof und Grädenfenroda der Tunnel bis 6 Uhr morgens gesperrt. Die A81 Schaffhausen Richtung Singen ist zwischen Gottmardingen und Hilzingen wegen einer Baustelle im Halsbergtunnel noch bis morgen 6 Uhr gesperrt. Umleitung ist eingerichtet. Und die A659 Weinheim Richtung Firnheim ist in Höhe Kreuz Weinheim wegen einer Baustelle bis morgen 5 Uhr gesperrt. Eine Umleitung ist aber für euch eingerichtet. Kommt gut durch.
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0: Moin zusammen, Adrian Pflug ist hier. Als nächstes Taylor Swift in der Reihe, Opelite. Ja, wir sparen nicht mit guter Musik, so ist es, so kennt ihr das von uns. Wer aber doch jetzt sparen will demnächst, ist James Cameron. Warum und woran? Hören wir in zwei Songs. Erst Taylor Swift und dann Portugal the Man. Hier ist Opelite.

0: Ich hätte ja eine super Idee, wie man sparen kann. Also man arbeitet nur noch die Hälfte, aber verdient einfach das Doppelte. Dann spart man zumindest Arbeitszeit. Wer da, glaube ich, noch drauf Lust hat, ist James Cameron, Regisseur, Annika Wasenmüller aus dem Junge Nacht-Team. Findet ihr das fair oder ist er einfach nur faul?
1: Nee, findet er tatsächlich. Der meinte jetzt nämlich in einem Empire-Film-Podcast, dass sein neues Motto beim Filmemachen sparen sein wird.
0: Mhm. Ich weiß noch nicht, wie ich das so einordnen soll. Der hat ja auch Avatar zum Beispiel produziert. Ist also bekannt fürs einfach nur Kohle raushauen. Wie soll dann sparen funktionieren?
1: Er nimmt jetzt halt erstmal ein Jahr Zeit, damit er und sein Team sich überlegen können, wie die das hinbekommen. Mhm. Und will dafür irgendwelche ominösen Technologien erfinden bzw. nutzen.
0: Also er spart erstmal sich selbst, nämlich ein Jahr Arbeit. Ich rieche aber bei diesen mysteriösen Technologien, rieche ich ein bisschen KI?
1: Ja, zumindest vermuten das gerade ganz viele Fans und deswegen bekommt James Cameron, obwohl der noch gar nichts Konkretes gesagt hat, super viel Kritik ab. Viele werfen ihm vor, dass er die Kunst hintergehen würde und auch, dass er Menschen die Jobs wegnimmt.
0: Okay, verstehe ich auf jeden Fall. Ist ja auch eine große Diskussion, auch was zum Beispiel Synchronsprecher angeht, gerade mit Netflix. Inwiefern könnte er denn KI einsetzen, der James Cameron?
1: Und er hat vor einiger Zeit zwar gesagt, dass so KI-Tools vor allem für Spezialeffekte wahrscheinlich super praktisch sein sollen, aber er vertritt auch diese Position.
2: I don't want a computer doing what I pride myself on being able to do with actors. I don't want to replace actors. I love working with actors.
0: Okay, also er liebt es, mit Schauspielern zu arbeiten. Da will er schon mal nicht sparen. Vielleicht ja bei Avatar der blauen Farbe sparen.

Ich kann euch sagen, ich bin ja schon extrem gespannt auf dieses Album von Olivia Rodrigo. You seem pretty sad for a girl so in love. Kommt am 12. Juni raus. Und das ist auf jeden Fall eine Single davon. Die junge Nacht der ARD.

Den Anfang kennt ihr auf jeden Fall. Ist so iconic, ja? Dracula, eigentlich ja von Tame Impala. Und dann kommt jetzt auf einmal noch Jenny dazu von Blackpink und sagt, hey komm, ich mach da auch mit. Ja, warum eigentlich nicht? Jenny hat ja auf jeden Fall auch schon mit The Weeknd zusammengearbeitet, mit Dua Lipa. Und setzt sich gerne einfach mal dazu und macht nochmal ein bisschen was Cooleres auf dem Track drauf. Ich finde auf jeden Fall Dracula auf jeden Fall ein Level upgegradet nochmal. Jetzt vor den Infos für euch noch.

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1: Um 2 Uhr mit Christine Beitsch. Die Finanzminister der G7-Staaten beraten heute in Paris weiter. Unter anderem geht es um die wirtschaftlichen Folgen des Iran-Kriegs. Auch gestern, am ersten Tag, hat das Thema laut Bundesfinanzminister Klingbeil das Treffen dominiert. Er sagte außerdem, die EU müsse angesichts globaler Handelskonflikte unabhängiger werden.
2: Ich bin fest davon überzeugt, dass wir mehr Local-Content-Regeln brauchen, dass wir mehr europäischen Patriotismus brauchen. Wenn es jetzt auch darum geht, dass wir unsere Interessen durchsetzen, wir sehen, wie andere die Regeln ändern und ich habe keine Lust, dass wir am Ende die Dummen sind. Ich will freie, offene Märkte, ich will die internationale Zusammenarbeit, aber in Zeiten, wo andere die Regeln ändern, sollten wir auch gucken, wie wir unsere Interessen durchsetzen können.
1: Durch den Klimawandel nimmt der Sauerstoffgehalt in Flüssen deutlich ab. Das zeigt eine neue Studie aus China, für die Daten von mehr als 21.000 Flüssen auf der ganzen Welt analysiert wurden. Clemens Haug berichtet.
3: Demnach sind die Sauerstoffwerte in rund 80% der Flüsse weltweit abgesunken. Hauptgrund dafür ist die Klimaerwärmung. Wärmeres Wasser bindet weniger Sauerstoff, zugleich fühlen sich Bakterien wohler. Und die verbrauchen mehr Sauerstoff. Besonders stark betroffen sind Gewässer in tropischen Klimazonen, etwa in Indien. Doch auch Flüsse in gemäßigten Breiten, darunter in Westeuropa oder den USA, verlieren Sauerstoff, besonders während großer Hitzewellen.
1: Bei einem Schusswaffenangriff auf eine Moschee in der US-Metropole San Diego sind mindestens 3 Menschen getötet worden. Das hat die Polizei mitgeteilt. Demnach sind auch die beiden mutmaßlichen Täter tot, 2 Teenager. Die Polizei stuft den Fall als Hassverbrechen ein. Rettungskräfte suchen nach dem Einsturz eines Mehrfamilienhauses im sächsischen Görlitz weiter nach möglichen Opfern unter den Trümmern. Eine Polizeisprecherin sagte, 2 der 5 Vermissten gehe es gut. Sie seien Gäste einer Ferienwohnung im Haus und hätten zum Zeitpunkt des Einsturzes noch nicht eingecheckt. Nach den anderen 3 Menschen werde weiter gesucht. Ob sie im Haus waren,